0: Weißt du noch, wo es gewesen ist?
1: Ja.
0: Und hat es dir gut gefallen?

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von dem ich mich blenden ließ. Andere sitzen jetzt wie Affen, vielleicht für nichts geschminkt. Große Augen aus Smaragden und der Bildschirm flimmert blind.

spätesten morgen. Hast du mich gebraucht? Brauchst du mich jetzt?

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0: Nein, nicht noch mehr Farbe. Der Pinsel kitzelt mich.
1: Schon fertig. Oh, toll siehst du aus.
0: Ja?
1: Wenn du trocken bist, fahren wir zum Tierpark. Einen Wetterhahn haben die da nicht.
0: Ob man mich dort aufnimmt? Als Einzelstück? Ich meine, ohne Wetterhuhn?

Herr Hoffmann? Ah, Herr Hoffmann, könnten Sie mir eine Flasche Rotwein organisieren? Ich würde mich gerne zulöffeln jetzt. Es ist an der Zeit.

Was wollte ich eigentlich sagen? Ach so, dieser Typ von Siemens, ne? Der hat einen schönen Spruch gemacht. Der hat immer so auf die Chinesen geschimpft, ne? Hat gesagt, also der Chinese, strukturiertes Denken ist ja nicht seine Sache, ne? Gib dem mal eine Schippe in die Hand, das kann er. Aber so ein Schippenfest organisieren, das versagt er schon, ne? Das kann er nicht. Ne? Ich sag dem Chinesen immer, ihr habt ja viel erfunden. Die Folter, das Schießpulver, die schöne Schrift. Aber ruht euch nicht auf den alten Sachen aus, ne? Schöner Spruch, muss ich sagen. 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Erst klatscht einer, dann keiner.

sag immer, Kunst kommt von Können und nicht von Kacken. Meine Tante hat den Käsekuchen auch nicht erfunden, aber immer gern gebacken. 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

und immer weiße Kleider an. Wer ist das? Das ist Richard Kleidermann. Ich bin der Mann am Klavier. Ich bin der Mann am Klavier.

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Danke fürs Zuschauen, das war's von meiner Seite.

0: Es gibt immer ein Vorher. Aber wo beginnen? Vor Jahrtausenden? Als ein Schwarm Steine vom Himmel herabheulte, ein Loch in den Kupferkopfberg bohrte und im Umkreis von 20 Kilometern alle Bäume fällte? Zwerge lieben Eisen. Und genau das enthielten die Steine. Eisenliebe. Eine so starke Liebe, dass sie alles Eisen anzog. Die drei Zwerge, die die Steine als erste fanden, konnten sich nur befreien, indem sie ihre Kettenhemden abstreiften. Natürlich hat es oft den Anschein, als finge etwas an. Der Vorhang geht auf, der erste Bauer wird bewegt, der erste Schuss wird abgefeuert, vermutlich auf den ersten Bauern. Es gibt immer ein Vorher, zum Beispiel 50 Jahre vor dem Jetzt. Auf einer kleinen Anhöhe erheben sich die Steine.
1: Ich bin hier.
0: Irgendwie wirken sie enttäuschend.
1: Zeig dich.
0: Man erwartet große, düster anmutende Trilithen und uralten Altargranit, auf dem dunkle Flecken von Opfern künden.
1: Es gibt dich also wirklich.
0: Diese Steine hingegen sind nur unscheinbare Buckel in der Landschaft.
1: Natürlich. Wie heißt du, Mädchen?
0: Es ist nicht verboten, den Steinkreis aufzusuchen.
1: Esmeralda?
0: Denn Verbotenes übt bekanntlich einen großen Reiz aus.
2: Und was willst du?
1: Ich will überhaupt nichts.
2: Jeder möchte etwas. Warum bist du sonst gekommen?
1: Ich wollte nur herausfinden, ob es dich gibt.
2: Für dich bestimmt. Du hast einen scharfen Blick. Und da du es weißt, was willst du wirklich?
1: Nichts.
2: Ach, tatsächlich. In der letzten Woche hast du die Berge jenseits vom Kupferkopf erklommen, um mit den Trollen zu reden. Was wolltest du von ihnen?
1: Woher weißt du das?
2: Es befindet sich ganz oben in deinem Bewusstsein. Jeder kann es sehen. Jeder, der einen scharfen Blick hat.
1: Dazu werde ich auch imstande sein. Eines Tages.
2: Wer weiß? Was wolltest du von den Trollen?
1: Ich wollte mit ihnen reden. Sie glauben, dass die Zeit rückwärts läuft. Weil man die Vergangenheit sehen kann, sagen sie das.
2: Trolle sind wie die dummen Zwerge, interessieren sich nur für Steine. Was kann an Steinen schon interessant sein?
1: Warum bist du nicht in der Lage, den Kreis zu verlassen?
2: Ich könnte dir helfen, mehr zu finden als nur Steine.
1: Du kannst den Kreis wirklich nicht verlassen, oder?
2: Ich gebe dir, was immer du möchtest.
1: Du sitzt im Kreis fest, aber ich kann jeden beliebigen Ort aufsuchen.
2: Jeden beliebigen Ort?
1: Ja, wenn ich Hexe bin.
2: Aber du wirst nie eine sein.
1: Was?
2: Es heißt, du hörst nicht zu. Es fällt dir schwer, dein Temperament zu beherrschen. Angeblich fehlt es dir an Disziplin.
1: Ach, auch das weißt du, wie? Nun, was immer auch die Leute glauben, ich werde Hexe. Es ist auch möglich, die Dinge selbst herauszufinden. Man muss nicht unbedingt alten Weibern zuhören. Und noch was, Steinkreisfrau. Ich werde die beste Hexe, die es je gab.
2: Vielleicht. Du könntest alles werden, was auch immer du willst. Komm zu mir in den Kreis. Ich zeig's dir.
1: Ich lerne eine Menge.
2: Komm jetzt sofort in den Steinkreis.
1: Woher soll ich wissen?
2: Die Kreiszeit. Stell dir vor, wie viel mehr du hier lernen kannst. Komm.
1: Aber...
2: Komm zu mir.
0: Das alles geschah vor vielen Jahren in der Vergangenheit. Also in einem anderen Land.
3: Lords und Ladies.
0: Heute ist die Hexe älter.
3: Ein Buccaneer-Hörspiel nach dem gleichnamigen Scheibenweltroman von Terry Pratchett.
0: Ein Land aus Eis. Von dieser Seite aus betrachtet wirken die Felsen größer. Die Kleidung der drei Gestalten ist schon seltsam genug, aber es gibt noch etwas Sonderbares. Warmer Pferdeatem formt vor den Nüstern graue Wolken. Doch vor den Lippen der Reiter zeigt sich nichts dergleichen.
2: Diesmal wird es keine Niederlage. Das Land wird uns willkommen heißen. Inzwischen hasst es die Menschen bestimmt.
4: Und die Hexen? Ich kann mich an Hexen erinnern.
2: Früher lebten hier welche, ja. Aber heute? Armselige Geschöpfe ohne Macht. Leicht beeinflussbar. Ohne Widerstandswillen. Bin nachts herumgeschlichen. Ich weiß, was sie jetzt für Hexen haben.
4: Hexen? Ich entsinne mich ebenfalls an sie. Gedanken wie Metall.
2: Heute nicht mehr. Keine Sorge. überlasst sie mir. Anschließend könnt ihr sie haben. Was mich betrifft, ich lege mir einen sterblichen Gemahl zu. Einen ganz besonderen sterblichen Gemahl. Die Einheit zweier Welten. Um ihnen zu zeigen, dass wir beabsichtigen zu bleiben.
4: Das wird dem König nicht gefallen.
2: Hat das jemals eine Rolle gespielt?
4: Nein, Herrin.
2: Die Zeit ist reif, Lenken. Die Kreise öffnen sich. Bald können wir zurück.
4: Und dann gehe ich wieder auf die Jagd. Wann?
2: Bald. Bald.

0: In einer Schmiede ist es immer warm, auch wenn draußen der Wind heult. Jason Ock, seines Zeichens Schmied, kann praktisch alles mit Hufeisen ausstatten. Einmal haben sich ein paar Jungs einen Scherz erlaubt und ihm eine Ameise gebracht. Der Schmied blieb die ganze Nacht auf, arbeitete mit einem Vergrößerungsglas und einem Stecknadelkopf, den er als Amboss benutzte. Die Ameise treibt sich noch immer irgendwo herum. Doch heute Nacht? Nun, eines Tages hat ihn sein Vater beiseite genommen und erklärt, was er in Nächten wie dieser beachten musste.
1: Irgendwann einmal kommt er, um sein Pferd beschlagen zu lassen. Empfang ihn freundlich. Beschlage das Pferd und konzentriere dich auf deine Arbeit. Denk an nichts anderes als nur an Hufeisen und denk an die Augenbinde. Du musst unbedingt eine Augenbinde tragen.
0: Jason Ock streift sich die Augenbinde über.
2: Guten Abend, Herr.
3: Eine unruhige Nacht.
2: Ich habe Tee aufgesetzt. Und unsere Drehen hat Kekse gebracht. Sind in der Dose, auf der Geschenk aus Ankh-Morpork steht.
3: Danke. Es geht dir gut, nehme ich an.
2: Ja, Herr. Die Hufeisen sind schon gemacht. Du brauchst nicht lange zu warten. Ich weiß, dass du sehr beschäftigt bist.
4: Auf der Werkbank neben dem Amboss habe ich Werkzeuge, Hufeisen und Nägel bereitgelegt.
0: Nie zuvor hat er es mit einem gehorsameren Pferd zu tun bekommen. Wirklich schade, dass er es nicht sehen darf.
1: Versuch nicht, einen heimlichen Blick darauf zu werfen. Man hört ihn nur, wenn er geht und spricht, sonst nicht. Und er scheint auch nicht zu atmen. Wenn du die alten Hufeisen abnimmst, wirf sie nicht in die Ecke zum Einschmelzen mit dem übrigen Kram. Bewahr sie gesondert auf und schmelze sie getrennt. In einem Kessel, den du nur für diesen Zweck benutzt. Stell die neuen Hufeisen aus diesem Metall her. Was immer auch geschehen mag, statte nie ein anderes lebendes Wesen mit jenem Eisen aus.
4: Seltsam. Die Arbeit nimmt fast eine Stunde in Anspruch. Und gleichzeitig dauert sie nur wenige Minuten.
2: So, das hätten wir.
3: Danke. Diese Kekse schmecken sehr gut. Wie kommt die Schokolade hinein?
2: Keine Ahnung, Herr.
3: Ich meine, beim Backen müsste die Schokolade eigentlich schmelzen, oder?
2: Ist vermutlich Herstellungsgeheimnis. Solche Fragen stelle ich nie.
3: Guter Mann. Sehr klug. Nun ich...
2: Herr?
3: Ja, Jason?
2: Ich habe da eine Frage.
3: Ich höre.
2: Wenn ich die Augenbinde abnehme, was sehe ich dann?
3: Bist du ein Mann des Glaubens?
0: In Lenker spielt die Religion nicht gerade die Hauptrolle. Jason hat nie das Bedürfnis verspürt, religiös zu werden. Und in dieser Hinsicht geht es ihm wie den Zwergen. Eisen ist Eisen und Feuer ist Feuer. Wenn man anfängt, metaphysisch zu werden, gerät der Daumen irgendwann unter den Hammer.
3: Woran glaubst du genau in diesem Augenblick?
4: Wenn ich jetzt die Hand ausstrecke, es riecht nach vergessenen Zimmern.
3: Jason Ock.
2: Nun, Herr, derzeit glaube ich ziemlich fest an diese Augenbinde.
3: Guter Mann, guter Mann. Und nun, ich muss los. Du hast wie immer ausgezeichnete Arbeit geleistet.
2: Danke, Herr.
3: Das sage ich einem Künstlerkollegen.
2: Danke, Herr.
3: Wir sehen uns wieder.
2: Ja, Herr.
3: Sobald mein Pferd neue Hufeisen braucht.
2: Ja, Herr.
0: Die Übereinkunft besteht darin, man beschlägt alles, was einem gebracht wird. Alles. und dafür kann man auch alles beschlagen. Das ist eine uralte Abmachung und sie steht im Zusammenhang mit Eisen. Als die Sonne über dem oktarinen Grasland aufgeht, präsentiert sich uns ein ganz normales Getreidefeld. Der Wind schläft ein. Trotzdem bleiben die Halme in der Mitte des Feldes in Bewegung. Die Luft brutzelt. Bienen schwärmen. In der Mitte des Feldes raschelt das Korn und legt sich nieder. In einem Kreis. Nur noch wenige Wochen bis Mittsommer. Das Königreich Lanka döst in der Hitze. Drei Punkte erscheinen am Himmel, werden größer und stellen sich als Frauen heraus, die auf Besen reiten. Beobachten wir sie. Die erste, nennen wir sie Anführerin, fliegt dem Luftwiderstand trotzend mit geradem Rücken und scheint sich durchzusetzen. Ihr Gesicht ist eindrucksvoll, kann jedoch nicht als attraktiv oder gar schön bezeichnet werden, zumindest nicht von jemandem, der auf eine ums Dreifache angeschwollene Nase verzichten möchte. Die zweite Frau ist pummelig und krummbeinig, mit einem Gesicht wie ein Apfel, der zu lange im Korb gelegen hat. Der Ausdruck darin deutet auf unheilbare Gutmütigkeit hin. Mit auf ihrem überladenen Besen liegt der gemeinste und am strengsten riechende Kater der Scheibenwelt und schläft. Die dritte Besenreiterin ist auch die jüngste. Während sich ihre Begleiterinnen wie Raben kleiden, trägt sie fröhlich bunte Sachen. Die drei Hexen gehen tiefer und landen in ihrem Territorium hinter der Stadt Lanka. Sie sind zurück. Alles ist wieder in bester Ordnung. Etwa 5 Minuten lang. Nanny Ock prüft mit dem Finger, ob ihre Schwiegertöchter während ihrer Abwesenheit das Haus in Ordnung gehalten haben.
5: Scheint einigermaßen sauber zu sein. Was hast du denn da, Pusey? Zeig es der Oma. Na sowas.
0: Es geschieht genau in diesem Augenblick und genau vor ihr. Die dritte Hexe, Margrat Knoblauch, ist mit König Ferenc II. Verlobt und begibt sich darum zum Schloss. Heute hat Nanny Ocks Jüngster, Sean, Wachdienst.
6: Kannst du bitte etwas langsamer gehen? Bitte warte hier. Klopf erst an, wenn du bis 5 gezählt hast. 1, 2, 3, 4, 5.
7: Jo! Du hast den Helm noch unter der Perücke.
6: Oh!
7: Sind alle bei der Heuernte?
6: Ja. Und der Butler, Herr Striggins, liegt im Bett, weil er wieder sein Problem hat. Und ich muss auch fürs Abendessen sorgen, weil es Frau Scorbitt schlecht geht.
7: Du brauchst mich nicht zu führen. Ich kenne den Weg.
6: Muss alles seine Ordnung haben, nur bitte geh etwas langsamer. Den Rest erledige ich.
8: Fräulein Margrat Knoblauch! Seine Majestät der König!
6: Verdammte Mist, wo steckt er bloß?
9: Fräulein Margrat?
10: Fräulein Margrat!

0: Fräulein Margrat?
1: Oh, hallo, du bist wieder zurück? Das ist ein patentierter Getreidedreher, gerade von Ankh-Morpork eingetroffen. Setzt Maßstäbe für die Zukunft. Modernisierung der Landwirtschaft und Bodeneffizienz, weißt du? Wir sollten uns ein Beispiel an dem neuen Drei-Felder-System nehmen.
2: Ich glaube, wir haben nur drei Felder.
1: Es ist sehr wichtig, das richtige Verhältnis zwischen Getreide, Hülsenfrüchten und Wurzelgemüse zu wahren. Auch Klee ziehe ich ernsthaft in Betracht. Ich würde gerne deine Meinung dazu hören. Und ich glaube, wir sollten etwas in Hinsicht auf die Schweine unternehmen. Unsere Lenkersorte ist sehr widerstandsfähig, aber die Tiere müssen fetter werden. Und das können wir mit Kreuzungen erreichen. Zum Beispiel mit dem Sattelrücken von Sto. Ich lasse einen Eber kommen. Schon! Würdest du bitte aufhören, dauernd mit dieser verdammten Trompete zu tröten?
3: Ich blase eine Fanfare, Euer Majestät.
1: Ja, aber nicht die ganze Zeit über. Einige kurze Trompetenstöße genügen. Es riecht irgendwie angebrannt.
3: Oh Mist, die Möhren!
1: Worüber haben wir gerade gesprochen?
2: Über Schweine, glaube ich. Nun, eigentlich bin ich hier, um...
1: Letztendlich hängt alles vom Boden ab. Wenn man das mit dem Boden richtig hinkriegt, klappt auch der Rest. Übrigens, ich habe die Hochzeit für den Mittsommertag geplant. Das gefällt dir sicher, oder?
2: Wir können
1: es auch verschieben, aber nicht zu lange wegen der Ernte. Ich habe schon einige Einladungen verschickt. An die wichtigsten Gäste. Außerdem halte ich es für eine gute Idee, vorher ein Fest oder so zu veranstalten. Auf meine Bitte hin schickt Boggy in Ankh-Morpork den besten Schneider mit Stoffen. Und eine deiner Zofen hat etwa deine Maße. Und von dem Resultat wirst du bestimmt begeistert. Und Herr Eisengießersohn, der Zwerg, kommt extra aus den Bergen hierher, um die Krone anzufertigen. Der Dramenschmied Well hat ein ganz besonderes Stück geschrieben, mit dem er die Hochzeitsgesellschaft unterhalten will. Seiner Ansicht nach kann es nicht mal von Bauern versaut werden. Damit ist doch alles klar. Oder?
2: Müsstest du mich nicht vorher fragen?
1: Was? Nein. Nein, eigentlich nicht. Könige fragen nicht. Habe ich gelesen. Ich bin der König, weißt du? Und du bist ein Untertan. Womit ich dir keineswegs zu nahe treten möchte. Es genügt, wenn ich dir meine Entscheidung mitteile.
2: Ja, du kannst ihn natürlich anschreien und dann einfach davonlaufen.
1: Das ist die Hexerei, nicht wahr?
2: Wahrscheinlich folgt er dir.
1: Du brauchst ihn natürlich nicht ganz aufzugeben.
2: Nun, vielleicht ist es nicht ganz so wahrscheinlich.
1: Ich habe großen Respekt vor Hexen.
2: Ferrans mag ein netter kleiner Mann mit tränenden Augen sein, aber er herrscht auch über dieses
1: du kannst
2: Land.
1: Zu einer Hexenkönigin werden.
2: Nun, die Wahrscheinlichkeit dafür, dass er dir folgt, ist zumindest...
1: Obwohl...
2: Wahrscheinlich. Aber...
1: Die Hexerei ist das Problem, stimmt's?
2: Nein, es ist... Hast du eben eine Krone erwähnt?
1: Du brauchst eine. Königinnen tragen Kronen. Ich hab's gelesen.
2: Königin Magra.
1: Du bist doch nicht böse, oder?
2: Was? Oh, nein. Ich und böse. Nein.
1: Gut, dann wäre ja alles geklärt. Oder haben wir irgendetwas übersehen? Mit Hülsenfrüchten stellen wir die wundervollsten Dinge an. Bohnen, Erbsen, du weißt schon, Stickstoffdünger. Und natürlich auch Mergel und Kalk. Wissenschaftliche Landwirtschaft. Komm. Ich zeig dir was.
2: Wohin gehen wir?
1: Zum alten Rosengarten.
4: Nur wachsen dort keine Rosen mehr. Dafür herrscht kein Mangel an hüfthohen grünen Halmen mit weißen Blüten.
2: Bohnen?
1: Ja, eine Mustersorte. Immer wieder hole ich Bauern hierher, damit sie sich das ansehen. Sie nicken, brummen und lächeln. Aber ich fürchte, sie gehen einfach fort und machen so weiter wie bisher.
2: Ich weiß. Ähnlich ging es mir, als ich den Leuten zu erklären versuchte, worauf es bei natürlicher Geburt ankommt.
1: Ach, wie haben Sie Ihre Kinder denn bisher zur Welt gebracht?
2: Auf die alte Art und Weise.
1: Nun, als Königin brauchst du dich natürlich nicht mehr um solche Sachen zu kümmern.
4: Es geschieht ganz sanft, wie ein Kuss, wie das Streicheln des Sonnenscheins. Kein Wind erhebt sich. Die Halme geraten in Bewegung und legen sich im Kreis zu Boden. Die drei Hexen erreichen den Markierungsstein zur gleichen Zeit.
5: Mitten in meinen Kräutern.
2: Und im Palastgarten.
5: Armes Würmchen. Und er war so stolz darauf.
6: Wovon redest du da, Gitter Ock?
5: Unser Piusi hat für mich extra viel Senf und Kresse auf einem Pfannkuchen gehäuft. Er zeigte ihn mir und als ich mich vorbeugte, zack und platsch, ein Kornfeldkreis.
6: Eine ernste Sache. So schlimm ist es schon seit Jahren nicht mehr gewesen. Wir wissen alle, was das bedeutet. Jetzt kommt es darauf an, gewisse Maßnahmen einzuleiten.
2: Entschuldige bitte.
6: Ja?
2: Ich weiß nicht, was es bedeutet. Ich meine, die alte Gütchen Wemper hat mir einmal gesagt, dass die Kreise gefährlich sind. Aber sie sagte mir nicht, warum.
6: Sie hat dir nie von den Tänzern erzählt?
5: Nie vom langen Mann?
2: Von welchen Tänzern? Meint ihr vielleicht die alten Steine im Moor?
6: Derzeit brauchst du nur zu wissen, dass wir

0: Du hast das Sie ganz eindeutig in Kursiv ausgesprochen. Und wer ist der lange Mann?
1: Darüber reden wir nie.
2: Aber es kann sicher nicht schaden, ihr das mit den Tänzern zu erklären.
1: Ja, aber ich meine, du weißt schon, sie ist Magrat.
0: Was soll das denn heißen?
1: Wahrscheinlich empfindest du in Hinsicht auf sie anders als wir.
2: Wir sprechen hier von...
1: Nennen Sie nicht beim Namen.
2: Na ja, entschuldige.
1: Nun, vielleicht sind die Kornkreise nur ein Zufall. Wir können noch hoffen.
2: Aber wenn einer im Innern des Steinkreises erscheint...
0: Das macht ihr absichtlich. Die ganze Zeit sprecht ihr so, dass ich nichts verstehe. Schon immer. Aber damit ist Schluss, wenn ich Königin bin.
2: Oh, der junge Ferenc hat dir endlich einen Antrag gemacht.
0: Ja.
1: Und wann findet das freudige Ereignis statt?
0: In 2 Wochen, am Mittsommertag.
2: Schlechte Wahl. Sehr schlechte Wahl. Ist die kürzeste Nacht des Jahres.
1: Gitterock.
0: Und dann seid ihr meine Untertanen und müsst euch vor mir verbeugen und so.
1: So, müssen wir das.
0: Ja, und wenn ihr euch weigert, wirft man euch vielleicht in den Kerker.
1: Meine Güte, oh weh, das würde mir nicht gefallen. Nein, das würde mir ganz und gar nicht gefallen.
2: Königin Magrat, wie? Potzblitz, nun, es kann gewiss nicht schaden, wenn es im alten Schloss ein wenig fröhlicher zugeht.
1: Oh ja, bestimmt haben wir alle viel zu lachen.
0: Wie dem auch sei, mit diesen Sachen brauche ich mich nicht mehr zu befassen. Das ist eure Angelegenheit und was auch immer es dabei geht. Ich habe für sowas bald keine Zeit mehr.
1: Bestimmt warten viel wichtigere Dinge auf dich, euer zukünftige Majestät.
0: Ha, und ob? Sucht euch eine andere Hexe für Lenker, kapiert? Irgendein anderes rührseliges Mädchen, das die langweilige Arbeit für euch erledigt, dem man nie etwas erklärt und das sich nicht beklagt, wenn ihm euer Kauderwelsch ein Rätsel bleibt. Ich habe bessere Dinge zu tun.
1: Bessere als eine Hexe zu sein?
0: Ja.
2: Lieber Himmel.
1: Na schön. Ich schätze, dann möchtest du jetzt gehen. Bestimmt erwartet man dich im Palast.
0: Ja.
1: Oh nein! Den Besen brauchst du jetzt nicht mehr. Königinnen fahren in goldenen Kutschen und was weiß ich. Jedem das seine. Besen sind für Hexen.
2: Ich bitte euch, man kann durchaus Königin und Hexe sein.
0: Wen kümmert's? Auf so etwas verzichte ich von jetzt an.
2: Du dummes, altes Weibsbild, Esme. Das alles nur, weil sie heiratet.
1: Du weißt, wie sie auf eine Erklärung der Hintergründe reagiert hätte. Die Leute, Kreise. Sie würde alles falsch verstehen und es für nett halten.
2: Seit Jahren sind sie nicht mehr aktiv gewesen. Wir brauchen Hilfe. Ich meine, wann bist du zum letzten Mal bei den Tänzern gewesen?
1: Du weißt ja, wie das ist. Wenn Ruhe herrscht, denkt man kaum über sie nach.
2: Wir hätten uns früher darum kümmern sollen.
1: Stimmt.
2: Am besten, wir fliegen gleich morgen früh.

0: William Pirsch hätte kein Rotwild außerhalb der Saison jagen sollen. Und erst recht keinen Hirsch der Spezies Spitzhorn-Schnellhuf. Diese Gattung ist vom Aussterben bedroht. Allerdings nicht so sehr wie William Pirsch. Dunst umhüllt die Steine. Der Bock erreicht den Kreis und zögert. Pirsch hebt die Armbrust, was der Bock zum Anlass nimmt, ins Innere des Steinkreises zu springen. Einige verwirrende Eindrücke schließen sich an. Etwas Weißes verlässt den Kreis und saust heran. Und von einem Augenblick zum anderen spürt Pirsch Frieden.
1: Oh.
2: William Pirsch?
1: Ja?
2: Bitte hier entlang.
1: Bist du ein Jäger?
2: Ich sehe mich gern als Sammler unberücksichtigter Kleinigkeiten.
1: Meinst du Sherry, Vanillesoße und so?
2: Manchmal habe ich das Gefühl, dass mich niemand ernst genug nimmt. Ich hole die Seelen der Sterblichen.
1: Ah, und wohin bringst du sie?
2: Das wird sich bald herausstellen, nicht wahr?
1: Jenes Ding, das mich erwischte.
2: Ja?
1: Ich dachte, die seien ausgestorben.
2: Nein, sie sind nur weggegangen.
1: Wohin?
2: Nach dort drüben.
0: Und dort drüben?
3: Ja, Lenkin?
4: Ein Hirsch!
0: Und er lebt noch. Sie verstehen sich gut darauf, Dinge am Leben zu halten. Manchmal wochenlang.
3: Von außerhalb des Kreises?
4: Ja, Herrin.
3: Er wird schwächer. Habe ich's dir nicht gesagt?
4: Wie lange noch? Wie lange?
3: Bald ist es soweit. Bald. Was verschwand in die andere Richtung?
4: Dein Liebling, Herrin.

0: uralten Mauern der unsichtbaren Universität. Die meisten Zauberer merken überhaupt nichts davon. Sie sind keine Frühaufsteher. Der Bibliothekar steht immer früh auf, weil das der Natur eines Orang-Utans entspricht. Er schließt die Bibliothek auf und füttert die Bücher. Und Mastum Ritkali, der gegenwärtige Erzkanzler, wirft einen besorgten Blick auf ein rundes Objekt auf seinem Hinterkopf.
1: Questor! Questor!
0: Der Questor, voll angezogen und auf halbem Wege zur Tür, schreckt aus dem Schlaf und reißt die Augen auf.
1: Questor!
2: Ja, Erzkanzler.
1: Was ist das hier?
2: Was, Erzkanzler?
1: Das hier, Mann, das!
2: Das war's. Oh, die kahle Stelle?
1: Ich habe keine kahlen Stellen. Gestern hatte ich sie noch nicht.
3: Sowas kommt natürlich vor. Mein Großvater hat immer eine Mischung aus Honig und Pferdetung benutzt. Rieb sich das Zeug jeden Tag. Und
1: ich bekomme keine Glatze.
3: Und dann hat er da noch den Apparat mit der gläsernen Stange und man rieb mit einem Seidentuch daran und...
1: Das ist doch lächerlich. In meiner Familie hat niemand je eine Glatze bekommen, abgesehen von einer Tante.
3: Und wusch sich den Kopf mit Morgentau und
1: was nimmst du zur Zeit dagegen?
3: Getrocknet.
1: Ach, die alten Pillen aus getrockneten Fröschen, richtig? In der linken Tasche?
3: Nein.
1: Na schön, also in der rechten. So, und jetzt schlucken.
3: Jetzt ist es schon besser, Erzkanzler. Danke.
1: Questor?
3: Ja, Erzkanzler.
1: Du bist nicht zufällig Mitglied eines Geheimbundes oder sowas, oder?
3: Ich? Nein, Erzkanzler.
1: Dann wäre es eine gute Idee, die Unterhose vom Kopf zu nehmen.
3: Oh.
0: Der Anblick von Leichen macht ihnen nichts aus. Hexen leisten nicht nur Geburtshilfe. Für viele Personen in Lenker ist Nanny Ox' Gesicht das erste und letzte, was sie in ihrem Leben sehen. Und sie kennt alle Leute in Lenker, auch den armen Kerl im Adlerfang.
4: Das ist William Pirsch aus Schnitte. Einer von drei Brüdern hat das Paya-Mädchen geheiratet. Erinnerst du dich? Die mit den Löchern in den Zähnen.
5: Ich hoffe, die arme Frau hat anständige schwarze Kleidung.
4: Scheint erstochen worden zu sein. Ganz durchgestochen. Von einer Seite bis zur anderen. Meine Güte. Wer könnte so etwas getan haben?
5: Weiß ich nicht. Aber ich weiß, woher es kam. Ich werde dieser Sache auf den Grund gehen.
4: Du solltest aber...
5: Ich weiß genau, was ich sollte. Besten Dank.
0: Es gibt insgesamt 8 Tänzer. Und 3 von ihnen haben Namen. Oma Wetterwachs wandert um den Kreis herum und bleibt beim sogenannten Pfeifer stehen. Sie greift nach einer der vielen langen Nadeln, die ihren Hut am Haar festnieten, und hält sie in etwa 15 cm Abstand zum Stein. Dann lässt sie sie los.
5: Es ist noch Kraft übrig geblieben. Nicht viel, aber genug, um den Kreis vorerst stabil zu halten.
4: Wer ist so dumm, hier heraufzukommen und um die Steine zu tanzen? Margrat ist die ganze Zeit mit uns zusammen gewesen.
5: Wir werden es herausfinden. Jetzt hilf mir mit dem armen Kerl.
4: Boah, ist der schwer. Jetzt könnten wir Margrat gebrauchen.
5: Nein, nicht zuverlässig genug. Hat Flausen im Kopf.
4: Sie ist aber nett.
5: Aber sentimental. Sie glaubt, dass man so wie im Märchen leben kann. Nicht, dass ich ihr nicht alles Glück der Welt wünsche.
4: Ich hoffe, sie kommt als Königin gut zurecht.
5: Wir haben sie alles gelehrt, was sie weiß.
4: Ja. Glaubst du, vielleicht...
5: Was?
4: Glaubst du, wir hätten sie auch das lehren sollen, was wir wissen?
5: Das hätte viel zu lange gedauert.
4: Ja, stimmt.
0: Etwa zur gleichen Zeit ist die Fakultät der unsichtbaren Universität beim Frühstück.
6: Weiß jemand, wo Lenker ist?
7: Warum?
6: Na, dort heiratet ein König und lädt uns zur Hochzeit ein.
7: Ha, sowas. Irgendein mickriger König heiratet und möchte, dass wir zugegen sind.
8: In den Bergen.

0: Dort gibt es Flüsse mit prächtigen Forellen, wenn ich mich recht entsinne. Ja, lecker, lieber Himmel. Habe seit Jahren nicht an den Ort gedacht. In manchen Gletscherseen gibt es Fische, die noch nie eine Angel gesehen haben. Lenker, ja.
1: Ist zu weit weg.
0: Und Rotwild, massenhaft. Und Elche, und das wimmelt von Wölfen. Und vielleicht leben dort auch Berglöwen. Würde mich nicht wundern. Und angeblich hat man dort Schneeadler gesehen. Es gibt nur noch ein halbes Dutzend davon.
1: Im hintersten Winkel der Abgelegenheit, jenseits des Landkartenrands.
0: War dort oft bei meinem Onkel in den Ferien. Eine großartige Zeit. Wirklich großartig. Herrlicher Sommer. Der Himmel ist blauer als anderswo. Und das Gras. Und ja, ich muss los. Pflicht ruft, ein Staatsoberhaupt heiratet. Wichtige Sache. Erfordert die Präsenz einiger Zauberer. Gehört sich so. Noblesse oblige.
1: Ich bleibe hier. Die freie Natur ist einfach nicht natürlich. Viel zu viele Bäume. War noch nie gern auf dem Land.
0: Dem Questor würde ein Ausflug gut tun. Ist in letzter Zeit ein bisschen nervös. Kann mir gar nicht vorstellen, warum. Questor! Seht ihr, was ich meine? Ist nur noch ein Nervenbündel. Ich habe gerade gesagt, dass du ein wenig frische Luft gebrauchen kannst, Questor! Hoffentlich schnappt uns der gar nicht über. Verbringt zu viel Zeit im Haus, wenn ihr versteht, was ich meine. Ruhe und Frieden, gesunde Landluft.
2: Das würde mir sehr gefallen, Erzkanzler.
0: Guter Mann, du darfst mich begleiten. Es sollte noch jemand mitkommen. Irgendwelche Freiwilligen?
2: Wie wär's mit dem Bibliothekar?
3: Ja, genau.
1: Ja, er freut sich bestimmt. Ich meine, das Land und so. Bäume und Bäume.
2: Bergluft.
4: Ja, er ist recht blass, schon seit einer Weile.
2: Tut ihm bestimmt gut.
1: Mal weg von zu Hause, sich wieder wie zu Hause fühlen. Bei den vielen Bäumen und so.
0: Er trägt keine Kleidung und er sagt die ganze Zeit nur, oh.
1: Manchmal zieht er diese grüne Mantelding an, nur beim Baden.
0: Getrocknete Froschbillen. Hol sie ihm aus der Tasche.
4: Seht euch nur seinen Haferschleim an.
1: Meine Güte, noch ein Kornkreis?
0: Dieses Jahr tauchen die blöden Dinger überall auf.
1: Und sie sind ziemlich stark. Der Gärtner erzählte mir gestern, dass die Kreise dem Kohl übel mitspielen.
0: Ich dachte immer, sie erscheinen nur in Kornfeldern. Sind ein ganz normales, natürliches Phänomen.
4: Wenn eine ausreichend hohe Flussdichte herrscht, so kann der Druck des Interkontinuums groß genug werden, um sich selbst einem sehr intensiv ausgeprägten Realitätsquotienten gegenüber durchzusetzen.
0: Ich rate dir dringend, auf eine Erklärung zu verzichten. Wahrscheinlich würdest du wieder das Universum als eine Gummifläche mit Gewichten drauf beschreiben, stimmt's?
4: Nun, nicht unbedingt. Eine...
0: Und vermutlich liegt dir das Wörtchen Quanten auf den Lippen. Habe ich recht? Und Continuinuinum.
4: Nein, Erzkanzler, ich wollte nur...
0: Es geht doch nicht wieder um Wurmlöcher, oder? Du solltest ebenfalls mitkommen.
4: Ich, Erzkanzler?
0: Kann nicht zulassen, dass du herumläufst mit dem Continuinuinum-Kram herumspielst und Millionen von neuen Universen erfindest, die angeblich so klein sind, dass man sie überhaupt nicht sieht. Außerdem brauche ich jemanden, der meine Angelruten und Arm... Der meine Sachen trägt.
2: Aber Lenker ist viel zu weit weg, Erzkanzler.
0: Unsinn. Es gibt einen neuen Mautweg bis nach Stohelit. Jeden Mittwoch fährt eine Kutsche. Questor! Gib dir noch eine getrocknete Vorspille. Stevens, wenn du imstande bist, dich 5 Minuten lang mit diesem Universum zu befassen, so besorg uns Fahrkarten. Na bitte, alles klar, oder?
5: Bestandsaufnahme, mit der sich jeder Körper in den ersten Sekunden nach dem Ende des Schlafs befasst. Arme? 2. Beine? 2. Existenzangst? 58%. Vage Schuld? 94%. Hexenpotenzial? 0,0%. Nun, jetzt muss Margaret lernen, als Königin zurechtzukommen. Na nu, ein wandelnder Wäschestapel.
3: Melicilla?
6: Ja, gnä Frau?
3: Ich bin's, Margrat. Hallo.
6: Ja, gnä Frau.
3: Was ist los mit dir, Milli?
6: Ja, gnä Frau.
3: Wenn du noch einmal ja, gnä Frau sagst, bin ich sehr streng mit dir.
6: Ja, gnä. Ja, euer Majestät, gnä Frau.
3: Ich bin noch nicht Königin, Milli. Und du kennst mich seit 20 Jahren.
6: Ja, gnä Frau. Aber du wirst bald Königin. Und meine Mutter hat mir aufgetragen, respektvoll zu sein.
3: Na schön. Wo sind meine Sachen?
6: Ich hab sie hier, euer Waldmajestät. Der König hat sie extra von Stohelit kommen lassen, gnä Frau.
3: Hat er das? Ist das die übliche Kleidung einer Königin?
6: Ich bin mir nicht sicher, gnä Frau.
3: Ist das hier der Pantoffel?
6: Ich fürchte, das hast du falsch rum an, gnä Frau. Welches Teil ist der Reifrock?
3: Hier steht, man ziehe Schleife A durch Öffnung B. Aber ich kann die Öffnung B nicht finden. Diese Dinger sehen aus wie Satteltaschen. Sowas ziehe ich nicht an. Und das da?
6: Eine Halskrause, gnä Frau. Der letzte Schrei in Stohelit, wie mir mein Bruder mitgeteilt hat.
3: Soll das heißen, die Leute schreien, wenn sie so etwas sehen? Und was ist das?
6: Brokat, glaube ich.
3: Sieht wie Pappe aus. Muss ich sowas jeden Tag tragen?
6: Es steht dir gut, euer Fastmajestät.
3: Was macht der König?
6: Och, der ist früh aufgestanden, um dem alten Muckel in Schnitte zu zeigen, wie man richtig Schweine züchtet.
3: Und was soll ich machen? Worin bestehen meine Pflichten?
6: Oh, weiß nicht, ne, Frau. Regier, nehme ich an. Wanderst im Garten, hältst Hof, kümmerst dich um Gobelins und Tapisserien. Sehr beliebt bei Königinnen. Und dann muss später auch noch die Frage der Thronfolge geklärt werden.
3: Ich begnüge mich zunächst mit den Tapisserien.
5: Oma Wetterwachs hat ihre eigene Methode, um herauszufinden, was im Bereich des Steinkreises geschieht. Viele Leute unterschätzen Bienen. Nicht so Oma Wetterwachs. Bienen sind mit mehr Apparaturen zum Sammeln von Informationen ausgestattet als das Dach der CIA-Zentrale. Zum ersten Mal seit ihrer Heimkehr begibt sich Oma Wetterwachs zu den Stöcken. In Lenker gibt es kein Hirn, das sie sich nicht borgen kann. Doch ein Schwarm Bienen, damit kommt sie nicht zurecht. Frühere Versuche hinterließen nur Migräne und den vagen Wunsch, mit Blumen zu kopulieren. Aber vieles lässt sich sagen, wenn man Bienen aufmerksam beobachtet. Ihr Gebaren deutet nun auf außerordentliche Besorgnis hin. Oma Wetterwachs legt sich hin und beschließt, die Gedanken schweifen zu lassen. Derweil versucht es Nanny Ock mit einer anderen Taktik. Der Schmiede kommt in jedem Dorf eine wichtige Funktion zu. Sie ist eine Mischung aus Rathaus, Versammlungsplatz und Gerüchteküche.
7: Jason Ock, ich muss mit dir reden.
8: Ah, es freut mich, dich hier anzutreffen, Herr Kwani.
7: Bleib doch noch etwas. Wie geht das Geschäft?
9: Ach, schlecht, schlecht. Es könnte kaum schlimmer sein, Frau Ock.
7: Ist also alles wie immer, wie?
9: Oh.
7: Nun, du kennst doch die Witwe Pirsch aus Schnitte, nicht wahr?
9: Oh, sie ist gar keine Witwe, sie...
7: Wollen wir wetten? Du wirst ihr Kredit gewähren, bis sie den Bauernhof auf Vordermann gebracht hat.
9: Mhm.
7: Das gilt auch für euch anderen Männer, die da draußen lauschen. Es schadet nichts, der Witwe dann und wann einen Korb mit Essen vor die Tür zu stellen. Und sicher braucht sie Hilfe bei der Ernte. Ich weiß, dass ich mich auf euch verlassen kann. Und jetzt könnt ihr abhauen. Jason.
9: Oh, ich muss das hier fertig kriegen für den Alten.
10: Nun, was war hier los, während ich fort war, Junge?
9: Oh, in der Silvesternacht hat's gestürmt. Und eine von Mütterchen Piesens Hennen legte das gleiche Ei dreimal. Und Kükenarms Kuh brachte eine siebenköpfige Schlange zur Welt. Und drüben in Schnitte regnete es Frösche.
10: Also nichts Besonderes.
9: Es war ziemlich ruhig.
10: Früher oder später finde ich's heraus. Mir bleibt nie etwas verborgen. Das weißt du ja. Und du weißt auch, dass du dich immer besser fühlst, wenn du es deiner Mutter erzählt hast. Du solltest das Eisen bearbeiten, bevor es kalt wird.
9: Es ist nicht meine Schuld, Mama. Wie hätte ich sie aufhalten können?
10: Wen meinst du, Junge?
9: Die junge Diamanda und Perdita und die Rothaarige aus dem blöden Kaff und noch ein paar. Dem alten Piesen habe ich gesagt, Mama wird sich bestimmt drüber ärgern. Ja, das habe ich gesagt. Und ihnen habe ich gesagt, wartet's nur ab. Oma Wetterwachs wird außer sich geraten und sehr, sarkastisch sein, wenn sie davon erfährt. Aber die Mädchen haben nur gelacht und gemeint, sie könnten sich die Hexerei selbst beibringen.
11: Stimmt. Man kann sich Hexerei selbst beibringen. Doch dann müssen Schülerin und Lehrerin besonders schlau sein.
10: Diamanda? Diesen Namen höre ich jetzt zum ersten Mal.
9: Eigentlich heißt sie Lucy Tockley. Sie meinte, Diamanda klingt mehr nach einer Hexe.
10: Ah, die junge Dame mit dem großen Schlapphut?
9: Ja, Mama.
10: Malt sich ihre Fingernägel schwarz an?
9: Ja, Mama.
10: Der alte Tockley hat sie zur Schule geschickt, nicht wahr?
9: Ja, Mama.
10: Aha.
11: Schlapphut, schwarze Fingernägel und Bildung. Lieber Himmel.
10: Wie viele sind das?
9: Etwa ein halbes Dutzend. Und sie können was, Mama.
10: Ach.
9: Ja. Und eigentlich richten sie gar keinen Schaden an. Und Diamanda ist wirklich gut gebildet. Sie kennt einige wundervolle Worte. Und du hast dich immer darüber beklagt, dass die jungen Mädchen von heute kein Interesse an der Hexerei zeigen. Bei jedem Vollmond ziehen sie los und tanzen in den Bergen. Es heißt, sie tanzen ganz, ohne...
10: Ohne was?
9: Du weißt schon, Mama, ohne Kleidung.
10: Donnerwetter. Na sowas. Hat jemand beobachtet, wo sie tanzen?
9: Nein. Weber, der Dachdecker, meint, sie entschlüpfern ihm immer.
10: Jason?
9: Ja, Mama?
10: Sie tanzen bei den Steinen.
9: Autsch!
10: Sie! Du weißt schon, sie! Wir sind nicht ganz sicher, aber...
9: Wer sie?
10: Jene Steine, die Tänzer, damals, ich meine früher. Weißt du, es gibt einige Orte, die dünner sind als andere, und dort sind die alten Türen, nicht unbedingt Türen, eher Stellen, wo die Welt dünner ist. Und nun, wichtig ist vor allem, dass die Tänzer eine Art Zaun bilden. Nun, wenn Leute beim Steinkreis herumalbern, so können sie zurückkehren, wenn wir nicht aufpassen.
9: Wer sind sie?
10: Das ist das Problem. Wenn ich's dir sage, verstehst du bestimmt alles falsch. Sie leben jenseits der Tänzer.
9: Ah, ich weiß. Wie ich hörte, reißen die Zauberer in Ankh immer wieder Löcher in den Teppich der Realität oder so. Und da kommen schreckliche Dinge aus den Kerkerdimensionen, große Biester mit vielen Augen und mehr Beinen als eine Moriskentanzgruppe. Keine Sorge, Mama. Wenn sie hier erscheinen, so...
10: Nein, so ist es nicht. Jene Geschöpfe leben außerhalb, aber sie existieren dort drüben.
9: Hä?
10: Die Herrinnen und Herren.
9: Wer soll das sein?
10: Du weißt schon, das schöne Volk, die Schimmernden, die Sternenleute.
9: Wie bitte?
10: Gutes Eisen, nur zur Sicherheit. Die...
9: Sie... Aber sind sie nicht nett und...
10: Na bitte, du hast es falsch verstanden.
12: Fünfzig.
13: Wie viel?
12: Na, ihr zahlt oder ihr bleibt hier.
14: Es ist die einzige Kutsche, Erzkanzler.
13: 50 Ankh, Moporg-Dollar. Das ist Raub am helllichten Tag.
12: Nein, nein, nein. Raub am helllichten Tag ist es, wenn jemand mitten auf dem Weg steht und uns mit einem Pfeil bedroht, während seine Freunde uns das Geld und alles andere abnehmen. Raub in der Nacht unterscheidet sich vom Raub am helllichten Tag dadurch, dass die Räuber die Kutsche in Brand setzen, um besser zu sehen. Dann gibt es noch den sogenannten Zwielichtraub. Nun, bei einem normalen Zwielichtraub...
13: Was soll das heißen? Ein Überfall ist im Preis inbegriffen?
12: Die Räubergilde verlangt 40 Dollar pro Kopf. Das ist eine Art Pauschale.
15: Was passiert, wenn wir sie nicht zahlen?
12: Dann machen sie euch platt.
15: Wir haben 150 Dollar. Mehr kriegen wir nicht aus dem Tresor raus, weil der Questor gestern den Schlüssel verschluckt hat.
14: Darf ich was ausprobieren?
15: Nur zu.
14: Haustiere reisen umsonst, oder?

0: Hallihallo!
1: Oma Wetterwachs liegt steif auf ihrem Bett, das Gesicht aschfahl, die Haut kalt. In ihren erstarrten Fingern hält sie ein Schild, auf dem steht:
2: Ich bin nicht tot.
3: Du bist unterwegs, wie ich sehe. Ich setze Tee auf und warte, bis du wieder zurück bist. Einverstanden?
4: Es ist durchaus in Ordnung, wenn es mir borgt. Aber viele, zu viele Hexen sind von solchen Reisen nicht zurückgekommen. Aha, heute ist es eine Fledermaus.
2: Bitte schieb den Topf da runter, Gita, sonst macht das Biest auf den Teppich.
3: Ich hab dir eine Tasse Tee gebracht.
2: Ach, kann ich gut gebrauchen. Ich habe den Geschmack von Motten im Mund.
3: Ich dachte, nachts bevorzugst du Eulen.
2: Ja, aber anschließend versucht man, den Kopf ganz nach hinten zu drehen. Fledermäuse blicken wenigstens immer in die gleiche Richtung. Zuerst habe ich es mit Kaninchen versucht, aber du weißt ja, woran die dauernd denken. Sie sind berühmt dafür.
3: An Gras.
2: Genau.
3: Hast du was herausgefunden?
2: Na, 5 oder 6 Personen waren oben beim Steinkreis. Immer bei Vollmond. Mädchen der Figur nach zu urteilen. Fledermäuse erkennen nur Silhouetten.
3: Gute Arbeit. Glaubst du, die Mädchen stammen von hier?
2: Könnte sein. Sie verwenden keine Besen.
3: Nun, Agnes Nitt gehört zu der Gruppe, die Tochter des alten Dreipfennig und das Torkli-Mädchen und einige andere.
2: Woher?
3: Ich habe unseren Jason gefragt. Entschuldige.
2: Ich bin wirklich eine dumme alte Narrin. Nicht wahr?
3: Nein, nein. Das Borgen ist eine sehr nützliche Fähigkeit. Und du bist darin sehr geschickt.
2: Stolz bin ich. Früher einmal wäre ich ebenfalls auf den Gedanken gekommen, jemanden zu fragen, statt in einer Fledermaus durch die Gegend zu flattern.
3: Unser Jason hätte dir nichts verraten. Mir hat er es nur gesagt, weil er befürchten musste, dass ich ihn durch die Mangel drehe. Dazu sind Mütter da.
2: Ich lasse nach, Gita. Ich werde allmählich alt.
3: Man ist so alt, wie man sich fühlt. So lautet mein Motto.
2: Genau das meine ich. Wenn Margrat hier gewesen wäre, hätte sie gesehen, wie dumm ich bin.
3: Naja, Margrat ist im Schloss und lernt dort, Königin zu sein.
2: Na, als Königin hat man einen Vorteil. Niemand merkt, wenn man was verkehrt macht. Alles muss richtig sein, denn man ist ja schließlich die Königin.
3: Schon komisch, das Königtum. Wie Magie. Man nehme ein Mädchen mit einem Hintern wie 2 Schweine unter einer Decke und einem Kopf voller Flausen. Kaum heiratet sie einen Prinzen oder so, schon wird eine strahlende königliche Prinzessin aus ihr. Wirklich sonderbar.
2: Ich mache keinen Knicks vor ihr. Das steht fest.
3: Du knickst vor niemanden. Nicht mal vor dem alten König hast du dich verneigt. Und der junge Ferenc bekommt von dir höchstens ein Nicken. Du knickst nie.
2: Stimmt. Das passt nicht zu einer Hexe.
3: Da.
2: Das Tockley-Mädchen. Wie?
3: Ja.
2: Ihre Mutter war doch eine Kiebel. Anständige Frau, wenn ich mich recht entsinne.
3: Ja. Und nach ihrem Tod schickte der Vater seine Tochter nach Stohelit zur Schule.
2: Ah, von Schulen halte ich nichts. Sind der Bildung im Weg. All die Bücher. Heute wird zu viel gelesen. In unserer Jugend hatten wir für so etwas keine Zeit.
3: Wir waren zu beschäftigt damit, selbst für unsere Unterhaltung zu sorgen.
2: Ja. Komm, wir müssen uns sputen.
3: Was soll das heißen?
2: Es geht nicht nur um die Mädchen. Dort draußen gibt es noch etwas anderes. Ein Bewusstsein streift umher. Ein Selbst voller Intelligenz, das andere Lebewesen benutzt und quält, weil es Spaß macht.
1: 11
5: Die Herren und Herrinnen versuchen, einen Weg hierher zu finden. Und das ist noch nicht alles. Etwas ist bereits herübergekommen. Ein Tier von der anderen Seite. Hirsch jagte einen Bock in den Kreis und jenes Geschöpf muss dort gewartet haben. Es heißt, etwas kann hierher gelangen, wenn dafür etwas anderes ins Drüben wechselt.
3: Was für ein Tier meinst du?
5: Ja, etwas hat Hirsch getötet. Und es treibt sich noch immer hier herum. Es gehört nicht zu den Herren und Herrinnen, kommt aber aus dem aus jenem Ort.
0: Hast du nicht Angst?
5: Nein, aber ich hoffe, dass es sich fürchtet. Komm.
1: Aus dem Schutz eines Dornbusches sieht ihnen das Einhorn nach. Diamanda Talkley trägt tatsächlich einen Schlapphut aus schwarzem Samt. Mit Schleier.
6: Passt du auf, Schwester?
7: Ja, Diamanda.
1: Man muss sich mit Schwester ansprechen. Aus reiner Brüderlichkeit.
6: Dies ist der Mond. Für jene von uns, die nicht richtig aufgepasst haben. Und was sehen wir hier? Du, Muscara?
8: Der Mond ist darauf abgebildet?
6: Natürlich ist es nicht der Mond, sondern eine nicht-mimetische Konvention, die keine Verbindung zu üblichen Bezugssystemen unterhält.
5: Dieses Haus sei gesegnet.
6: Was?
9: Das stellst du falsch an, glaube ich. An einem solchen Blatt solltest du nicht herumfuschen. Hast da eine doppelte Zwiebel.
6: Wer seid ihr?
9: Hier ist ja überall Kreide auf dem Boden und dann auch noch heidnische Symbole. Was nicht heißen soll, dass ich was gegen Heiden habe, gehöre eigentlich dazu. Aber ich schreibe nicht auf dem Boden. Was hat es für einen Sinn, auf dem Boden zu schreiben? Die Kreide lässt sich nicht einfach abwischen. Zieht tief ins Holz ein, das Zeug.
10: Es ist ein magischer Kreis. Hallo, Frau Ock. Die Kreide hält böse Einflüsse fern.
11: Was glaubst du, Teuerste? Funktioniert es?
0: Wer ist das? Das ist Oma Wetterwachs, eine Hexe.
6: Welche Stufe?
11: Stufen? Wie? Nun, ich schätze, ich bin eine Hexe der ersten Stufe.
6: Hast also gerade angefangen?
9: Meine Güte! Weißt du, Perdita, wenn wir den Tisch umkippen, könnten wir dahinter in Deckung gehen.
4: Esme kann keiner Herausforderung widerstehen. Man ist keine Hexe, wenn man kein Selbstvertrauen hat. Aber wir werden nicht jünger.
11: Ja, ich fange gerade an. Und zwar jeden Tag.
4: Aber nicht hier und heute.
6: Du dumme Alte. Ich fürchte mich nicht vor dir. Oh ja, ich weiß, dass ihr abergläubischen Bauern mit Murmeln und Schielen Angst einjagt. Reine Kopfsache. Psychologie, nichts weiter. Mit echter Hexerei hat das nichts zu tun.
9: Ich gehe mal in die Küche und fülle einen Eimer mit Wasser.
11: Ich nehme an, du weißt alles über Hexerei.
6: Ich studiere sie, ja?
11: Und bestimmt kannst du wirklich gut hexen.
6: Ziemlich, ja.
11: Zeig's mir.
4: Sie hat tatsächlich was auf dem Kasten. Sie hält Esmes Blick schon über eine Minute stand. Nach 60 Sekunden geben sogar Schlangen auf.
11: Ich habe mein Handwerk von Mütterchen Orwe gelernt. Sie hatte es von Gütchen Hegety, die bei Nana Klump in die Lehre ging, die sich von der schwarzen Alice unterweisen ließ, welche wiederum...
6: Mit anderen Worten, keiner hat je etwas Neues gelernt, oder?
9: Meine Güte, ich habe durch meine Hutkrempe gebissen, direkt durch die Krempe.
11: Ich verstehe.
9: Sieh nur, ganz durch die dicke Krempe habe ich gebissen. 2 Ankh-Morpork-Dollar und die Heilung eines Schweins hat mich der Hut gekostet.
6: Du kannst jetzt gehen, Alte.
11: Wie wär's, wenn wir uns bald wieder treffen?
6: Um Mitternacht?
11: Mitternacht. An Mitternacht ist nichts Besonderes. Um Mitternacht kann praktisch jede Frau eine Hexe sein. Was hältst du vom Mittag?
6: Meinetwegen. Worum kämpfen wir?
11: Oh, wir kämpfen nicht. Wir zeigen nur, was wir können. Auf eine freundliche Art. Ich muss jetzt los. Wir Alten brauchen unseren Schlaf. Du weißt ja, wie das ist.
6: Und was bekommt die Siegerin?
11: Oh, die Siegerin bekommt den Sieg? Darum geht es doch, nicht wahr? Du brauchst uns nicht nach draußen zu begleiten. Wir kennen den Weg.
6: Puh. Nichts weiter als Telekinese.
12: Und damit hat es sich, oder? Das erklärt alles, nicht wahr?
9: Nun, was denkst du?
13: Die kleine, stille Dicke hat ein bisschen Talent. Ich hab's gespürt. Die anderen sind nur dabei, weil es so aufregend ist. Du weißt schon, Glaskugeln, Karten, schwarze Spitzenhandschuhe ohne Finger und ein wenig mit dem Okkulten herumspielen.
11: Ich halte nichts davon, mit dem Okkulten herumzuspielen. Wenn man damit anfängt, glaubt man bald an Geister, dann an Dämonen und schließlich an Götter. Und dann ist man in Schwierigkeiten.
13: Aber sie existieren.
11: Das ist noch lange kein Grund, an sie zu glauben.
2: Damit ermutigt man sie nur. Was ist mit ihr?
13: Was meinst du?
2: Hast du die Macht gefühlt?
13: Ja, mir haben sich dabei die Nackenhaare aufgerichtet.
2: Jemand hat ihr die Macht gegeben. Und ich weiß auch wer. Bloß ein Mädchen mit törichten Vorstellungen aus Büchern. Und plötzlich hat sie die Macht, ohne zu wissen, wie man damit umgeht. Karten, Kerzen, das ist keine Hexerei, sondern kindischer Zeitvertreib. Hast du ihre schwarzen Fingernägel gesehen?
13: Nun, meine sind ebenfalls nicht sehr sauber.
2: Sie hat sich ihre angemalt.
13: Als ich jung war, habe ich mir die Zehennägel rot gestrichen.
2: Zehennägel sind was anderes. Und rot auch. Du wolltest nur verführerisch wirken.
13: Es hat geklappt. Ich habe viel Kraft gespürt.
2: Ja, ich weiß.
13: Eine Menge.
2: Ja.
13: Ich sage keineswegs, dass du sie nicht schlagen kannst. Absolut nicht. Aber ich wäre dazu nicht imstande. Und ich glaube, selbst für dich wird das ein bisschen schweißtreibend. Du wirst dir wehtun müssen, wenn du sie schlagen willst.
2: Ich verliere meine Urteilskraft, nicht wahr?
13: Oh, ich...
2: Sie hat mich geärgert, Gitta. Ich konnte einfach nicht anders. Und jetzt muss ich mich mit einem 17-jährigen Mädchen duellieren. Und wenn ich gewinne, bin ich eine alte, gemeine Hexe. Und wenn ich verliere... Ich habe mich nicht im Griff. Das ist das Problem. Schon wegen der kleinsten Sache verliere ich die Beherrschung.
13: Ja,
2: aber... Ich bin noch nicht fertig.
13: Entschuldige, Esme.
2: Weißt du, wie Margaret zurechtkommt?
13: Sie lebt sich gut ein, meint unser Sean.
2: Freut mich.
13: Wann sollen wir zwei uns wiedersehen?
2: Jetzt hör mal. Margaret kann von Glück sagen, dass sie keine Hexe mehr ist. Als Königin wird sie bestimmt viel glücklicher.
13: Ich habe doch gar nichts gesagt.
2: Ich weiß. Ich habe ganz deutlich gehört, dass du nichts gesagt hast. Nicht einmal Tote können so laut schweigen wie du.
13: Sehen wir uns gegen 11?
2: 11? Einverstanden. Es gibt einfach zu viel zu tun. Das Problem namens Margaret ist gelöst. Kita kann ich getrost sich selber überlassen. Aber die Herrinnen und Herren... Der springende Punkt ist...
1: Der springende Punkt ist... Oma Wetterwachs spürt den nahen Tod. Und dieser Umstand geht ihr auf die Nerven. Den Zeitpunkt des eigenen Todes zu kennen, ist ein Privileg von Personen, die echte Magie benutzen. Oma Wetterwachs weiß, sie hat nur noch wenige Tage.
2: Vielleicht schwindet man zum Schluss einfach so dahin. Wie Mütterchen Ove. Sie hatte es fertiggebracht, die Katze auf den Herd zu setzen und den Kessel für die Nacht nach draußen zu stellen.

0: meiner Freundin Gita Ock hinterlasse ich das Bett und den Kleiderständer, den der Schmied im blöden Kaff für mich gemacht hat. Krug und Topfe. Und das sehr fies, auf das sie immer ein Auge geworfen hat, bekomme ich sie ebenfalls. Außerdem auch meinen Besen, der nur ein wenig in Schwung gebracht werden muss. Dann ist er wie neu. Magrat Knoblauch soll erhaltigen den übrigen Inhalt dieser Schatulle, so wie die Uhr.
1: Irgendetwas ist im Garten.
0: Meine Mutter. Aber nur unter der Bedingung, dass er jeden Tag aufgezogen werdet. Denn wenn sie stehen bleibt.
1: Oma Wetterwachs riecht den Gestank sofort. Das Einhorn steht auf dem Rasen.

0: Ich weiß, woher du kommst. Kehr dorthin zurück. Ja, der Schürhacken. Kannst Eisen nicht ausstehen, wie? Lauf zu deiner Herrin zurück und sag ihr, dass wir in Lenker über Eisen Bescheid wissen. Und über sie weiß ich auch Bescheid. Sie soll sich von hier fernhalten. Hier bin ich zu Hause.
1: Elf? Oma Wetterwachs trifft um 11:45 ein. Nanny Ock wartet auf einer Bank bei der Taverne. Sie hat ein Handtuch um den Hals geschlungen. Daneben steht ein Eimer mit Wasser und Schwamm.
2: Ist für die Halbzeit. Hier, nimm eine Orange. Mhm. Du siehst aus, als könntest du etwas zu essen vertragen. Du scheinst heute noch nichts in den Magen bekommen zu haben. Du hast da Schmutz am Saum und Reste von Adlerfarn und Heidekraut. Du dumme alte Gans, was hast du gemacht?
0: Ich musste...
2: Du bist bei den Steinen gewesen, nicht wahr? Hast versucht, sie zurückzuhalten, stimmt's?
0: Natürlich. Jemand musste es tun.
2: Warum hast du mich nicht gefragt?
0: Du hättest versucht, es mir auszureden.
2: Ist alles in Ordnung mit dir, Esme?
0: Ja, mir geht's gut. Alles bestens.
2: Hast du geschlafen? Du hast nicht geschlafen. Und da glaubst du wirklich, du könntest einfach so hierher kommen und dem Mädchen einen Denkzettel verpassen?
0: Ich weiß es nicht.
2: Du weißt es wirklich nicht? Wie? Na schön. Du setzt dich besser hin, bevor du umfällst. Und iss eine Orange. Die Mädchen müssen gleich hier sein.
0: Nein, sie werden sich verspäten.
2: Woher weißt du das?
0: Ein großer Auftritt hat nur dann einen Sinn, wenn man von allen gesehen wird, oder? Das ist Psychologie.
1: Tatsächlich treffen die Mitglieder des jungen Hexenzirkels um 11:40 ein und bleiben auf den Stufen der Marktbühne stehen.
0: Na, sie sieht er an. Wieder alle in Schwarz gekleidet.
3: Das sind wir auch.
0: Nur weil es respektabel und praktisch ist. Wir verwechseln das nicht mit Romantik.
4: Guten Morgen, Frau Ock.
3: Tag, Agnes.
4: Was passiert jetzt?
3: Keine Ahnung. Hängt von euch ab, schätze ich.
4: Die Amanda fragt, warum es hier und jetzt stattfinden muss.
3: Damit es alle sehen können. Das ist doch der Sinn der Sache, oder? Nichts Heimliches und Verstecktes. Alle sollen wissen, wer die bessere Hexe ist. Die ganze Stadt. Alle sehen, wer gewinnt und wer verliert. So gibt's keinen Streit.
4: Frau Wetterwachs ist, glaube ich, eingedöst.
3: Personifizierte Zuversicht.
4: Und was geschieht mit der Verliererin?
3: Nicht viel. Sie verlässt den Ort. Man kann keine Hexe sein, wenn die Leute gesehen haben, wie man geschlagen wurde.
4: Die Amanda meint, sie möchte der Alten nicht wehtun. Sie will ihr nur eine Lektion erteilen.
3: Gut. Esme lernt schnell.
4: Dies alles tut mir sehr leid, Frau Ock.
3: Fein.
4: Die Amanda meint, Frau Wetterwachs habe einen sehr beeindruckenden Blick, Frau Ock.
3: Ach.
4: Darin besteht das Duell. Im Starren.
3: Der Alte, wer zuerst blinzelt, hat verloren. Wettstreit?
4: Ja.
3: Na schön. Aber zunächst wollen wir einen magischen Kreis formen. Wir wollen ja nicht, dass sonst jemand verletzt wird.
4: Willst du dabei skorianische Runen oder das dreifache Beschwörungsoktagramm verwenden?
3: Nie davon gehört, Teuerste. Ich mach's immer mit dem Stiefelabsatz. Verzeihung. Na bitte. Fertig.
4: Das soll ein magischer Kreis sein? Eine Furche im Sand?
3: Ja. Ohne könnte jemand zu Schaden kommen. Jede Menge Magie schwirrt herum, wenn Hexen kämpfen.
4: Aber du hast überhaupt keine Zauberformeln gesprochen.
3: Nein.
4: Man muss doch irgendwelche Zauberformeln sprechen, oder?
3: Keine Ahnung. Bin immer ohne ausgekommen.
4: Oh.
3: Dein Taschentuch aus schwarzer Spitze gefällt mir. Damit kann man prächtig angeben.
4: Sollen wir jetzt anfangen?
3: Meinetwegen.
2: Aufwachen, Esme.
0: Ich habe nicht geschlafen, sondern nur die Augen ausgeruht.
2: Alles, was du tun musst, ist, das Tockli-Mädchen niederzustarren.
0: Ha! Für wen hält sich die Göre? Mein ganzes Leben lang habe ich Leute mit meinem Blick durchbohrt.
5: Ja, genau, da hast du völlig... Oh, da ist ja Omas kleiner Liebling.
1: Oma Wetterwachs mag den kleinen Piusi nicht besonders. Praktisch alle kleinen Kinder sind ihr unsympathisch. Und gerade deshalb kommt sie mit ihnen gut zurecht. Sie vertritt den Standpunkt, dass niemandem, auch keinem vierjährigen Knaben, erlaubt sein darf, sich nur mit einer Weste bekleidet in der Öffentlichkeit zu zeigen. Dem Kind läuft dauernd die Nase, es braucht ein Taschentuch oder zwei kleine Korken. Nanny Ock hingegen verwandelt sich sofort in eine gutmütige Glucke, wenn sie eins ihrer Enkelkinder sieht. Selbst wenn es so klebrig ist wie Piusi.
2: Neckebonbon!
3: Einen Moment, mein Engelchen. Ich spreche gerade mit dieser netten Frau hier.
2: Neckebonbon! Du wart!
3: Verschwinde, Schatz. Omi ist beschäftigt.
2: Neckebonbon!
0: Wenn du nicht weggehst, reiß ich dir persönlich den Kopf ab und fülle ihn mit Schlangen.
3: Na bitte! Viele arme Kinder in Klatsch wären für eine solche Drohung sehr dankbar.
2: Lütige Frau!
3: Siehst du die jungen Damen auf der anderen Seite des Platzes, Engelchen? Sie haben viele Bonbons.
0: Das ist bakteriologische Kriegsführung.
3: Komm, unser Jason hat zwei Stühle in den Kreis gestellt. Ist wirklich alles in Ordnung mit dir?
0: Ich schaff das schon.
4: Frau Ork?
3: Ja, Teuerste?
4: Die Amanda meint, du hättest das nicht richtig verstanden. Es geht nicht darum, sich gegenseitig anzustarren.
6: Wo sind die anderen?
7: Autsch! Die anderen sind auf dem Platz. Ich bin nur hier, weil Frau Skorbitsch mir das Fell über die Ohren zieht, wenn ich nicht den ganzen Dreck abschrubbe.
6: Auf dem Platz?
7: Es heißt, da treten zwei Hexen gegeneinander an.
6: Was? Doch nicht deine Mutter und Oma Wetterwachs, oder?
7: Oh nein, Fräulein, es geht um eine neue Hexe.
6: Eine neue Hexe in Lancre?
7: Davon hat Mama gesprochen, ja.
6: Ich sehe mir die Sache an.
7: Oh, ich glaube, das wäre keine gute Idee, Fräulein.
6: Zufälligerweise sind wir die Königin. Fast. Also sag uns nicht, was wir tun und lassen sollen. Oder wir lassen dich die Aborte reinigen.
7: Oh, ich habe sie schon gereinigt. Aber was ich meinte war, du musst warten, bis ich mein Horn für die Fanfare geholt habe.
6: Wir brauchen keine Fanfaren. Herzlichen Dank.
7: Aber das gehört dazu.
6: Wir können unsere eigene Trompete blasen. Danke.
7: Ja, Fräulein.
6: Fräulein was?
7: Fräulein Königin?
6: Vergiss das nicht.

0: Was ist hier los?
1: Ups, entschuldige. Hab keine Fanfaren gehört. Ich würde knicksen, aber ich hab's wieder in den Beinen, weißt du?
0: Was machen Sie da?
1: Ein Wettkampf im Starren.
0: Aber Sie blicken zum Himmel hoch.
1: Ein gerissenes Früchtchen, jene Diamanda. Hat es mir aufgefordert, direkt in die Sonne zu starren. Sie darf nicht wegsehen, nicht einmal blinzeln.
0: Wie lange machen Sie das schon?
1: Etwa eine Stunde.
0: Das ist ja schrecklich.
1: Eine verdammte Dummheit, das ist es. Ich verstehe überhaupt nicht, was in Esme gefahren ist.
0: Spätestens bei Sonnenuntergang müssen Sie eine Pause einlegen.
1: Bis dahin hält Esme nicht durch. Sieh sie dir nur an.
0: Wie wär's, wenn du ein wenig Magie verwendest,
1: um... Ausgeschlossen. Esme würde mich rund ums ganze Königreich treten. Und die anderen kämen bestimmt dahinter.
0: Vielleicht könnten wir eine kleine Wolke beschwören oder sowas.
1: Nein, es wäre Mogeln.
0: Du mogelst doch immer.
1: Ich mogle für mich, aber nie für andere Leute.
0: Da, sie sagt noch mehr in sich zusammen. Ich könnte befehlen, dass sie aufhören.
1: Was dich für immer Omas Freundschaft kosten würde.
0: Ich dachte, Oma könnte mich nicht ausstehen.
1: Wenn du das gedacht hast, fehlt es dir an Verständnis. Irgendwann findest du heraus, dass Esme Wetterwachs die beste Freundin ist, die du je hattest.
0: Aber wir müssen etwas tun. Hast du denn überhaupt keine Idee?
2: Vogelpfeifes Buch Legenden und Bräuche der Spitzhornberge beschreibt das magische Duell folgendermaßen. Als das Duelle schon 90 Minuten dauerte, liefet plötzlich ein kleiner Junge über den Platz und betrat den magischen Kreis, woraufhin er mit Schrei und Blitz fiel. Die ältere Hexe sah sich um, stand auf, hob den Knaben und trug ihn zu seiner Großmutter, bevor sie erneut Platz nahm. Die junge Frau hingegen wandte nicht einmal den Blicket von der Sonne ab. Die anderen jungen Hexen beendeten das Duelle mit dem Hinweis, »Sehet nur, Diamanda hat gewonnen, weil Oma Wetterwachs den Blick abwendigte.« Woraufhin die Großmutter des Knaben mit lauter Stimme sprach,
1: »Von wegen! Das könnte euch so passen! Bei diesem Wettkampf geht es nicht um Macht, ihr dummen Gören, sondern um Hexerei! Habt ihr denn überhaupt keine Ahnung, was es bedeutet, eine Hexe zu sein? Dreht sich eine richtige Hexe um, wenn sie ein Kind schreien hört?«
3: Ja!
4: Es war wundervoll. Die ganze Stadt hat gejubelt. Es war wirklich alles sehr lehrreich.
0: Ja, nicht wahr?
4: Das Mädchen hat ganz schön dumm aus der Wäsche geschaut, was?
0: Ja.
4: Machte sich ziemlich sauer auf und davon heißt es.
0: Ja.
4: Ist mit dem kleinen Jungen alles in Ordnung? Oh.
5: Ihm geht's bestens. Hat nur einen leichten Sonnenbrand. Nichts weiter. Schreit sich beim geringsten Anlass die Lungen aus dem Leib.
6: Gita?
5: Ja?
6: Du weißt, dass ich normalerweise keine starken Sachen anrühre. Allerdings erinnere ich mich, dass du einmal den medizinischen Nutzen von Brandy erwähnt hast.
5: Kommt sofort!
6: Guten Tag, euer Fastmajestät. Bist du gekommen, um gnädig zu sein?
0: Du hast gute Arbeit geleistet. Kann ich dich bitte allein sprechen, Frau Ork? Draußen.
5: Du!
1: Ich weiß, was du sagen willst. Du kannst ganz beruhigt sein. Dem Würmchen drohte keine Gefahr.
5: Aber du!
1: Ich? Ich habe überhaupt nichts getan. Sie wussten nicht, dass Pusey in den Kreis laufen würde, oder? Sie reagierten so, wie es ihrem Wesen entspricht. Stimmt's? Fair ist fair.
0: Nun mag sein, aber...
1: Von Morgan kann keine Rede sein. Du wirst doch niemandem verraten, dass du gesehen hast, wie ich dem Knaben mit einer Tüte Bonbons zugewunken habe, oder?
0: Nein, Nanny.
1: Brave Königin.
0: Nanny!
1: Ja?
0: Woher wusste Ference vom Zeitpunkt unserer Rückkehr?
1: Keine Ahnung. Nun, Könige sind ein bisschen magisch, können Schuppen und so heilen. Vermutlich wachte er eines Morgens auf und bekam einen Tipp von seinen königlichen Privilegien.
0: Ference wusste, dass wir zurückkehren. Er hatte sogar schon die Einladung vorbereitet.
1: Ich weiß. Hab sie heute Morgen bekommen. Mit Goldrand und allem. Wer ist RSVP?
0: RSVP. Das bedeutet, man bittet dich um eine Mitteilung, ob du kommst.
1: Oh, kein Problem. Übrigens, habt ihr eine Einladung von unserem Jason bekommen? Nein, dachte ich mir. Kann mit einem Schreibstift nicht besonders gut umgehen, unser Jason.
0: Eine Einladung wozu?
1: Ein spezielles, extra für dich geschriebenes Bühnenstück wird aufgeführt.
0: Oh ja, die Unterhaltung.
1: Richtig. Es findet in der Mittsommernacht statt.
3: In der Mittsommernacht müssen wir uns ganz besondere Mühe geben.
7: Oh, ich komme mir wie ein Trottel vor, ein Kleid anzuziehen. Ich hoffe nur, meine Frau sieht mich nicht.
3: Hier steht, dass es eine wundervolle Geschichte ist. Es geht um die Liebe der Feenkönigin, das bist du, Tischler.
7: Besten Dank.
3: Zu einem Sterblichen. Außerdem ist die Rede von einem humorvollen Intermezzo mit lustigen Handwerkern.
8: Worin unterscheiden sich lustige Handwerker von ernsten?
3: Keine Ahnung. Vielleicht zimmern die lustige schiefe Stühle und Tische. Oder sie hauen sich dauernd auf die Daumen.
7: Warum können wir keinen normalen Moriskentanz tanzen?
3: Ja. Der Moriskentanz ist was für jeden Tag. In diesem Fall erwartet man etwas Kulturelles von uns.
9: Wie es mit dem Stock- und Eimertanz?
3: Der Stock- und Eimertanz wird nie wieder getanzt. Der alte Klimper hinkt noch immer und inzwischen sind 3 Monate vergangen.
8: Wer spielt diesen Burschen namens Siegen ab?
10: Meine Rolle gefällt mir nicht besonders. Ist zu klein.
8: Eine arme Frau, tut mir leid. Ja,
3: warum?
11: Weshalb muss ein Löwe mitspielen?
3: Weil es ein Bühnenstück ist. Niemand würde sehen wollen, wenn ein Esel mitspielt. Glaubt ihr vielleicht, die Leute gehen ins Theater, um einen Esel auf der Bühne zu sehen? Dieses Stück wurde von einem echten Dramenschmied verfasst. Ha! Echte Dramenschmiede lassen keine Esel auftreten. Übrigens teilt uns der Autor mit, dass er gern wissen möchte, wie es gelaufen ist. Jetzt haltet die Klappe!
7: Ich fühle mich gar nicht wie die Feenkönigin.
8: Du wirst schon hineinwachsen.
7: Ich hoffe nicht.
3: Und ihr müsst üben.
9: Wo denn?
7: Nun, ich übe auf keinen Fall dort, wo mich die Leute sehen können. Selbst wenn wir uns in den Wald zurückziehen. Bestimmt treiben sich irgendwo Neugierige herum. Ich in einem Kleid.
8: Mit dem Make-up erkennt dich niemand.
7: Make-up?
11: Ja, und der Perücke.
8: Ah, ihr habt recht. Wenn wir uns schon zum Narren machen müssen, dann sollte uns erst jemand sehen, wenn wir es können.
10: Irgendwo im Gebüsch.
12: Irgendwo weit draußen.
10: Wo niemand sonst hingeht.
3: Tja.
8: Und wer spielt Siegen ab? Ihr habt nicht viel zu sagen, oder?
13: Ich sehe was, das du nicht siehst. Und es beginnt mit A. Nein.
14: Horizont.
13: Oh, du hast geraten.
14: Na klar habe ich geraten. Es war auch gar nicht schwer zu erraten. Wir hatten K für Kohl und U für... Es fehlte nur noch H für Himmel. Etwas anderes gibt's hier nicht.
13: Ich habe keine Lust, weiter zu spielen, wenn du einfach nur rätst.
15: In Lenka gibt es viel zu sehen. Das einzige Stück Flachland, das sie dort haben, befindet sich im Museum. Habe früher den einen oder anderen Sommer dort verbracht. Tja, es hätte alles ganz anders kommen können. Es gab ein Mädchen.
2: Der Questor schmollt. Der Bibliothekar starrt aus dem Fenster und schmollt ebenfalls. Hauptsächlich wegen des hellblauen Halsbandes, auf dem Pongo geschrieben steht. Jemand würde dafür büßen müssen. Ein grausames Schicksal verlangt von Ponder Stibbons, als einziger zu lauschen.
16: War sie hübsch?
8: Nein.
15: Nicht in dem Sinne hübsch, eher eindrucksvoll. Ja, das trifft schon eher. Groß, das Haar so blond, dass es fast weiß wirkte. Und Augen wie Drillbohrer. Man hatte das Gefühl, dass jeder Blick bis in den Kern der eigenen Seele traf. Und wie sie lief. Wie sie lief. Ich hätte sie geheiratet. Was für ein Sommer. So wie dieser. Es regnete förmlich Kornfeldkreise. Alles hätte ich für sie aufgegeben. Jedes verdammte Oktagramm, jeden verdammten Zauberspruch. Hätte nicht eine Sekunde gezögert.
14: Und was geschah dann?
15: Wie?
14: Das Mädchen.
15: Welches Mädchen?
14: Von dem du eben erzählt hast.
15: Oh, das Mädchen. Sie wies mich ab.
14: Und was passierte dann?
15: Was soll schon passiert sein? Ich ging fort und studierte. Das Semester begann. Ich schrieb viele Briefe, bekam jedoch nie Antwort. War nie wieder dort. Examen und so. Inzwischen ist sie sicher längst tot und eine dicke alte Oma mit mindestens 10 Kindern und 20 Enkeln. Damals hätte ich sie auf der Stelle geheiratet. Ja, ja, ja, auf der Stelle. Komisch. Der Name fällt mir nicht mehr ein. Ach, sie konnte schneller laufen als ein Pferd.
16: Halt den Arm, untergebt euch!
15: Was ist denn das?
17: Ich glaube, ein sehr kleiner Wegelagerer.
2: Der Kutscher kann von seinem Blickwinkel aus kaum etwas erkennen, was vor allem an dem recht kurzen Körper sowie dem breiten Hut des Fremden liegt. Er sieht aus wie ein gut gekleideter Pilz, in dem eine Feder steckt.
16: Ich bitte vielmals um Entschuldigung. Leider habe ich ein kleines Defizit.
18: Vereinbarte Überfälle durch die Räubergilde sind eine Sache. Aber mich von einem Winzling bedrohen lassen, der mir kaum bis zum Gürtel reicht und nicht meine Armbrust hat? Nee.
19: Verdammter Wicht, bist wohl auf eine Abreibung scharf, wie? Was ist das auf deinem Rücken? Ein Buckel?
16: Ah, du hast die Trittleiter bemerkt. Ich darf sie dir vorführen.
15: Was geschieht jetzt?
14: Ein Zwerg ist gerade auf eine Trittleiter gestiegen und hat den Kutscher in die Mittellinie getreten.
15: Sowas erlebt man nicht jeden Tag. Bisher verlief die Reise ja eher langweilig.
14: Jetzt kommt der Zwerg hierher.
15: Gut.
16: Geld her, oder so leid es mir tut, das sagen zu müssen. Erlaubt ihr mir vielleicht, mein Anliegen neu zu formulieren?
15: Du siehst nicht aus wie ein Zwerg. Abgesehen von der Größe.
16: Abgesehen von der Größe?
15: Ich meine, dir fehlen Helm und Stiefel aus Eisen.
16: Meine Karte.
15: Jamu Casanunda, zweitbester Liebhaber der Welt. Wir schlafen nie. Geschickter Fechter, Glücksritter, unverschämter Lügner. Repariert Trittleitern?
14: Bist du wirklich ein unverschämter Lügner?
16: Nein.
14: Warum überfällst du Kutschen?
16: Ich fürchte, weil ich von Halunken ausgeraubt worden bin.
15: Aber hier auf deiner Karte steht... Du wärst ein geschickter Fechter.
16: Die Gegner waren in der Überzahl.
14: Wie viele waren es denn?
16: 3 Millionen.
15: Steig ein.
16: Schläft da ein Affe?
15: Ja.
16: Was ist mit dem Geruch?
15: Er nimmt keinen Anstoß daran.
14: Solltest du dich nicht besser beim Kutscher entschuldigen?
16: Nein, aber ich könnte ihn noch fester treten, wenn er möchte.
15: Das da unter dem Hut ist der Questor. Hat eine Überdosis Froschpillen geschluckt. Hey, Questor! Questor! Ist völlig weggetreten, der Bursche. Schieb ihn einfach unter den Sitz. Spielst du? Leg ein Zwiebel rein?
16: Nicht sehr gut.
15: Prächtig.
2: Eine halbe Stunde später schuldet Ritkalli dem Zwerg 8000 Ankh-Morpork-Dollar.
16: Es steht auf meiner Visitenkarte. Unverschämter Lügner.
15: Ja, aber ich dachte, das sei gelogen. Da.
16: Auf deiner Visitenkarte steht nicht zufällig auch unverschämter Lügner, oder?
15: Nein.
16: Es ist nur, ich erkenne Schokoladentaler auf den ersten Blick.
14: Das erinnert mich an das berühmte logische Rätsel.
15: Welches logische Rätsel?
14: Nun, offenbar gab es da einen Mann, der aus irgendeinem Grund zwischen zwei Türen wählen musste. Ja, und der Wächter an der einen Tür sagte immer die Wahrheit und der vor der anderen log dauernd. Wichtig ist auch noch, hinter der einen Tür lauerte der sichere Tod und die andere lockte mit Freiheit. Der arme Mann wusste nicht, welcher der beiden Wächter die Wahrheit sagte und er durfte ihnen nur eine Frage stellen. Was fragte er wohl?
20: Klingt nach dem Irrenlord Hagon aus Quirm.
16: Ja, stimmt. Der Kerl ließ sich dauernd solche Scherze einfallen. Wie viele Studenten passen in eine eiserne Jungfrau? Solche Sachen.
20: Das Ganze spielt sich beim Zuhause ab.
14: Wie? Was? Das weiß ich doch nicht.
20: Wieso nicht? Du weißt doch sonst alles.
14: Der Ort spielt keine Rolle. Es ist ein Rätsel.
16: Warte mal. Ich glaube, ich hab's. Man darf nur eine Frage stellen, richtig?
14: Ja.
16: Und er kann sie an einen der beiden Wächter stellen, stimmt's?
14: Ja.

0: Und die parasitären Universen?
1: Es gibt keine. Ich meine, es gibt keine Erzkanzler. Ich habe von Paralleluniversen gesprochen. Das sind Universen, in denen... Nun, erinnerst du dich an das Mädchen?
0: An welches Mädchen?
1: Das du heiraten wolltest.
0: Woher weißt du davon?
1: Nach dem Mittagessen hast du davon erzählt.
0: Tatsächlich? Potzblitz.
1: In gewisser Weise hast du die Frau geheiratet.
0: Nein, da bin ich ziemlich sicher. Daran würde ich mich erinnern.
1: Nun, nicht in diesem Universum.
0: Soll das heißen, ich habe mich in ein anderes Universum geschlichen, um dort zu heiraten?
1: Nein, ich meine, in dem anderen Universum hast du geheiratet und in diesem nicht.
0: Im Ernst? Es fand eine richtige Hochzeit statt? Mit allem Drum und Dran?
1: Ja.
0: Bist du sicher?
1: Ja, Erzkanzler.
0: Donnerwetter. Davon wusste ich überhaupt nichts, aber...
1: Ja?
0: Warum erinnere ich mich nicht daran?
1: Weil sich dein Selbst im anderen Universum von dir unterscheidet. Dein anderes Ich hat geheiratet. Er gründete vermutlich eine Familie und ist bereits mehrfacher Großvater.
0: Schreibt mir nie, der Bursche. Der hat mich nicht zur Hochzeit eingeladen.
1: Wer?
0: Na, er.
1: Aber er ist du.
0: Tatsächlich? Man sollte meinen, dass ich an mich selbst denke, nicht wahr? Mistkerl.
2: Riedkalli ist keineswegs dumm. Wirklich dumme Zauberer haben die Lebenserwartung eines Hammers aus Glas. Es gibt Parasitenuniversen und sie bekommen ihre Chance, wenn Kornfeldkreise dicken Regentropfen gleich vom Himmel fallen.
3: Und dann brauchen wir noch 2000 Meter blauen Chintz mit den kleinen weißen Blumen.
4: Oh, ich langweile mich, Millie.
2: Das Schloss von Lenker ist viel größer als nötig. Es erstreckt sich in alle Richtungen und scheint regelrecht zu wuchern. Niemand ahnt, wie weit die Keller reichen. Heutzutage wohnen alle in den Türmen und Sälen in der Nähe des Tors.
4: Ich langweile mich. Vielleicht sollte ich draußen im Garten spazieren gehen.
5: Guten Morgen, gern Festgreif A.
2: Eigentlich heißt Festgreif A gar nicht Festgreif A. Andererseits, wenn Namen dazu dienen sollen, eine Vorstellung von der Person zu vermitteln, so ist Festgreif A durchaus angemessen.
6: Ich habe einen neuen Falken, ein echter Lenker-Krähenfalke, sind bisher noch nie gezähmt worden. Ich habe ihn bereits dazu gebracht, mir nicht mehr die Krallen in die Kehle zu bohren.
7: Du kommst gut zurecht, wie ich sehe. Glaubst du nicht, dass die Vögel auf Stränge besser reagieren würden?
6: Oh nein, man muss gut zu ihnen sein. Wenn sie einem nicht vertrauen sollen...
7: Nun, ich überlasse dich besser deine Arbeit.
8: Bleib da stehen, Mädchen. Komm nicht näher, in deinem eigenen Interesse.
9: Mädchen? Zufälligerweise haben wir durch baldige Heirat königliches Blut in den Adern.
8: Ja, mag sein. Aber ich fürchte, das ist den Bienen egal.
9: Oh, du bist Herr Brooks.
8: Tag, Eure Ladyschaft. Schwärmen spät die Bienen. Möchtest du eine Tasse Tee, Mädchen? So.
9: Imkern ist sicher sehr interessant.
8: Ja, das stimmt.
9: Wie melkt man eigentlich Bienen?
2: Das Einhorn streift durch den Wald, blind und fehl am Platz. Dies ist kein richtiges Land. Der Himmel ist blau und flackert nicht mit kalten Farben und die Zeit vergeht. Für ein zeitloses Geschöpf fühlt sich das so ähnlich an wie ein Sturz in die Tiefe. Es spürt die Präsenz der Herren in seinem Kopf, was noch schlimmer ist als das Verstreichen der Zeit. Kurz, das Einhorn ist übergeschnappt.

0: Ich dachte, Königinnen werden geboren.
1: Oh nein. Es gibt keine Eier, aus denen Königinnen schlüpfen. Die Bienen entscheiden einfach, ein Exemplar anders zu füttern. Eine vorher ganz normale Artgenossin wird so zur Königin aufgepäppelt.
0: Und was passiert, wenn die besondere Ernährung ausbleibt?
1: Ja, dann wird die Biene zu einer gewöhnlichen Arbeiterin, Euer Ladyschaft.
2: Beneidenswert.
0: Der Schwarm hat also eine neue Königin. Was passiert mit der alten?
1: Na, für gewöhnlich bricht sie mit einem Teil des Volkes auf. Oh, ich habe bestimmt 1000 Schwärme gesehen, aber nie einen königlichen.
0: Ein königlicher Schwarm?
1: Ja. In den alten Bienenbüchern wird so etwas erwähnt. Ein Schwarm der Schwärme. Oh, ein sehr beeindruckender Anblick, so heißt es. Nun, spannend wird's, wenn das Wetter schlecht bleibt und die alte Königin nicht schwärmen kann. Dann passiert Folgendes. Die beiden Königinnen, hier die alte und da die neue, kriechen durch die Waben, während der Regen auf den Bienenstock trommelt und um sie herum die übliche Aktivität herrscht. Und die ganze Zeit über spüren sie sich gegenseitig. Ja, sie wissen voneinander. Und dann sehen sie sich und...
0: Ja, ja.
1: Zack, Mumm! Naja, in einem Bienenstock kann es nur eine Königin geben.
0: Bisher habe ich den Anblick von Bienenstöcken immer gemocht.
1: Oft habe ich nach ein oder zwei Wochen schlechten Wetters eine tote Königin vor einem Bienenstock gefunden. Die Biester können keine Konkurrenz ausstehen, kämpfen erbittert gegeneinander. Die alte Königin ist natürlich schlauer, aber die neue weiß, wofür sie kämpft.
0: Bitte?
1: Naja, wenn sie begattet werden will.
0: Oh.
1: Und im Herbst wird's noch interessanter. Weißt du, für den Winter muss sich der Schwarm von unnötigem Ballast befreien. Und die Drohnen hängen ja immer nur faul herum. Ja, und deshalb zerren die Arbeiter sie zum Eingang des Bienenstocks, beißen ihnen dort die...
0: Hör auf! Das ist ja schrecklich! Falls du vergessen haben solltest, ich bin Königin. Fast.
1: Entschuldige, ich dachte, du wolltest etwas über die Bienenzucht wissen.
0: Ja, aber davon wollte ich nichts hören.
1: Ich weiß nicht. Kann kaum schaden, der Natur nahe zu sein. In einem Bienenstock kann es nur eine Königin geben. Zack, bumm.
3: Überall erscheinen Kornfeldkreise. Die Universen bilden nun eine Reihe. Wenn man zu den Leuten gehört, die ihr Bewusstsein in einem hochempfindlichen Empfänger verwandelt haben, und wenn man jetzt den Lautstärkenregler bis zum Anschlag aufdrehen würde, dann kann man einige sehr seltsame Signale hören.
4: Guten Abend, Esme.
5: Was sind das für Leute? Sag's mir nicht. Lass mich raten. Na sowas, na sowas.
6: Hallo.
7: Hallo,
6: Frau Wetterwachs.
5: Drei Mädchen, die Hexen werden möchten, stimmt's? Oh, bitte, Frau Ock, wir sehen unsere Fehler ein und möchten richtige Hexerei lernen. Habe ich recht?
4: Ja, etwas in der Art, aber...
5: Hört mal, ich möchte nicht gemein zu euch sein. Ihr seid jung. Es gibt viele Dinge auf der Welt, mit denen ihr euch beschäftigen könntet. Wenn ihr wirklich wüsstet, was es mit der Hexenkunst auf sich hat, würdet ihr euch nicht mehr wünschen, Hexen zu sein. Geht jetzt. Wendet euch nicht dem Paranormalen zu, bevor ihr das Normale kennt. Und nun? Ich schlage vor, ihr besucht eure Freundin. Sie hat eine Niederlage erlitten. Mit ziemlicher Sicherheit braucht sie Trost. Ich habe euch gerade aufgefordert, nach Hause zu gehen. Ich habe dabei ganz ruhig gesprochen. Soll ich etwa schreien?
4: Dabei fällt einem wieder die eigene Jugend ein, nicht wahr? Ich weiß noch, wie ich als 15-Jährige vor der alten Bidi Unheimer stand und sie mit ihrer Stimme sagte,
2: Du willst was werden?
4: Ich hatte solche Angst, dass ich zu stottern begann und...
5: Ich habe nie vor jemandem gestanden. Ich bin so lange in Mütterchen Ovés Garten geblieben, bis sie schließlich versprach, mich alles zu lehren, was sie wusste. Dazu brauchte sie eine Woche und ich hatte jeden Nachmittag frei.
4: Soll das heißen, du wurdest nicht auserwählt?
5: Nein, ich habe selbst gewählt. Ich habe selbst gewählt, Gitta. Und eins möchte ich klarstellen, was auch immer geschieht. Ich habe nie etwas bereut. Nie. Weder das eine noch das andere. Verstanden?
4: Ja, Esme.
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10: Diese dummen und hinterhältigen Alten und diese dummen Leute. Der Sieg gebührt mir. Ja, nach den Regeln habe ich gewonnen. Alle haben mich ausgelacht. Diese dummen, grinsenden Gesichter haben sich alle auf die Seite dieser schrecklichen Alten geschlagen, die keine Ahnung haben, was Hexenkunst wirklich bedeutet. Ich werde es ihnen zeigen.
3: Nanny Ock bückt sich, um festzustellen, ob ein Mann unterm Bett liegt.
4: Ach.
3: Sie hat Pech.
4: Dann werde ich mir noch einen genehmigen.
3: Der Alkoholgehalt beträgt 90%. Und welchen Namen das Zeug auch immer verdient, es spendet großen Trost, wenn man gegen 3 Uhr nachts erwacht und nicht mehr weiß, wer man ist. Nach einem Glas weiß man es zwar immer noch nicht, aber jetzt ist das ganz in Ordnung, da man ohnehin jemand anderes geworden ist.
4: Na, Kribo? Ach ja, das Fenster. Ja, es ist geöffnet, falls du das Bedürfnis verspürst, draußen irgendetwas zu zerfleischen. Du lieber Kerl, du.
11: Tja, Elfen. Bisher bin ich davon ausgegangen, nie wieder welche zu sehen. Wie lange ist's her? Muss vor Hunderten von Jahren gewesen sein.
3: Aber damals gab es viel mehr Hexen. Sie haben die Elfen überall gestellt, bis diese nirgends mehr Ruhe und Zuflucht fanden. Man bekämpfte sie mit Eisen. Elfen können Eisen nicht ausstehen. Es blendet sie oder so.
11: Die Leute können sich nicht mehr daran erinnern, was es mit den Elfen auf sich hat. Sie erinnern sich nur noch an die Schönheit der Elfen, an die Art und Weise, wie sie sich bewegen.
3: Wir sind wie Mäuse, die sagen, eins muss man den Katzen lassen. Sie haben Stil.
11: Elfen. Gefährlich und gemein. Damals kam es oft vor, dass Frauen leere Wiegen fanden und ein Ehemann nicht von der Jagd heimkehrte, weil er selbst gejagt worden war.
3: Wir erinnern uns daran, dass die Elfen sangen. Aber wir wissen nicht mehr, worum es in den Liedern ging.
11: Ja, sie stellen irgendetwas mit der Erinnerung an.
4: Zieh die Wanderpfoten an, Freundchen. Wir machen einen kleinen Ausflug. Binde nur noch die Wäscheleine an das Plätteisen. Das muss genügen.
3: Nanny Ock spürt Unbehagen in sich keimen. Die Elfen kehren zurück und werfen ihre Schatten voraus.

0: Die alte Wetterwachs ist mir vielleicht gefolgt. Ich habe unterwegs im Wald eine andere Präsenz gespürt. Weit und breit niemand zu sehen.
1: Guten Abend.
2: Du! Also bist du mir doch gefolgt.
3: Oma Wetterwachs tritt aus dem Schatten des Pfeifers, wo sie gesessen hat. Praktisch unsichtbar in ihrer schwarzen Kleidung.
1: Ich hab's von meinem Vater gelernt. Wenn er auf die Jagd ging, meinte er immer, ein schlechter Jäger jagt und ein guter Jäger wartet.
2: Ach, jagst du mich jetzt?
1: Nein, ich habe gewartet. Ich wusste, dass du hierher kommen würdest. Wohin solltest du sonst gehen? Du willst sie rufen, nicht wahr?

0: nicht zuhört, wenn man einsam ist und alle anderen Leute dumm zu sein scheinen, wenn die Welt voller Geheimnisse steckt, in die einen niemand einweiht.
1: Liest du meine Gedanken?
0: Deine?

0: Lasse nicht zu, dass die Herrinnen und Herren zurückkehren.
1: Du!
0: Ich bin noch nicht fertig. Du bist ein intelligentes Mädchen. Es gibt viel, das du tun kannst. Aber eine Hexe möchtest du bestimmt nicht sein. Es ist kein leichtes Leben.
1: Du verrückte Alte! Du verstehst doch gar nichts. Die Elfen sind ganz anders.
0: Sprich den Namen nicht laut aus. Sie kommen, wenn man sie ruft.
1: Gut. Elfen, Elfen, Elfen, Elfen, Elfen. Au.

0: Du kannst einen anderen Ort aufsuchen, um erfolgreich zu sein. Aber wenn du hier bleibst und versuchst, sie zu rufen, dann bekommst du es mit mir zu tun. In dem Fall geht's nicht mehr um irgendwelche dummen Spielchen im Sonnenschein, sondern um wahre Blut- und Knochenmagie. Und davon hast du nicht die geringste Ahnung. Kapiert? Gnade gibt's da nicht mehr.
1: Ich soll gehen? Na schön!
0: Dummes Kind! Nicht dorthin!
2: Erst saust der Schürhaken davon, den Oma sicherheitshalber mitgenommen hat. Und nun lösen sich auch noch die Nägel aus den Stiefeln. Und dann fällt Schnee aus dem dunklen Nachthimmel. Sie werden bereits erwartet. Eine Frau mit kupferner Krone in rotem Gewand und einige Reiter stehen im Schnee jenseits des Steinkreises.
3: Knie nieder vor deiner Königin.
0: Nein.
3: Du bist hier in meinem Reich, Frau. Und deshalb hast du mir zu gehorchen. Knie nieder.
0: Ich gehorche niemandem. Das sind deine Elfen. Hübsch, nicht wahr?
2: Ja, prächtige Kerle. Die Krieger sind mehr als 2 Meter groß. Wo sich nackte Haut zeigt, sind blaue und grüne Tätowierungen zu sehen.
4: Ich habe nie zuvor schönere Gesichter gesehen. Aber irgendetwas daran stimmt nicht.
2: Einige der Krieger halten Bögen. Und ihre Pfeile zielen auf Oma Wetterwachs.
0: Wir sind nur deshalb noch am Leben, weil wir lebend mehr Spaß machen als tot.
3: Hör nicht auf die griesgrämige Alte. Was kann sie dir schon bieten?
0: Mehr als Schnee im Sommer. Die Augen. Sieh dir die Augen an.
3: Gib mir deine Hand, Kind.
4: Ja, hier ist meine Hand. Die Augen.
2: Die Augen sagen...
3: Du bist nichts. Du bist makelhaft und ohne jeden Wert. Du bist ein Tier. Du kannst mein Schoßhündchen werden oder meine Beute.
2: Und?
3: Die Entscheidung darüber steht nicht dir zu.
4: Ich kann meine Hand nicht zurückziehen.
3: Verschwinde aus ihrem Bewusstsein, alte Vettel.
0: Ich bin gar nicht in ihrem Selbst. Ich sorge nur dafür, dass du nicht hinein kannst.
4: Oh, dieses Lächeln. Ich habe noch nie zuvor ein schöneres Lächeln gesehen.
3: Du verfügst sogar über ein wenig Macht. Erstaunlich. Ich dachte immer, dass du es nie zu etwas bringen würdest. Esmeralda Wetterwachs. Aber hier nützt dir deine Hexerei nichts. Tötet sie beide, aber nicht gleichzeitig. Die eine soll zusehen, wie die andere stirbt.
0: Tja, was wär's dann wohl? Lauf, wenn es so weit ist.
5: Wenn was so weit ist?
0: Du wirst es merken. Bitte lass mich am Leben. Ich bin eine arme alte Frau und auch ganz dünn. Bitte, junger Herr, töte mich nicht.
2: Nanny Ock hätte es sicher überrascht, wo die Faust trifft. Sie glaubt, dass Oma Wetterwachs von diesem Teil der männlichen Anatomie nichts weiß.
0: Ja, Mann, da lauf!
5: Die Elfen haben Pferde!
0: Du Lücke zwischen Pfeifer und Trommler!
5: Welche Steine meinst du?
0: Och, nicht einmal das weißt du!
6: Es gibt nur eine Möglichkeit. Die Pferde. Ja, die Pferde.
2: Die Regel des Borgens lautet... Man füge kein Leid zu. Man lasse sich nur von den fremden Gedanken tragen. Man übe keinen Einfluss aus.
0: Ach, verflixt, was soll's.
2: Doch unter diesen Umständen sind es Regeln, an die man sich nicht unbedingt halten muss. Oma Wetterwachs schickt ihr Ich in den Geist des vordersten Pferdes. Für einen Augenblick sieht sie durch die Augen des Tieres eine alte, in Schwarz gekleidete Frau, die durch den hohen Schnee stapft. Einen Moment lang versucht sie, 6 Beine gleichzeitig zu steuern. 2 davon an einem anderen Körper. Sie lässt die Desorientierung gedeihen, stopft sie in das Selbst des Pferdes, zieht sich danach sofort zurück und bringt den eigenen Körper unter Kontrolle, als er gerade das Gleichgewicht verliert. Im Kopf des Pferdes herrscht totale Konfusion.
7: Was bin ich? Wie bin ich hierher gekommen? Wie viele Beine habe ich überhaupt? 2 oder 4 oder vielleicht 10?
2: Das Ross schließt einen Kompromiss und entscheidet sich für 3.
0: Ah, wo ist die Amanda?
2: Aus ihrer Schulter ragt ein Pfeil.
0: Komm, es ist nicht mehr weit.
5: Ich kann nicht.
2: Nur noch einige Schritte, dann kann sie sich einfach nach vorn fallen lassen. Da, eine Clownhand greift nach ihrem Kleid und... 3 Gestalten fallen, rollen durch sommerlichen Adlerfarn. Der Elf steht als Erster auf, sieht sich benommen und triumphierend um. Er hebt das Messer mit langer Kupferklinge und ein Seil schlingt sich um den Hals des Elfen. Das Geschöpf erstarrt entsetzt, als ein Plätteisen in einem Orbit um seinen Kopf schwenkt, dessen Durchmesser sich mit jedem Umlauf verringert. Die Wucht des Aufpralls genügt, um den Elfen bewusstlos von den Beinen zu reißen.
8: Potzblitz, riecht ziemlich streng, der Bursche. Was ist mit ihr?
0: Von einem Elfenpfeil getroffen.
8: Ach, herrje.
0: Die Spitze steckt noch drin.
8: Ich kann sie entfernen, kein Problem. Aber das
0: Gift muss erst wieder zu Atem kommen.
6: Es geht schon wieder los.
0: Was hast du mit dem Messer vor?
8: Ich will das Wesen von seinem Leid erlösen.
0: Macht auf mich keinen sehr leidenden Eindruck.
8: Das könnte ich schnell ändern, Esme.
0: Es gehört sich nicht, das Geschöpf zu quälen, nur weil es hilflos auf dem Boden liegt, Gitta.
8: Ich warte nicht, bis es aufsteht und sich wehren kann, Esme.
0: Gitta!
8: Damals haben die Elfen kleine Kinder verschleppt. So etwas darf nicht noch einmal geschehen. Wenn ich mir vorstelle, dass jemand unseren Pusi entführt...
0: So dumm sind nicht einmal Elfen. Habe in meinem ganzen Leben kein so klebriges Kind gesehen. Ich trage die Amanda. Kümmere du dich um den Burschen dort.
8: Es war sehr tapfer von dir, das Mädchen hierher zu tragen, unter Elfpfeilbeschuss.
0: Ich hatte einen guten Schild.
8: Was? Daran hast du bestimmt nicht gedacht, oder?
0: Nun, sie war bereits getroffen. Und wenn es mich ebenfalls erwischt hätte, wären wir beide nicht davon gekommen.
8: Aber das ist herzlos.

0: Riecht unangenehmer als die schmutzige Ecke eines Ziegenstalls. Ich schätze, zu Hause muss ich ein Bad nehmen.
1: Meine Güte, es wird immer schlimmer, nicht wahr?
2: Sean Oak patrouilliert auf den Wehrgängen. Im Moment ist es seine Pflicht, die Bewohner des Schlosses vor allen eventuell angreifenden Barbarenhorden zu schützen. Das deutet darauf hin, dass sich die erste Falkenkralle des Tages in Festgreifars Haut bohrt. Sean achtet nicht darauf. Solche Schreie gehören zu den normalen Hintergrundgeräuschen des Schlosses.
3: Halt! Wer da?
0: Ich bin's, deine Mutter.
3: Oh, hallo Mama, hallo Frau Wettermax.
0: Sei ein guter Junge und lass uns herein.
3: Freund oder Feind?
0: Was?
3: Das muss ich fragen, Mama. So verlangt die Dienstvorschrift. Und du antwortest Freund.
0: Ich bin deine Mutter.
3: Das muss alles seine Ordnung haben, Mama.
0: Gleich heißt es Feind, mein Junge.
3: Oh, Mama.
0: Na schön, Freund.
3: Ja, und wenn du jetzt auch...
4: Lass uns herein, Sean Oak. Okay.
3: Sofort, Frau Wetterwachs.
0: Wie hast du das angestellt?
4: Ganz einfach. Er weiß, dass du seinen hohlen Schädel nicht platzen lässt.
0: Nun, ich weiß, dass du das auch nicht machen würdest.
4: Nein, das weißt du nicht. Du weißt nur, dass ich es bisher noch nicht getan habe.
2: Im großen Saal des Schlosses gibt es einen sehr langen Tisch.
5: Wir sollten uns einen Poeta Laureatus zulegen. Solche Leute schreiben Gedichte für besondere Anlässe. Ich habe dabei an Frau Ogg gedacht. Als Sängerin soll sie recht amüsant sein.
6: Einverstanden. Ich glaube, sie kennt viele Reime für bestimmte Worte. Vorausgesetzt, und dieser Punkt liegt mir sehr am Herzen, vorausgesetzt, Nanny Ogg tritt ihr Amt erst nach der Hochzeit an.
7: Aber ich bin deine Mutter.
3: Alles soll ja offen haben, Mama. Versteh doch, Mama, ich muss jeden Besucher ankündigen.
0: Dann muss sag ihnen, wer wir sind. Tagchen, Euer Majestät.
4: Dieses Schloss sei gesegnet. Margret, hier ist eine, die behandelt werden muss.
2: Auf dem langen Tisch wäre eigentlich genug Platz, aber ein ordentlicher Auftritt erfordert eine gewisse Dramatik.
6: Gestern seid ihr Feinde gewesen.
4: Und wenn schon. Morgen, Euer Majestät.
6: Was ist mit ihr passiert?
4: Hier drin gibt's Rüstungen, Schilde an den Wänden, rostige Schwerter und Piken. Ist vermutlich genug Eisen. Ein Elf hat auf sie geschossen.
6: Aber
4: für Fragen haben wir keine Zeit. Ja, die Amanda wurde getroffen. Sind schrecklich, ihre Pfeile. Sorgen dafür, dass der Geist ganz allein auf Wanderschaft geht. Nun, kannst du ihr helfen?
6: Ach, plötzlich bin ich wieder eine Hexe, wenn du...
4: Ach, dafür haben wir jetzt keine Zeit. Kannst du ihr helfen? Ja oder nein? Wenn du nein sagst, bringe ich das Mädchen fort und lass dich in Ruhe.
6: Ich habe nicht gesagt, dass ich es nicht kann. Ich wollte nur...
4: Gut, gut.
7: Hey, hier gibt's drei verschiedene Arten Eier.
6: Sie hat kein Fieber. Langsamer Puls. Die Augen trüb. Schauen?
8: Ja, Fräulein Königin.
7: Gekocht, verrührt und gebraten. Oh, das nenne ich nobel.
6: Lauf zu meiner Hütte und hol dort alle Bücher, die du finden kannst.
8: Mhm.
6: Gib auf dem Weg nach draußen in der Küche Bescheid. Man soll möglichst viel Wasser kochen. Mhm. Zuerst müssen wir die Wunde säubern.
8: Mhm.
6: Aber wisst ihr, Elfen...
4: Ich überlasse die Sache dir. Ferenc, kann ich dich sprechen, Euer Majestät? Im Keller ist was, das du dir ansehen solltest.
6: Ich werde Hilfe brauchen.
9: Frag Nanny. Das bin ich.
6: Was isst du da?
9: Ein Spiegelei-Ketchup-Sandwich.
6: Wenn es so weitergeht, müssen wir nicht nur Diamanda behandeln. Frag die Köchin, ob sie schimmliges Brot hat.
10: Morgen, Jim. Was haben wir denn heute?
11: Diesmal könnten sich Probleme ergeben. Da sitzen einige Zauberer drin und ein Zwerg und ein Affe. Ganz klar ein Affe, um es ganz deutlich zu sagen. Es handelt sich nicht um irgendein besonders haariges Tier.
10: Alles in Ordnung, Jim?
11: Ach, das Los trage ich seit Ankh-Morpork. Erzähl mir nichts von Froschpillen.
10: Na schön.
8: Ihr solltet euch diese Sache nicht als Überfall vorstellen. Seht darin stattdessen eine interessante Anekdote, die ihr später euren Enkeln erzählen könnt.
12: Das ist er. Der Kerl hat mein Pferd geklaut.
8: Oh, ich bitte euch, ich kenne die Regeln. Zauberer dürfen nur dann Magie gegen Zivilisten einsetzen, wenn ihr Leben unmittelbar
13: Das ist keine Regel. Eher eine unverbindliche Richtlinie. Eine interessante Verwendung von Mumuks morphischem Resonator, wie du hoffentlich bemerkt hast, Stippens.
14: Du hast ihn in einen Kürbis verwandelt.
2: Und das Naturgesetz des allgemeingültigen Humors sorgt dafür, dass er nach wie vor seinen Hut trägt.
13: Und ich schlage vor, dass alle hinter den Felsen hervorkommen, sodass ich euch sehen kann. Recht so. Stippens und der Bibliothekar machen jetzt mit deinem Hut die Runde.
11: Das ist Raub und du hast ihn in eine Frucht verwandelt.
13: In Gemüse. Keine Sorge, die Wirkung des Zaubers lässt in einigen Stunden nach.
12: Man schuldet mir ein Pferd.
15: Es sind fast 300 Dollar.
12: Zwei Pferde. Das zweite hatte ich bis eben vergessen.
13: Richtig. Nun, wir haben es eilig.
12: Mir ist gerade das dritte Pferd eingefallen.
11: Das ist nicht richtig. Ihr solltet euch ausrauben lassen.
14: Ich will auch mal.
15: Ups, der Kutscher.
13: Noch ein Kürbis. Du fährst, Stippens.
15: Oh. In Ordnung. Ja. Ja.
12: Ich habe mich verzählt. Es waren vier Pferde.
2: Da. Im einen Kürbis bildet sich ein Mund.
16: Sind Sie weg?
17: Ja, Boss.
16: Bitte rollt mich in den Schatten und erzählt niemandem von dieser Sache.
11: Hat jemand von euch getrocknete Froschpillen?
18: Was ist denn los, Frau Wetterratz?
19: Ich zeig dir was.
18: Du hast Elfen erwähnt.
19: Richtig.
18: Ich meine, Elfen tauchen nur in Geschichten auf und so. Ich meine, ich habe immer geglaubt, Elfen gibt es nicht.
19: Da drin.
18: Meine Güte.
19: Sonst hat ihn keiner gesehen. Sprich mit niemandem darüber.
18: Was soll ich damit machen?
19: Woher soll ich das wissen? Sorg dafür, dass er hinter Schloss und Riegel bleibt. Lass mich nachdenken.
18: Das soll ein Elf sein? Ein besonders langer, dünner Mensch mit listig wirkendem Gesicht? Elfen sollen doch sehr schön sein.
19: Wenn sie bei Bewusstsein sind. Elfen können so aussehen, wie es sich das Auge des Betrachters wünscht. So etwas nennt man Glamour.
18: Ich dachte immer, Elfen gibt es nur im Märchen.
19: Hör mal, du kennst doch das Feudalsystem, nicht wahr?
18: Was?
19: Der König steht ganz oben, unter ihm kommen die Barone und dann alle anderen. Hexen stehen ein wenig abseits. Das ist das Feudalsystem. Wie die spitzen Bauwerke, in denen heidnische Könige bestattet werden, kapiert?
18: Ja.
19: Gut. Genauso sehen es die Elfen. Alles andere ist ganz unten. Sie halten uns für Sklaven, für Tiere. Sie nehmen sich, was sie wollen. Aber das Schlimmste ist, dass sie unsere Gedanken lesen. Und aus reiner Not, wir denken wir, was sie wollen. Und was folgt daraus? Vergitterte Fenster, Essen, das man des Nachts angeblich für Feen hinausstellt. Man drehe sich dreimal um die eigene Achse, bevor man von ihnen spricht. Und Hufeisen über der Tür.
18: Ich dachte, das sei, du weißt schon, Folklore.
19: Natürlich ist es Folklore, dummer Kerl.
18: Ich bin der König.
19: Du dummer König, Euer Majestät.
18: Danke.
19: Ich meine, auch Folklore kann wahr sein. Zum Beispiel das Hufeisen.
18: Bei meiner Großmutter hing eins über der Tür.
19: Na bitte, mit der Form hat es überhaupt nichts zu tun. Aber wenn man in einer alten Hütte lebt und arm ist, so ist es vielleicht das erstbeste Stück Eisen mit Löchern, das man zur Hand hat.
18: Oh.
19: Die Elfen haben keine... Beginnt mit M.
18: Manieren.
19: Das auch, ja.
18: Muskeln? Mumm? Mystik?
19: Nein. Ich meine sowas wie Einfühlungsvermögen.
18: Empathie?
19: Ja, sie fehlt den Elfen. Sie finden Spaß daran, grausam zu sein und sie haben keine Ahnung, was Barmherzigkeit bedeutet. Sie begreifen nicht, dass auch andere Wesen Gefühle haben. Elfen sind schön, sie haben Stil, sie strahlen Eleganz aus. Daran erinnert man sich, an den Glamour. Es ist nicht gut, über sie zu sprechen, weil sie kommen, wenn man sie ruft. Und es genügt allein der Wunsch, sie mögen hier sein.
18: Von diesen Sachen verstehe ich nichts.
19: Nun, du weißt doch von schwachen Stellen in der Welt, nicht wahr? wo sich verschiedene Welten berühren. Eine befindet sich im Moor. Deshalb wurden dort die Tänzer aufgestellt. Sie bilden eine Art Barriere.
18: Ach.
19: Während der Kreiszeit verlieren solche Barrieren an Stabilität.
18: Aha.
19: Wenn die Leute dann dumm sind, um sie zu rufen, können auch die Tänzer das Tor nicht geschlossen halten.
18: Aha. Wie soll ich mich verhalten?
19: Herrsche einfach weiter. Für den Moment sind wir sicher. Die Mädchen tanzen nicht mehr, die Barriere wird nicht weiter geschwächt. Halte das Wesen hier drin gefangen. Und kein Wort zu Magrat. Es hat keinen Sinn, sie zu beunruhigen. Etwas ist in unsere Welt gelangt, aber ich behalte es im Auge. Ich glaube, damit wäre alles klar. Küss mich. Was habe ich gerade gesagt?
18: Du hast gesagt, damit sei alles klar.
19: Stimmt, das habe ich gesagt. Ja. Und ich bin im Schloss, nicht wahr? Ja.
18: Ist alles in Ordnung mit dir, Frau Wetterwachs?
19: Ja. Ja. Alles in Ordnung. Im Schloss bin ich. Genau. Geht's den Kindern gut?
18: Wie bitte?
19: Was?
18: Du scheinst dich nicht sehr wohl zu fühlen.
19: Ja. Im Schloss. Ich bin ich und du bist du. Und Gitta ist oben bei Magrat. Ja. Bin nur ein wenig übermüdet. Kein Grund zur Besorgnis. Überhaupt keiner.
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22: Elfen schießen doch nicht auf Leute. Elfen sind gute Wesen.
23: Jetzt hör mal. Bald musst du als Königin wichtige Aufgaben wahrnehmen. Überlass die anderen Dinge Esme und mir.
22: Wichtige Aufgaben? Tapisserien und in unbequemen Kleidern rumlaufen. Und Oma kann es nicht ausstehen, wenn etwas Stil und Eleganz hat. Sie ist so verdrießlich.
23: Wahrscheinlich aus gutem Grund. Nun, die Wunde ist verbunden. Was machen wir jetzt mit dem Mädchen?
22: Wir legen die Amanda in eins der Betten. Nanny?
23: Ja?
22: Möchtest du meine Brautjungfer sein?
23: Nun, eigentlich nicht. Bin ein wenig zu alt dafür. Möchtest du mich vielleicht etwas fragen?
22: Wie meinst du das?
23: Deine Mutter ist tot und du hast keine weiblichen Verwandten.
22: Was?
23: Ich meine, was nach der Vermählung kommt.
22: Ach, das meinst du? Es wird alles von Gastronomen erledigt, mit Appetithappen und so.
23: Und danach? Du weißt schon.
22: Ach, beim Aufräumen helfen mir einige Mädchen. Sei unbesorgt, ich habe an alles gedacht. Du und Oma, ihr solltet aufhören, mich wie ein dummes Ding zu behandeln.
23: Ach, was soll's. Bestimmt findet er alles ganz allein heraus.
24: Wie geht es dem Mädchen?
22: Wir haben die Pfeilspitze aus der Schulter entfernt und alles verbunden. Aber sie wacht nicht auf. Am besten bleibt sie hier.
24: Wir müssen sie im Auge behalten. Ich könnte sie in meiner Hütte unterbringen.
22: Sie darf nicht bewegt werden.
24: Sie haben das Kind gezeichnet. Weißt du ganz sicher, wie man damit umgehen muss?
22: Ich weiß, worauf es bei der Behandlung von Kranken ankommt. Ich bin nicht so dumm.
24: Jemand muss die ganze Zeit über bei ihr sein, um jedes Risiko zu vermeiden.
25: Bald windet's hier von Leuten. Morgen treffen die ersten Gäste ein.
24: Allein zu sein bedeutet nicht unbedingt, dass keine Leute in der Nähe sind.
22: Dies ist ein Schloss, Oma.
24: Na schön, in Ordnung. Wir wollen nicht länger stören. Komm, Gitta.
23: Vergnügt euch, sofern ihr dazu imstande seid.
24: Gitta!
23: Komme schon!
2: Niemand hat jemals gesagt, dass Elfen nett sind. Sie sind gemein.
26: Nun, das wär's. Gut gemacht, Esme.
24: Es ist noch nicht vorbei.
26: Du hast selbst gesagt, dass sie jetzt nicht mehr in unsere Welt gelangen können.
24: Ja, aber die Kreiszeit dauert noch ein oder zwei Tage. Noch kann alles geschehen.
26: Die Amanda stellt keinen Unsinn mehr an. Und den anderen Mädchen hast du den Wind aus den Segeln genommen. Sonst käme sicher niemand auf den Gedanken, sie zu rufen.
24: Es gibt da noch etwas, das wir bisher übersehen haben. Sie wird weiter nach einem Weg suchen.
26: Komisch. Als ich heute Morgen bei den Tänzern saß, dachte ich, komische Sache.
24: Wovon redest du da?
26: Als ich jung war, gab es ein Mädchen wie Diamante. Unbeherrscht, ungeduldig und talentiert. Eine Nervensäge für die älteren Hexen. Weißt du vielleicht, wen ich meine?
24: Die werde ich nie vergessen.
26: Manche Dinge scheinen sich immerzu im Kreis zu bewegen.
24: Nein, ich bin nie wie sie gewesen. Du weißt ja, was es mit den damaligen Hexen auf sich hatte. Sie waren in ihren Gewohnheiten festgefahren. Beschränkten sich darauf, mit Beschwörungen Warzen zu entfernen und so. Und ich bin wirklich nicht unhöflich zu ihnen gewesen. Ich habe nur einen festen Standpunkt vertreten und mich zu meiner Meinung bekannt. Das gehört dazu, wenn man eine Hexe ist. Warum grinst du so?
26: Liegt am Wind.
24: Ich fühle sie, Gitta. Die Feenkönigin. Sie schiebt ihr selbst an den Steinen vorbei. Verflixt! Sie hat einen Weg gefunden, in unsere Welt zu gelangen. Sie ist überall, wohin ich auch den Blick meines inneren Auges richte. Ich kann sie riechen.
26: Es wird alles gut. Wart's nur ab.
24: Sie wartet auf ihre Chance.
0: Einen schönen guten Morgen, Brüder. Lasset uns freuen über diesen herrlichen Tag.
1: Hast du irgendwelche Tabletten genommen oder was?
0: Ich versuche nur, in die richtige Stimmung zu kommen. Einfache Mechaniker reden so.
3: Einfache Mechaniker?
0: Dasselbe wie komische Handwerker.
4: Ich habe meine Mutter gefragt, was Handwerker sind.
0: Ach.
4: Ja, wir sind welche.
3: Sind wir auch einfache Mechaniker?
4: Könnte durchaus sein.
0: Nun, eins steht fest. Wir reden nicht so wie diese Kerle im Stück. Ich habe nie zuvor Valerie und Valera gesagt. Außerdem verstehe ich die Witze nicht.
4: Du brauchst sie auch gar nicht zu verstehen. Es ist ein Theaterstück.
1: Schlüpfer!
4: Ach, halt die Klappe und schieb den Karren!
5: Ich sehe nicht ein, warum wir nicht den Stock- und Eimertanz aufführen dürfen.
4: Der Stock- und Eimertanz ist völlig ausgeschlossen. Ich will nie wieder was vom Stock- und Eimertanz hören. Manchmal zuckt es mir immer noch in den Beinen. Vergiss den Stock- und Eimertanz.
1: Feuche!
2: Es ist nicht einfach, einen stillen Ort für die Proben zu finden. Erstaunlich, wie viele Leute rein zufällig vorbeikommen.
1: Man hätte meinen sollen, dass wir bei der vom Blitz getroffenen Eiche sicher sind. Fast einen Kilometer vom nächsten Pfad entfernt. Aber nach 5 Minuten wimmelst dort von allen möglichen Leuten und verdächtigen Typen mit langen Mänteln. Man wundert sich, dass im Wald überhaupt noch Platz für Bäume ist. Und, wohin jetzt?
0: An diese Kreuzung erinnere ich mich gar nicht.
4: Ich schlage vor, wir gehen nach rechts.
3: Nein, nein, zu viele Dornbüsche.
4: Na schön, daneben nach links.
1: Zu viele Kurven.
0: Was ist mit dem mittleren Weg?
4: Nein, lieber nicht.
1: Ach, komm schon. Warum denn nicht?
4: Der Weg führt zu den Tänzern. Meine Mutter hat mir verboten, den Ort aufzusuchen, weil dort junge Frauen tanzen. Und zwar ohne alles.
7: Sie haben dort getanzt. Oma Wetterwachs hat ein Machtwort gesprochen und dafür gesorgt, dass die jungen Frauen ihre Schlüpfer wieder anziehen. Und den Rest auch.
0: Und jetzt gehen sie nicht mehr zu den Steinen. Dort könnten wir ungestört proben.
4: Meine Mutter hat's verboten.
0: Ja, aber vermutlich gilt das nur für Leute mit magischen Absichten. Wir tragen nur Perücken und sprechen Text und so. Ist überhaupt nichts Magisches dabei.
7: Genau. Und wir sind dort ungestört.
1: Außerdem, falls sich junge Frauen zum Steinkreis schleichen sollten, um dort ohne Schlüpfer und so zu tanzen, werden wir sie sicher bemerken.
7: Nun, ich schätze, wir schulden es der Allgemeinheit, bei den Steinen zu wachen.
4: Ich weiß nicht. Meine Mutter...
1: Deine Mutter hat gut reden. Von meinem Vater weiß ich. Als er jung war, hat deine Mutter
4: schon
1: auch...
4: Schon gut, schon gut. Es wird schon nichts passieren. Wir spielen nur Theater. Wir tun nur so. Es ist keineswegs die Wirklichkeit. Aber es wird nicht getanzt. Klar?
1: Wir proben nur und passen auf.
7: Ja. Das ist unsere Pflicht der Allgemeinheit gegenüber.
4: Nun, gegen das Schauspielern am Steinkreis gibt es vermutlich nichts einzuwenden.
9: Verflixt!
2: Alle Einwohner von Lancre haben gelernt, Nannys präsanitäre Aktivitäten als solche zu erkennen. Begriffsstutzige bekommen später allen Anlass, das bitter zu bereuen.
6: Aber es ist doch noch gar nicht April.
8: Die Ziege ist noch draußen, Mann.
6: Bist du verrückt? Ich kann jetzt da nicht mehr raus.
8: Du weißt doch, was passiert ist. 3 Tage lang blieb das arme Tier einseitig gelähmt und wir konnten es nicht vom Dach runterholen.
9: Es ist still. Viel zu still. Wahrscheinlich füllt sie die Wanne gerade mit Wasser.
8: Du hast noch 1 oder 2 Minuten Zeit. Wenn du jetzt nicht gehst, müssen wir wochenlang Joghurt trinken.

0: Kann mir nicht vorstellen, dass sich der König totlacht, wenn er einigen mechanischen Handwerkern zusieht, die sich beim Schauspielern ungeschickt anstellen.
1: Du spielst nicht gut genug. Hm?
0: Wir sollen nicht gut spielen.
2: Ja, aber du spielst nicht wie jemand, der nicht gut spielt.
1: Yeah.
2: Irgendwie bringst du es nicht fertig, ja? Du kannst doch nicht erwarten, dass all die noblen Herrinnen und Herren über uns lachen, weil wir nicht gut genug schlecht spielen.
0: Ich weiß sowieso nicht, was daran komisch sein soll, wenn ein paar Handwerker ein Theaterstück aufführen.
1: Ja, angeblich haben in Ankh-Morpork die feinen Leute wochenlang darüber gelacht.
0: In Ankh-Morpork lacht man über alles. Dort hält man uns für Einfallspinsel und so. Die Leute glauben, dass wir dauernd Oha sagen, irgendwelchen dummen Volkslieder singen und nur drei Hirnzellen haben, die sich ängstlich verkriechen, weil wir dauernd Knieweich trinken.
3: Ja, gib mal den Krug rüber.
0: Ja. Blöde Städter wissen überhaupt nicht, was es bedeutet, in einer kalten Nacht bis zur Achsel im Hinterteil einer Kuh zu stecken.
3: Und außerdem haben sie... Wovon redest du da? Du hast ja gar keine Kuh.
0: Nee, aber ich kenne mich trotzdem damit aus.
4: Und sie wissen nicht, wie es ist, wenn man auf einer zugefrorenen Jauchegrube steht und es unter einem knackt und man genau weiß, beim nächsten Schritt geht's nach unten.
5: Stimmt. Stimmen genau. Und habt ihr die Städter beim Moristentanz gesehen? Ne? Eine echte Katastrophe.
4: Was? Hey. Moristentanz in der Stadt?
5: Ja, drüben in Stohilit. Ein paar Zauberer und Händler. Hab ich eine Stunde lang zugesehen. Die Burschen stöhnten nicht einmal.
0: Ach, arrogante Starttypen kommen hierher und klauen uns die Jobs. Unsinn. Die wissen doch gar nicht, was ein richtiger Job ist. Und sie haben nie bis zur Achsel im Hinterteil...
2: Die Sache ist die.
1: Welche Sache?
2: Die Sache ist... Die Sache. Lachen andauernd über anständige, einfache Handwerker, wie? Also ich meine, was soll's eigentlich? Ich meine, bei dem Stück geht's um einige mechanische Dummköpfe, die ein Theaterstück vermasseln, in dem irgendwelche Herrinnen und Herren? Dem ganzen Ding fehlt was.
1: Genau. Genau.
2: Ein mythisches Element.
0: Stimmt. Ganz meine Meinung. Meine Meinung. Meine Meinung. Ja. Es fehlt was, über das man beim Heimweh fröhlich vor sich hinpfeifen kann. Genau.
3: Und deshalb sollte das Stück hier aufgeführt werden.
0: Sure.
3: Unter freiem Himmel. Auf dem Hügel.
6: Jason Ock hebt den Finger und versucht, die anderen Tespis-Jünger zu zählen.
1: 1, 2, 3, 4.
6: Und das fällt ihm nicht leicht, denn inzwischen ist der Krug fast leer. Durchschnittlich scheinen 7 andere Personen anwesend zu sein. Dennoch hat er das unangenehme Gefühl, dass etwas nicht mit rechten Dingen zugeht.
1: Was? Hier draußen?
0: Gute Idee.
1: War es nicht deine Idee?
0: Nee, ich dachte, du hättest es gesagt.
3: Und ich dachte, der Vorschlag stammt von dir.
4: Was spielt so eine Rolle, wer die Idee hatte? Es ist eine gute Idee. Erscheint angemessen.
3: Und das mit dem Müslischen?
1: Was denn für Müsli?
0: Darauf kann man nicht verzichten. Hat große Bedeutung, das Müslische.
1: Also meine Mutter hat gesagt, niemand soll
3: hier... Wir tanzen doch nicht, oder? Ich kann ja verstehen, dass es besser ist, hier keine Magie zu beschwören. So, aber das kann schon passieren, wenn alle hierher kommen. Ich meine, der König und so. Und auch deine Mutter. Ha! Bestimmt kommen keine jungen Frauen ohne Schlüpfer hier vorbei.
1: Ich glaube nicht, dass es...
0: Und außerdem gibt's da noch die andere, die Dings, die Wetterdings.
4: Mann, sie ist mir nicht ganz geheuer. Ihr Blick scheint einen regelrecht zu durchbohren. Natürlich käme es mir nie in Sinn, schlecht über sie zu reden.
1: Ja.
4: Aber
7: Englisch heißt, dass sie nachts als Hase oder als Fledermausch umherstreift, verändert ihre Gestalt und so.
4: Ich glaube natürlich kein Wort davon.
7: Aber der alte Wiesen drüben in Schnitte hat mir erzählt, dass er einmal auf der Jagd einen Hasen am Bein verletzt hat. Am nächsten Tag ist sie ihm auf der Straße entgegengekommen, hat Autsch gesagt und ihm eine ordentliche Kopfnuss verpasst.
0: Einmal hat mein Vater unsere alte Kuh zum Markt gebracht. Unterwegs wurde sie krank und ist am Weg in der Nähe ihrer Hütte zu Boden gesunken. Und er konnte sie nicht dazu bewegen, wieder aufzustehen. Und so ging er zur Hütte und die Tür ging auf, noch bevor er angeklopft hatte. Und sie sagte, eine Kuh ist krank, Weber. Einfach so. Und dann sagte sie...
3: Meinst du die alte, scheckige Kuh, die dein Vater früher hatte?
0: Nein, die scheckige Kuh gehörte meinem Onkel. Wir hatten die mit dem krummen Horn. Wie dem auch sei. Sie sagte, warte hier, ich gebe dir was für sie. Und dann ging sie in die Küche und kehrte mit zwei großen roten Pillen zurück und...
3: Um was für eine Krankheit handelte es sich denn? Ich meine... Warum sank die Kuh zu Boden?
0: Und sie gab ihm die beiden Pillen und sagte, heb den Schwanz der Kuh und schieb eine dieser beiden Pillen dorthin, wo die Sonne nicht scheint. Und in ein paar Sekunden springt das Tier auf und läuft so schnell es kann. Und mein Vater dankte ihr und fragte, wozu die andere Pille? Und sie sah ihn an und sagte, nun... Du willst die Kuh doch einholen, oder?
3: Sie hat vermutlich das tiefe Tal in der Nähe von Schnitte gemeint.
0: Wovon redest du da?
3: Befindet sich direkt hinterm Berg, ziemlich schattig dort. Das hat sie gemeint. Der Ort, an dem die Sonne nicht scheint. Ziemlich weit für eine Pille. Typisch für Hexen. Sorgen dafür, dass alles rätselhaft ist.
0: Ich weiß besser als du, was gemeint ist. Die Pille sollte dorthin gesteckt werden, wo der Affe seine Nuss verstaut.
3: Es gibt keine Affen nicht in Schnitte. Oh, ich verstehe. Die Hexe war blöd.
8: Die Stücke Schreiber in Ankh-Morpork glauben wirklich, sich mit uns auszukämmen, was? Gib mir den Krug.
6: Jasons Hände, die jeden Tag Eisen berühren, prickeln und jucken. Sein Unbehagen wächst.
1: Ich schätze, wir sollten jetzt heimkehren, Jungs.
9: Eine traumhafte Nacht. Seht nur, wie die Sterne funkeln.
1: Es ist kühl geworden.
9: Riecht nach Schnee.
8: Ja, genau. Völlig klar. Schnee mitten im Sommer. Typisch für Orte, wo die Sonne nicht scheint.
9: Seid still! Still, still!
8: Was ist mit dir los?
1: Es ist verkehrt. Wir sollten nicht hier sein. Spürt ihr es denn nicht?
0: Beruhig dich, Mann. Alles ist in bester Ordnung.
1: Nein.
0: Ich fühle nur die Luft. Und im Krug ist immer noch ein bisschen knieweich.
8: Da fällt mir eine alte Geschichte über diesen Ort hier ein. Ein Jäger legte sich hier schlafen.
3: Na und? Ist doch nicht weiter schwer schlafen. Ich bring's jede Nacht fertig.
8: Ja, aber... Als der Jäger erwachte und nach Hause zurückkehrte, war seine Frau mit jemand anders verheiratet. Und die erwachsen gewordenen Kinder erkannten ihn überhaupt nicht mehr.
0: Geht mir jeden Tag so.
8: Es riecht tatsächlich nach Schnee.
4: Ich sag euch was. Wenn ich wüsste, dass meine Alte jemand anders heiratet und meine Söhne nicht mehr dauernd die Speisekammer leer fressen, dann käme ich sofort mit einer Decke hierher. Wer hat den Krug?
6: Jason trinkt aus reiner Nervosität. Und als der Alkohol seine Synapsen auflöst, fühlt er sich etwas besser.
1: Hey Jungs.
6: Trotzdem unternimmt er einen letzten Versuch.
1: Im Wasserdruck der Schmiede liegt noch ein Krug mit dem Zeug. Was meint ihr? Wir könnten runtergehen und... Jungs? Jungs! Oh Mist.
6: Die Sterne über ihm tanzen. Jason Ock fällt wie in Zeitlupe. Der Wind ist kühl und riecht nach Schnee.

0: Wie geht es den Mädchen?
1: Ich habe Millie angewiesen, sie im Auge zu behalten. Was machen die anderen beiden?
0: Keine Ahnung.
1: Du bist doch der König, oder?
0: Es sind Hexen und ich mag es nicht, dir ihnen Fragen zu stellen.
1: Warum nicht?
0: Ja, weil sie vielleicht antworten. Und dann?
1: Worüber hat Oma mit dir gesprochen?
0: Nur über Dinge.
1: Ging es dabei zufälligerweise um Sex?
0: Nein. Warum?
1: Nanny wollte mir mütterlichen Rat geben. Meine Güte, die beiden behandeln mich wie ein kleines Kind.
0: Nein. Darüber haben wir nicht gesprochen.
1: Hast du das Buch bestellt? Du weißt schon, das mit den Holzschnitten.
0: Oh, ja. Ja.
1: Es sollte schon längst eingetroffen sein.
0: Nun, die Postkutsche kommt nur einmal pro Woche. Morgen ist sie wieder fällig und vermutlich bringt sie dann auch das Buch mit. Ich hab's langsam satt, mir wieder runterzusausen, Sean zuvorzukommen.
1: Warum befiehlst du Sean nicht einfach, die Post dir zu überlassen? Du bist der König.
0: Nein, das möchte ich nicht. Er nimmt seine Pflichten so ernst.
1: Gibt es wirklich Bücher darüber?
0: Es gibt Bücher über alles. Tja. Ich schätze, das wär's dann wohl. Wird ein anstrengender Tag morgen mit all den ankommenden Gästen und so.
1: Ja. Das wird ein langer Tag.
2: Dann gehen wir wohl besser zu Bett, nicht wahr?
1: Ja.
2: Gute Nacht.
1: Gute Nacht.
3: Tja, da liegt die zukünftige Königin im Bett und starrt an die Decke.
4: Natürlich will ich Ferenc heiraten. Gut, er hat ein fliehendes Kinn und seine Augen tränen immer zu. Aber ich bekomme einen König. Als er noch hofnarr war, ist er mir lieber gewesen. Nun ja, ein Mann, der bei jeder Bewegung klimpert, übt einen gewissen Reiz aus.
3: Auch Oma Wetterwachs liegt in ihrem Bett. Allerdings sehr bleich und völlig reglos. In den faltigen Händen ein Schild mit der Aufschrift:
5: Ich bin denn nicht tot!
3: Ihr Geist schwebt durch den Wald und sucht. Doch Omas selbst braucht Fremde.

0: war lange krank.
1: Damit stößt der Troll an die Grenzen seiner intellektuellen Leistungsfähigkeit.
2: Was befindet sich in dem Sack da oben?
3: Das ist kein Sack. Das ist der Bibliothekar.
2: Was? Ein Tier?
0: Geschieht so etwas häufig?
3: In letzter Zeit nicht mehr. Es ist wie mit...
4: Na, wie heißt das Wort, Stevens? Es geht dabei um Zucht und Weitergabe von Eigenschaften und so.
5: Evolution.
4: Na, wie dem auch sei, die meisten Leute kennen inzwischen den Unterschied zwischen gewöhnlichen Tieren und Affen.
0: Können Trolle schwimmen?
3: Nein. Sie sinken und gehen dann ans Ufer.
4: Ah. Der alte Lenkerfluss.
6: Meine Güte, da unten gibt's Forellen, die einem den Arm abreißen können.
5: Nicht nur Forellen.
6: Und dann die glasklaren Tümpel weiter flussaufwärts. Voll mit glasklaren Dingen. Da kann man nackt baden, ohne von jemandem gesehen zu werden. Und Rieselwiesen, auf denen es rieselt oder so. Keine Ahnung, viel Blumen und so weiter.
4: Wisst ihr... Auf dieser Brücke hat sie mir gesagt.
7: Wer hat jetzt das Ufer erreicht?
4: Auf dieser Brücke habe ich sie gefragt.
0: Er hat da eine ziemlich große Keule.
4: Ja, auf dieser Brücke bin ich fast.
5: Bibliothekar, könntest du bitte damit aufhören, den Stein auf eine so provozierende Weise zu halten?
4: Falls es jemanden interessiert. Auf dieser Brücke nahm mein Leben eine...
7: Warum fahren wir eigentlich nicht einfach weiter? Es dauert eine Weile, bis er hochgeklettert ist.
0: Da kann er von Glück sagen.
4: Dies ist die Brücke, auf der...
0: Hey, kommst du nun mit oder nicht?
4: Ich habe gerade einen einzigartigen Moment Sekunden melancholischer Nostalgie erlebt, was von euch natürlich keiner gemerkt hat.
5: Wie heißt es so schön? Man kann das gleiche Wasser nicht zweimal überqueren, Erzkanzler.
6: Wieso nicht? Dies ist eine Brücke.

Auf dem Kutschdach greift der Bibliothekar nach dem Posthorn, beißt nachdenklich ins eine Ende, man kann ja die wissen, und bläst dann so kräftig hinein, dass sich das Musikinstrument entrollt. Es ist früher Morgen in Lenke. Die Bauern haben die Nachtruhe beendet, um hingebungsvoll zu fluchen, den Kühen einen Eimer zuzuwerfen und wieder unter die Decke zu kriechen.

0: Riech dir das? Das ist echte, frische Bergluft.
1: Jawohl. Ich bin gerade auf etwas Ländliches getreten.
0: Seht ihr die Taverne? Ha, wenn ich einen Cent für jeden Rauswurf bekäme, so hätte ich $5.38. Und da ist die alte Schmiede. Und der Berg da hinten heißt Kupferkopfberg. Bin dort mit dem Troll kohlenhaltig gekraxelt. Och, das waren noch Zeiten. Und seht ihr den Wald am Hügelhang? Dort hat sie... Was für ein Sommer damals. Solche Sommer gibt's heute nicht mehr. Ich gebe alles, um noch einmal mit ihr durch jeden Wald zu gehen. So viele Dinge haben wir nie. Naja, kommt.
1: Ich wette, hier gibt's nicht einmal einen Feinkostladen.
0: Und das Bier, meine Güte, das hiesige Bier. Müsst ihr unbedingt probieren. Und eine Spezialität namens Knieweich machen sie aus Äpfeln, unter anderem. Man sollte es besser nicht in Metallbechern servieren. Genau das Richtige für dich, Stibbins. Davon kriegst du Haare auf der Brust. Und das gilt auch für dich. Nun, ich schätze, du kannst alles trinken. Was machen wir mit dem Postsack?
2: Wo ist der Kutscher?
3: Krank geworden. Hat einen akuten Anfall von Räubern.
0: Was sollen wir mit der Post machen?
2: Ich nehme die Sachen fürs Schloss. Den Sack hängen wir an den Nagel neben der Taverne, damit sich die Leute selbst bedienen können.
1: Ist das nicht gefährlich?
2: Ich glaube nicht. Der Nagel hält eine Menge aus.
1: Ich meine, jemand könnte doch die Briefe stehlen oder so.
2: Oh nein, wer sowas täte, würde von einer Hexe angestarrt werden.
0: Ja, genau. Die gab's hier früher auch schon. Hexen. Ich will euch was über Hexen erzählen.
2: Meine Mutter ist eine Hexe.
0: Oh, man kann kaum charakterlich besseren Frauen begegnen.

0: Es sind keineswegs machthungrige alte Vetteln mit dem Bestreben, sich in alles einzumischen.
1: Seid ihr wegen der Hochzeit da?
0: Ja, genau. Ich bin der Erzkanzler der unsichtbaren Universität und dies ist Ponder Stippens, ein Zauberer und das, wo steckst du? Ah ja, da bist du ja. Das ist Herr Casanunda.
2: Graf, ich bin ein Graf.
0: Im Ernst? Hast du nie erwähnt.
2: Nun, und wenn schon? Man spricht ja nicht mit jedem sofort über alles, oder?
0: Ich dachte, Zwerge haben keine Titel.
2: Ich habe der Königin Agantia von Skund einen kleinen Dienst erwiesen. Nun, so klein nun auch wieder nicht.
0: Ah ja. Und das ist der Questor und das ist der Bibliothekar.
3: Nenn ihn bloß nicht Tier.
1: Freut mich, euch kennenzulernen.
3: Der Bibliothekar.
1: Hast du bereits gesagt. Wie geht's?
0: Vielleicht wunderst du dich über sein Aussehen.
1: Nein.
3: Nein?
1: Meine Mutter sagt immer, keiner von uns kann etwas für sein äußeres Erscheinungsbild.
0: Muss eine bemerkenswerte Frau sein. Wir frühstücken in der Taverne. Früher gab's dort ein ausgezeichnetes Frühstück. Nun, das nenne ich frische Luft.
1: Ja, Herr, so nennen wir es auch. Der König. Und ich habe meine Trompete nicht dabei.
4: Ist die Post schon gekommen, Sean?
1: Oh ja, Euer Majestät, ich habe sie hier. Keine Sorge, ich öffne alles und lege es dir auf den Schreibtisch.
4: Ich glaube...
1: Hier ist das Buch über Etikette, auf das du gewartet hast. Aha. Und das Buch über Schweinezucht und... Was ist denn das für eins?
4: Gib her.
1: Hoppla, jetzt liegt's im Dreck. Moment, ich heb's auf.
0: Meine Güte.
1: Wow. Hey, seht euch dieses Bild an. Er macht's mit den Füßen. Ich wusste gar nicht, dass man's auch mit den Füßen machen kann.
0: Alles in Ordnung, Majestät?
1: Und hier machen's zwei Burschen mit Stöcken.
4: Was?
1: Donnerwetter, vielen Dank, Euer Majestät. Das kommt wirklich sehr gelegen. Ich meine, ich habe hier und dort etwas aufgeschnappt, aber...
4: Die Kunst der Hiebe. Ich bin ganz sicher, dass in meiner Bestellung von...
1: Euer Majestät?
4: Ja, natürlich. Weißt du, ein gut ausgebildetes Heer ist sehr wichtig für die Sicherheit eines Königreichs. Ja, genau. Magrat und ich, wir dachten, ja, das Buch ist für dich, Sean.
1: Ich fange gleich mit Üben an, Majestät.
4: Gut.
5: Jason Ock erwacht und bedauert es sofort. Einen Knieweichkater kann man ohnehin nicht beschreiben. Eine vage Vorstellung davon geben die aufgelösten Zähne, die eine Patina auf der Zunge bilden. Nach einer Weile hebt der Schmied den Kopf und öffnet die Augen. Hinter seiner Stirn herrscht ein Chaos aus Benommenheit und unverständlichem Flüstern.
6: Hey, Weber, wach auf, du Schlafmütze. Wir haben die ganze Nacht hier verbracht.
7: Unsere Eva zieht mir das Fell über die Ohren, wenn ich nach Hause komme.
6: Oder auch nicht. Vielleicht hat deine Eva längst einen anderen geheiratet.
7: Es könnten 100 Jahre vergangen sein.
6: Wir haben hier die ganze Nacht geschlafen. Das ist gefährlich.
7: Du hast recht, Schmied. Ich glaube, etwas hat mein Ohr als Toilette benutzt.
6: Ich meine, hier schleichen sich seltsame Dinge in den Kopf.
7: Sag ich doch.
8: Ich habe geträumt. Aber ich weiß nicht mehr was. Stimmen. Aber zu weit weg, um sie zu verstehen.
6: Na schön. Wahrscheinlich ist nichts weiter passiert. Gehen wir nach Hause und schauen, welches Jahrhundert wir haben.
9: In welchem sind wir denn eingeschlafen?
6: Im Jahrhundert des Flukons, oder?
7: Aber vielleicht sind wir in einem anderen erwacht.
5: Oma Wetterwachs hat sich die ganze Nacht über das Selbst eines Hasen geborgt und widersteht gerade der Versuchung, sich mit dem Bein hinter dem Ohr zu kratzen.
10: Der Wechsel in diese Welt ist ihnen irgendwie gelungen. Ich spüre es in den Bäumen, in den Selbstsphären kleiner Tiere. Sie plant etwas und es geschieht bald. Die Königin sucht die Konfrontation. und auf mich ist nicht hundertprozentig Verlass. Bimmel, gestern Abend habe ich den Tisch für zwei gedeckt und versucht, ein Zimmer zu betreten, das es überhaupt nicht gibt. Gute Güte, bald muss ich gegen sie antreten. Wenn man gegen eine Elfe verliert, kann man froh sein, wenn man stirbt.
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14: Die Amanda sieht hinreißend aus. Und sie hat wenigstens den Mut gehabt, Oma die Stirn zu bieten. Die Wunde scheint gut zu verheilen. Aber was liegen denn hier überall für Sachen rum?

0: Euer Majestät.
1: Was hat es damit auf sich?
0: Die Frage beantworte ich nicht gern, gnädige Frau.
1: Zufälligerweise bin ich fast die Königin.
0: Ja, aber der König hat gesagt, das heißt Oma Wetterwachs meinte...
1: Oma Wetterwachs herrscht nicht über dieses Königreich. Außerdem ist sie nicht hier. Ich bin hier. Und wenn du mir nicht sagst, was hier los ist, dann sorge ich dafür, dass du die ganze Drecksarbeit im Schloss erledigen musst.
0: Das muss ich ja schon.
1: Dann sorge ich eben dafür, dass sie noch dreckiger wird. Sowas liegt hier überall herum. Warum?
0: Nun, unsere Mama meinte...
1: Ja?
0: Unsere Mama meinte, es sei sehr wichtig, dass es hier genug Eisen gibt. Deshalb haben Millie und ich einige Sachen aus der Schmiede geholt und sie umwickelt. Und Millie hat sie hierher gebracht.
1: Warum?
0: Um die Herren und Herrinnen fernzuhalten.
1: Was? Aber das ist doch nur alter Aberglaube. Alle wissen, dass Elfen gut sind. Was auch immer Oma Wetterwachs behauptet.
0: Aber...
1: Hier halten wir nichts von derartigem Unfug. Gibt es sonst noch was, von dem man mir nichts gesagt hat?
0: Nein.
1: Na schön. Ferenc möchte ein modernes, effizientes Königreich. Und das bedeutet keine Hufeisen und so. Ist der König bereits im großen Saal?
0: Ich glaube, er zieht sich noch an, Frau Königin. Jedenfalls hat er noch nicht nach mir geklingelt, damit ich die Fanfare blase.
1: Gut, du kannst jetzt gehen.
2: Ferenc mag es nicht besonders, mit schmetternden Trompetenstößen angekündigt zu werden. Deshalb hat er seine Gemächer inkognito verlassen.
1: Ferenc? Bist du da?
3: Ach, was soll's. Morgen ist es auch mein Schlafzimmer, oder? Hier hat niemand geschlafen.
2: Das Stillleben an der Tür. Ein zusammengefaltetes Nachthemd, ein Kerzenhalter und ein kleines Kissen.
3: Bei den Göttern. Er hat als Narr die Nacht immer vor der Tür seines Herrn verbracht. Und jetzt schläft er einfach nur auf der anderen Seite der Tür. Wie süß.
2: Jetzt sollte sie das Zimmer besser verlassen.
3: Eine kleine Frisierkommode mit Spiegel. Da, eine kleine verwelkte Blume. Sieht aus wie eine von denen, die ich oft im Haar trage. Was ist das? Ein Napf mit Hosentascheninhalt. Interessant. Ein zusammengefalteter Zettel.
2: Aristokratie strömt derzeit über die Lenkerbrücke. Beobachtet werden sie von einem verdrießlichen, tropfnassen Troll, der die Zollkontrollen für heute eingestellt hat.
4: Alle möglichen Leute sind hier. Sogar einige Zauberer aus Ankh-Morpork, hat mir unser Sean gesagt. Er meinte, einer von ihnen hat gesagt, ich hätte eine gute Figur. Leider wusste er nicht, wer das war.
5: Man muss an Geschmacksverirrung leiden.
4: Ist was, Esme?
5: Es gibt Herrinnen und Herrinnen, die wir hier nicht sehen möchten.
4: Da drüben steht Ferenc und spricht mit einigen anderen Königen. Aber wo ist Magrat?
5: All diese hochgeborenen Leute. Fühle mich hier wie ein Fisch auf dem Trocknen.
4: Nun, wenn du mich fragst, jeder schafft sich sein eigenes Wasser.
5: Trink nicht so viel. Wir müssen wachsam bleiben, Gitta. Wir dürfen uns nicht ablenken lassen.
6: Das ist doch nicht etwa die reizende Frau Ogg, oder?
7: Was? Wo?
6: Hier runter.
7: Na sowas.
6: Ich bin's, Casanunda. Erinnerst du dich? Wir haben in Genua eine ganze Nacht getanzt.
7: Nein, haben wir nicht.
6: Nun hätte ja sein können.
7: Erstaunlich, dass du hier auftauchst.
6: Unsere Sterne stehen günstig. Wir sind füreinander bestimmt. Ich will deinen Körper, Frau Ogg.
7: Ich benutze ihn noch.
2: Nanny fühlt sich geschmeichelt. Die Jahre haben ihren Körper so verändert, dass man ihn heute bestenfalls als gemütlich bezeichnen kann. Dazu kommt ein Gesicht, das an fröhliche Rosinen erinnert. Nun, selbst die hübschesten Blumen verwelken einmal.
8: Irgendwie ist der Kleine sympathisch, direkt und erfrischend.
4: Wir passen nicht zusammen. Es gibt unlösbare Kompatibilitätsprobleme, die bei der Größe anfangen. Ganz zu schweigen davon, dass ich alt genug bin, um deine Mutter zu sein.
6: Ausgeschlossen. Meine Mutter ist 300 und hat einen schöneren Bart als du.
4: Ach, mein Herr. Du weißt, wie man einem einfachen Mädchen vom Lande den Kopf verdreht. Jawohl.
6: Ich mag Frauen voller Leidenschaft. Wie wär's, wenn wir ein kleines Tête-à-Tête veranstalten, wenn das hier vorbei ist?
7: Ein Tête-à-Tête. Was bedeutet Tête-à-Tête, Esme? Behält man da die Kleidung an?
6: Ich dachte, wir könnten vielleicht irgendwo essen, nur du und ich. In einer Taverne?
7: Mehr steckt nicht dahinter. Na schön.
6: Schlag deiner Anstandsdame ein Schnippchen. Wir treffen uns um 6, einverstanden?
7: Sie ist nicht meine.
6: Ja, in Ordnung. Wir sollten uns jetzt besser trennen. Ich möchte dich nicht ins Gerede bringen und deinen guten Ruf gefährden.
7: Ein Handkuss. Ein richtiger Handkuss.
5: Du hast nicht einmal den Anstand einer Katze, Gita Ock.
7: Esme, du weißt, dass das nicht stimmt.
5: Na schön, du hast den Anstand einer Katze.
7: Schon besser.
5: Wir müssen wachsam sein, Gita.
7: Ja, ja.
5: Wir dürfen uns nicht ablenken lassen.
7: Nein, nein.
5: Du hörst mir gar nicht zu, oder?
7: Was?
5: Du könntest wenigstens herausfinden, warum Margaret nicht da ist.
7: Na gut.
2: Eigentlich sollten jetzt Violinen erklingen. Die Menge müsste verstummen und eine Gasse freigeben zwischen Oma Wetterwachs und Mastrum Riccalli. Tja, irgendetwas sollte geschehen. Ganz sicher aber sollte nicht der Bibliothekar auf dem Weg zum Buffet vorbeiwanken und Oma aus Versehen auf den Fuß treten. Doch sie bemerkt es kaum.
9: Esme?
5: Mastrum?
7: Esme, ich habe Millie chillen gesehen und sie meinte... Oh, nun... Ich gehe dann wohl besser.
5: Mastrum.
9: Esme.
10: Hallo, hallo, Herr Erzkanzler.
9: Verschwinde!
10: Die Wachtlager sind gar nicht so übel.
9: Stevens, bitte hol die Froschbillen und halte alle Messer von ihm fern.
5: Na sowas. Mastrum Riccalli.
9: Dies muss ein verzauberter Abend sein oder so.
5: Ja, das befürchte ich auch.
9: Du bist es wirklich, nicht wahr?
5: Ich glaube schon.
9: Hast dich überhaupt nicht verändert, Esme.
5: Du dich auch nicht. Bist noch immer ein schamloser Lügner, Mastrum Riccalli.
9: Ja.
10: Du könntest mir wenigstens beim Aufsammeln helfen, Questor. Das sind schließlich deine Pillen.
9: Die Welt ist klein.
5: Ja.
9: Du bist du und ich bin ich. Bemerkenswert. Und es ist hier und jetzt.
5: Ja. Aber damals war damals.
9: Ich habe dir viele Briefe geschrieben.
5: Habe nie welche bekommen.
9: Komisch. Dabei habe ich sie mit den ganzen Bestimmungszaubern belegt. Wie viel wiegst du, Esme? Hast bestimmt kein Gramm Fett am Leib. Wie?
5: Warum willst du das wissen?
9: Gönn einem alten Mann seine Neugier.
5: Na schön. Knapp 9 Brocken.
9: Müsste eigentlich klappen. 5 Kilometer mitwärts. Kein Problem. Lass uns woanders hingehen.
2: Riccalli materialisiert an die Brüstung der Lenkerbrücke gelehnt, mit Esmeralda Wetterwachs in den Armen. Ein Sekundenbruchteil vorher stand da noch der Zolltroll, der jetzt in der Schlosshalle zufälligerweise direkt auf dem Questor landet.
10: Dazu hattest du kein Recht. Bring mich sofort zurück.
9: Tut mir leid. Scheine alle magische Kraft verbraucht zu haben. Sehr peinlich. Die Finger sind ganz schlaff. Wir könnten natürlich zu Fuß gehen. Es ist ein herrlicher Abend.
5: Nach 50 oder 60 Jahren. Du kannst nicht einfach wieder auftauchen und so tun, als sei inzwischen nichts passiert.
9: Oh, ich weiß, dass viel Zeit vergangen ist. Ich bin jetzt das Oberhaupt der unsichtbaren Universität. Ich brauche nur einen Befehl zu geben und 1000 Zauberer... gehorchen mir nicht oder brummen was oder erheben irgendwelche Einwände. Aber Sie müssen mich immerhin zur Kenntnis nehmen.
5: Ich habe die Universität einige Male besucht. Da gibt's einen Haufen dicker Männer mit Bärten.
9: Genau, das sind sie. Fragst du dich manchmal, wie es jetzt wäre, wenn du Ja gesagt hättest?
5: Nein.
9: Ich nehme an, wir hätten jetzt eine Familie mit vielen Kindern und Enkeln und so.
5: Was ist mit dem Feuer?
9: Welches Feuer?
5: Unser Haus brannte kurz nach der Heirat nieder. Wir kamen dabei ums Leben.
9: Was? Davon weiß ich überhaupt nichts.
5: Natürlich weißt du nichts davon. Weil es uns erspart geblieben ist. Man kann doch nicht sagen, wenn dies nicht geschehen wäre, dann hätte sich das ereignet. Weil man gar nicht weiß, was hätte passieren können. Was erstrebenswert erscheint, könnte sich als etwas Schreckliches herausstellen. Aber es nützt nichts, darüber nachzugrübeln. Die Vergangenheit ist vergangen.
9: Die Hose der Zeit.
5: Was?
9: Davon plappern die Burschen im Forschungstrakt für hochenergetische Magie. Du solltest sie hören. Keine Ahnung von Magie. Tun aber so, als hätten sie es erfunden.
5: Du solltest die jungen Mädchen sehen, die heutzutage Hexen werden wollen. Samthüte, schwarzer Lippenstift und Spitzenhandschuhe ohne Finger. Und frech sind sie auch.
9: Die Hose der Zeit. Für den einen von dir geht's im linken Bein nach unten, für den anderen im rechten. Und überall wimmelt's von diesen Continuinoinoums. In meiner Jugend gab's nur ein Universum, unseres. Jetzt soll's plötzlich Millionen von den blöden Dingern geben. Und die Burschen laufen herum und rufen, herrlich, wunderbar, hurra, da kommt noch ein Quantum. Aber wenn man sie um einen simplen Levitationszauber bittet, du hättest den jungen Stibbons hören sollen. Sprach davon, dass ich mich nicht zu meiner eigenen Hochzeit eingeladen habe. Alles geschehe zur gleichen Zeit und so. Als wenn man überhaupt keine Wahl hätte oder was weiß ich. Man entscheidet sich einfach nur, durch welches Hosenbein man kriecht. Stibbons meinte zum Beispiel, dass wir tatsächlich geheiratet hätten. Es existieren also viele tausend Versionen von mir, die nie Zauberer wurden. Und hunderte von Esmes, die Briefe beantworteten. Ja, für die sind wir etwas, das gewesen sein könnte.
5: Dumm, dumm, dumm.
9: Wie bitte? Ich habe doch nur...
5: Nicht du, sondern ich. Ja, ich bin dumm. Aber ich bin nicht blöd. Und ich dachte, mein Gedächtnis ließe mich im Stich. Im Gegenteil, es erinnert sich an mehr.
9: Was?
5: Ich hatte schon Angst. Ich dachte, ich könnte nicht mehr klar denken. Und dabei habe ich klar gedacht, die ganze Zeit über.
9: Was?
5: Ich kann nicht behaupten, dass mir dieser kleine Ausflug nicht gefallen hat. Aber jetzt muss ich zurück. Nimm noch einmal mit den Fingern und beeil dich.
9: Geht nicht.
5: Eben ging's doch noch.
9: Und genau deshalb geht's jetzt nicht mehr. Transmigration ist sehr anstrengend.
5: Ja, hast du es oft gemacht. Unsere Füße haben kaum den Boden berührt.
9: Da war ich jünger. Heute ist einmal genug. Warum so eilig?
11: Habe wichtige Dinge zu erledigen.
9: Manche Leute würden vielleicht sagen, dies hier sei wichtig.
11: Nein, man darf persönliche Dinge nicht mit wichtigen Angelegenheiten verwechseln.
9: Du machst es schon wieder.
5: Was denn?
9: Ich weiß nicht, wie jene andere Zukunft gewesen wäre. Aber was mich betrifft, ich hätte sie gern mal ausprobiert.
5: Ich wäre ständig griesgrämig und schlecht gelaunt gewesen.
9: Versteht sich von selbst.
5: Ha, und was ist mit dir? Ich hätte deine Frauengeschichten und deine Trinkerei ertragen müssen.
9: Ich bin Zauberer. Da gibt's keine Frauengeschichten. Es gibt Gesetze, die das verbieten. Nun, nicht eigentlich Gesetze, eher Regeln. Vielmehr Richtlinien.
5: Du wärst gar kein Zauberer.
9: Und ich bin fast nie betrunken.
5: Als mein Ehemann wärst du's häufig.
9: Selbst der junge Ponder faselt nicht so ein Zeug. Du bist wirklich davon überzeugt, dass wir unsere gemeinsame Vergangenheit verabscheut hätten, was?
5: Ja.
9: Warum?
5: Was glaubst du?
9: Ich hab dich gefragt.
5: Ich habe keine Zeit für sowas. Mach dich nützlich, Zauberer. Du weißt doch, dass Kreiszeit ist, oder?
9: Oh, ja.
5: Und weißt du auch, was das bedeutet?
9: Angeblich werden dabei die Wände zwischen den Welten dünner. Stibbons sprach von, Isoresonen. Sie verbinden verschiedene Ebenen der Wirklichkeit oder so. Selten dämlich. Es klingt so, als könnte man von einem Universum zum anderen gehen.
5: Schon mal versucht?
9: Nö.
5: Ein Kreis ist wie eine halb geöffnete Tür. Schon der Glaube allein genügt, um sie ganz zu öffnen. Deshalb hat man vor vielen Jahren die Steine aufgestellt. Es steckt Eisenliebe in ihnen. Elfen hassen es noch mehr als gewöhnliches Eisen. Bringt ihre Sinne durcheinander oder so. Doch der Geist kann die Barriere durchdringen.
9: Elfen? Jeder weiß, dass es keine Elfen mehr gibt.
5: Wir haben sie nur seit langer Zeit nicht mehr gesehen.
9: Ein Einhorn?
3: Zwei verschiedene Gehirne haben nie die gleiche Wellenlänge. Aber irgendwo dort draußen gibt es 1 Million Ichs wie mein eigenes. Aus einem offensichtlichen Grund.
12: Von innen, nein, sie hat von innen abgeschlossen. Aber natürlich kann man nicht hinein, wenn sie abgeschlossen hat.
13: Was geht hier vor?
14: Ich weiß, dass sie da drin ist. Sie hat Millie aus dem Zimmer geworfen und dann etwas gegen die Tür geschmissen.
13: Mhm. Die Hochzeitsnerven. Musste ja mal passieren.
14: Aber man erwartet uns bei der Vorstellung.
13: Hast du sie gebeten, die Tür aufzuschließen?
14: Ich habe es ihr sogar befohlen. Das war doch richtig, oder? Wird mir nicht einmal Magrat gehorcht, tauge ich kaum zum König.
13: Du hast noch nicht viel Zeit in weiblicher Gesellschaft verbracht, oder? Ich meine, so ganz allgemein.
14: Nun, ich...
13: Ich sag dir was. Du führst nun bei der Darbietung den Vorsitz und ich kümmere mich um Magrat. Keine Sorge, ich bin selbst dreimal Braut gewesen. Offiziell.
14: Ja, aber sie sollte...
13: Geht jetzt!
14: Nun, wenn du meinst...
13: Magrat?
15: Geh weg!
13: Ich weiß, wie es ist. Am Abend vor meiner ersten Hochzeit war ich auch ziemlich nervös. Warum?
15: Das weißt du ganz genau.
13: Ich habe keine Ahnung, was du meinst.
15: Er wusste Bescheid. Ich weiß, dass er Bescheid wusste. Und ich weiß auch, wer es ihm gesagt hat. Es war alles arrangiert. Bestimmt hat er über mich gelacht.
13: Nein.
15: Nun, ich sage nichts mehr.
13: Sind alle zur Vorstellung gegangen. Sie werden später zurückkommen. Dann gibt's Wein und Jongleure und Leute, die Wiesel durch ihre Hosenbeine kriechen lassen. Und morgen beginnt ein neuer Tag. Was hast du morgen vor? Wenn du nicht mit mir reden willst, schlage ich vor, du legst dich einfach ins Bett. Morgen früh sieht alles ganz anders und besser aus. Um ehrlich zu sein, hier draußen wird's allmählich recht frisch. Na schön, ich gehe jetzt. Kann hier ohnehin nicht viel ausrichten, oder? Wie wär's, wenn ich morgen früh komme und dir bei den letzten Vorbereitungen helfe? Dann ist ja alles klar. Tschüss.

0: Oh Mama, du gehst nicht zur Vorstellung?
1: Ich mache einen kleinen Spaziergang in die Stadt. Ich nehme an, Esme ist mit den anderen gegangen.
0: Keine Ahnung, Mama.
1: Muss da noch ein paar Dinge erledigen.
2: Hallo, oh Mond meines Entzückens. Wir speisen im Ziege und Busch.
1: Oh, das ist ein sehr teures Restaurant. Hab noch nie dort gegessen.
2: Wegen der vielen illustren Hochzeitsgäste bietet man dort besondere kulinarische Spezialitäten an.
3: Essen als Aphrodisiakum.
2: Ich habe mir erlaubt...
3: Casanunda glaubt fest an die Kunst der Verführung.
2: Ein Menü zusammenzustellen.
3: Normalerweise besteht diese Kunst bei Zwergen hauptsächlich darin, herauszufinden, welches Geschlecht sich unter Leder, Kettenhemd und Bart des anderen Zwergs verbirgt. Nanny Ock ist keine schöne, aber eine attraktive Frau. Und Casanunda ist von ihr fasziniert.
4: Wenn ich doch nur meine Armbrust dabei hätte. Mit dem Kopf an der Wand gäbe es immer eine Stelle, an der ich meinen Hut aufhängen könnte.
5: Da bin ich mir nicht so sicher.
4: Wie wär's, wenn ich ein Trugbild schaffe? Das ist nicht schwer.
5: Hat keinen Sinn. Einhörner gehören zu den elfischen Wesen, sind immun gegen Magie. Ziehen wir uns zurück, ganz langsam.
4: Was ist mit seinem Bewusstsein? Kannst du nicht...
5: Da befindet sich schon jemand drin. Es gehorcht nur der Königin.
4: Was sollen wir machen, wenn wir die Brücke erreichen?
5: Du kannst doch noch schwimmen, oder?
4: Der Fluss ist ziemlich weit unten.
5: Es gibt da einen Tümpel. Erinnerst du dich? Du bist dort getaucht in einer mondscheinhellen Nacht.
4: Damals war ich jung und töricht.
5: Na und? Jetzt bist du alt und töricht.
4: Das Einhorn kann sich nicht entscheiden, wen es zuerst angreifen will.
5: Wir sind jetzt auf der Brücke.
4: Die Schneeschmelze hat den Fluss ganz schön anschwellen lassen.
5: Ja, stimmt. Wir sehen uns beim Wehr.
3: Jetzt ist nur noch der Erzkanzler da. Und bis eins kann das Einhorn zählen. Der Bibliothekar belegt drei Plätze in der vordersten Reihe. Es ist immer wieder erstaunlich, wie bereitwillig die Leute zusammenrücken, um Platz zu schaffen. Der Bibliothekar mag Theater. Er hat sogar Erdnüsse aufgetrieben, wie auch immer er das angestellt hat.
6: Nein, danke. Davon bekomme ich Blähungen.
7: Ich höre gern jemandem zu, der gerne spricht. Oh, wie gern ich jemandem zuhöre, der gerne spricht. Hopp, Blassägemehl und Sirup. Stopf das in deinen Hering und rauch es.
6: Ich glaube, der Questor möchte ebenfalls keine Erdnüsse.
3: Mit der Stimmung des Bibliothekars geht's bergab. Keine fliegenden Torten, die Schauspieler können nicht einmal schlecht schauspielern und niemand scheint etwas werfen zu wollen. Er holt eine Erdnuss aus der Tüte, rollt sie zwischen den Fingern hin und her, während er das linke Ohr von Fuhrmann anvisiert. Plötzlich sträuben sich seine Haare, was bei einem Orang-Utan recht beeindruckend wirkt. Sein Blick richtet sich auf den Hügel hinter der Bühne.
8: Ein seltenes Stück von einem Püree-Mus.
6: Die Burschen bekommen allmählich den Dreh raus. Wie haben sie das angestellt?
9: Ja, zum Henker.
6: Wie machen Sie das nur? Ich meine...
3: Der Bibliothekar fühlt sich plötzlich sehr allein. Alle anderen blicken starr zur Bühne. Über dem Hügel flimmert es. Das Gras wogt auf eine Weise, die dem Bibliothekar Tränen in die Augen treibt.
10: Wenn ich wüsste, wäre so schön, wäre ich einzig dein.
9: Oh, greulich! Erschrecklich, es spukt hier. Ich bitte euch, Mechanikers, lauft! Mechanikers, Hilfe!
10: Warum laufen sie weg? Dies ist eine Schelmerei von ihnen.
3: Oben, zwischen den Steinen des Kreises, beginnt es zu schneien.
10: Du bist verwandelt! Was sehe ich?
9: Dein eigenes Löwenmaul? Gott behüt dich, Schnipsel! Du bist transferiert!

0: Margrat holt das Hochzeitskleid hervor. Es besteht aus weißer Seide und einer geschmackvollen Menge Spitze. Wenn sie es jetzt nicht anprobiert, wird sie sich ihr ganzes Leben fragen, ob es gepasst hätte. Es passt nicht, allerdings auf eine sehr schmeichelhafte Art.
1: Ich fange jetzt auf keinen Fall an zu weinen. Ich bleibe verärgert. Und den Ärger lasse ich zum Zorn anschwellen. Und wenn Ference, Nanny und die anderen zurückkehren...
0: Was dann?
1: Ich kann unmöglich hierbleiben. Alle werden davon erfahren, von dem Brief. Und ich frage mich die ganze Zeit, wie Ference schon Wochen vor unserer Rückkehr mit den Vorbereitungen beginnen konnte. Jetzt kenne ich die Antwort. Sie haben bestimmt über mich gelacht. Ich werde Lenker verlassen.
2: Meine Güte, dieser Wein schmeckt wirklich gut. Wie heißt der? Chateau Maison. Das ausländische Wort für Katzenwasser. Übrigens halte ich nichts davon, Wein aus Frauenstiefeln zu trinken. Ich frage mich, warum es so toll sein soll, mit nassen Stiefeln nach Hause zu kommen. Hast du gar keinen Hunger? Wenn du den Knorpel da nicht möchtest, ich esse ihn gern. Gibt's noch mehr von dem Hummerdingern? Und dann die Mayonnaise und die kleinen Eier mit Sachen drin. Übrigens, die Brombeermarmelade schmeckte nach Fisch.
3: Du meinst den Kaviar.
2: Willst du keine Spargel mehr? Schieb den Teller einfach rüber.
3: Ich nehme an, es gibt keinen Herrnock, oder?
2: Wir haben ihn vor Jahren begraben. Es blieb uns nichts anderes übrig. Immerhin war er tot.
3: Es ist bestimmt schwer für eine Frau ganz allein zu leben, nicht wahr?
2: Eine schreckliche Sache, ja.
3: Bestimmt bist du nachts besonders einsam.
2: Gribo leistet mir Gesellschaft. Er hält mir die Füße warm.
3: Gribo.
2: Der Kater. Glaubst du, wir bekommen noch Pudding?
0: Herr Brooks, der Imker, füllt eine grünliche, stinkende Flüssigkeit in einen Spritzer. Das Wespennest in der Gartenmauer soll sich bis zum Morgen in einen Wespenfriedhof verwandeln.
4: Ich verstehe die Bienen manchmal nicht. Da bewachen sie den Eingang des Stocks und verteidigen ihn mit ihrem Leben. Aber wenn die Wespen einen anderen Weg ins Innere finden, dann tun sie nichts dagegen. Komisch.
0: Wespen mögen hübsch aussehen. Aber wenn man für Bienen ist, muss man gegen Wespen sein.
4: Etwas geht nicht mit den rechten Dingen zu. Keine der Bienenstöcke zeigt Anzeichen für baldiges Schwärmen.
0: Die Bienen bilden eine eigenartig geformte Wolke um den Stock.
4: Sie sind sehr aufgeregt und wachsam.
5: Na bitte. Belebend, nicht wahr?
6: Warum bist du nicht nass?
5: Ich bin nass.
6: Nein, bist du nicht. Du bist nur feucht. Ich bin triefend nass. Wie kannst du durch einen Fluss schwimmen und noch feucht sein?
5: Ich trockne schnell.
6: Gibt es noch einen anderen Weg nach Lenker?
5: Es gibt Schleichwege durch den Wald. Sie will also nicht, dass ich dorthin gehe. Wie? Nun mal sehen.
6: Dorthin? Was meinst du damit?
5: Keine Ahnung. Ich weiß nur, wenn sie nicht will, dass ich dorthin gehe, dann gehe ich dorthin. Allerdings, ich habe nicht damit gerechnet, dass du hier auftauchst und plötzlich Frühlingsgefühle kriegst.
6: Brandy?
5: Du hast Brandy in deinem Hut?
6: Ja, die Spitze lässt sich abschrauben und als Becher verwenden. Hier.
5: Du bekommst eine Glatze. Wusstest du das?
0: In der Dunkelheit ihres Zimmers öffnet die Amanda die Augen. Sie strahlen einen seltsamen perlmuttenden Glanz aus. Die Welt ist anders. Sie besteht aus dünnen silbernen Linien. Alles ist mit einer Filigranpatina überzogen. Alles. Bis auf Eisen. Die Amanda schlüpft aus ihrem Bett, schützt ihre Hand mit dem Zipfel des Lakens, greift nach der Klinke und öffnet die Tür.
7: Der doppelte Sprungtritt der fliegenden Chrysantheme.
8: Oh,
7: Was? Was ist das? Das kommt aus dem Keller, wo der Elf im Kerker steckt. Lieber mal nachsehen. Was war das jetzt? Nichts rührt sich. Es kann nicht mehr lange dauern, bis die Hochzeitsgäste von der Vorstellung zurückkommen.
0: Schon spät um die Ecke. Das sind die Stufen. Und dahinter die offene Tür des Verlieses.
8: Halt! Oder halt! Ich warne euch! Ich erlerne gerade den Pfad des glücklichen Jadilotos.
9: Hallo, Sean.
8: Du bist doch das Tockle-Mädchen, oder?
9: Du trägst ein Kettenhemd, Sean.
8: Was?
9: Es ist hässlich. Leg es ab. Wie kannst du mit all dem Zeug um deine Ohren etwas hören?
8: Ich höre recht gut.
9: Aber du hörst nicht wirklich. Das Eisen macht dich taub.
0: Sean ist nicht an spärlich gekleidete junge Frauen gewöhnt, die mit einem verträumten Gesichtsausdruck auf ihn zukommen. Aus dem Augenwinkel sieht er eine dürre Gestalt, die sich in der offenen Zellentür abzeichnet. Sean flieht.

0: Na, verflucht. Wie machst du das?
1: Ich weiß die ganze Zeit über, wo ich bin.
0: Na und? Auch ich weiß, wo ich bin.
1: Nein, weißt du nicht. Du bist nur zufälligerweise da. Das ist etwas ganz anderes.
0: Ach, ich frage mich, warum wir nicht deinem Weg folgen.
1: Das ist eine Abkürzung.
0: Zwischen zwei Punkten, die du genau kennst.
1: Ich habe mich nicht verirrt, wenn du das meinst. Ich bin nur richtungsmäßig herausgefordert.
0: Gibt es in diesem Wald vielleicht zwei Bäume mit exakt gleich angeordneten Zweigen? Und einem Stofffetzen von meinem Umhang?
1: Du trägst völlig falsche Kleidung.
0: Ich habe nicht mit einer Wanderung durch den Wald gerechnet. Das ist ein verdammter Zeremonienmantel.
1: Sieh ihn aus.
0: Woher sollen die Leute dann wissen, dass ich ein Zauberer bin?
1: Ich sage es ihnen.
0: Da, zum dritten Mal der Baum mit dem Mantelfetzen.
1: Zwischen dem Wehr und der Stadt kann man sich nicht verirren. Es geht immer bergauf. Außerdem kenne ich den Wald. Er gehört praktisch mir.
0: Und das Einhorn folgt uns immer noch.
2: Verflixt. Nun, wenigstens verliere ich noch nicht den Verstand.
3: Hinter Omas Stirn flüstern die beharrlichen Gedanken von 1000 Selbstsphären, die alle Esmeralda Wetterwachs heißen. Ihr ganzes Leben hat Margaret damit verbracht, sich klein und unwichtig vorzukommen, immer höflich zu sein und sich zu entschuldigen, wenn ihr jemand auf den Fuß tritt. Immer hat sie gute Manieren gezeigt. Und das Ergebnis? Man behandelt sie, als wäre sie klein, unwichtig, höflich und hätte gute Manieren.
4: Ich werde den verdammten Brief an den Spiegel heften, damit alle wissen, warum ich fortgegangen bin. Was ist das für ein wunderschöner Gesang?

0: Eisen. Magrat hört das Lied plötzlich mit anderen Ohren.
1: Ist alles in Ordnung mit dir, Fräulein Königin?
2: Was geht hier vor?
1: Ich weiß es nicht genau, Fräulein Königin. Das Toxi-Mädchen befindet sich in der Gewalt der Elfen. Du hast das Eisen weggenommen.
2: Elfen?
1: Mama meinte, sie töten nicht, wenn sich so meiden lässt. Zumindest nicht sofort. Leben machen ihnen viel mehr Spaß.
2: Wovon redest du da?
1: Der Elf im Kerker begann zu singen und sie haben das Mädchen gezeichnet, damit es ihnen gehorchen muss.
2: Schon?
1: Ich musste fliehen, verstehst du?
2: Elfen?
1: Besorg dir irgendetwas aus Eisen, Fräulein Königin. Sie verabscheuen Eisen. Oh.
2: Du faselst dummes Zeug schon.
1: Sie sind da draußen, Fräulein Königin. Ich habe gehört, wie sie die Zugbrücke herabgelassen haben. Sie sind schon hier drin und sie töten nicht. Sie lassen uns zunächst am Leben, um...
2: Stillgestanden, Soldat! Jetzt hör mal. Alle wissen, dass es eigentlich gar keine Elfen gibt. Das glaubt nur Margaret Knoblauch, nicht wahr? Alle anderen wissen es besser. Stimmt's?
1: Mama und Oma Wetterwachs meinten, du solltest nichts davon erfahren. Sie meinten, es sei eine Hexenangelegenheit.
2: Und wo kümmern sie sich derzeit um Hexenangelegenheiten? Hier ist weit und breit nichts von ihnen zu sehen, oder? Nur ich bin hier, Sean Ork. Und wenn du mir jetzt nicht endlich sagst, was du weißt, dann sorge ich dafür, dass du den Tag bereust, an dem ich geboren wurde.
1: Nun, Fräulein Königin, meine Mama und Oma Wetterwachs waren oben bei den Tänzern.
2: Und wo sind alle anderen?
1: Zur Vorstellung, Fräulein Königin. Aber inzwischen müssten sie längst zurück sein. Vielleicht ist ihnen etwas zugestoßen. Unser Jason wollte in einer Stunde oder so zurück sein und inzwischen sind mehrere Stunden vergangen.
2: Aber es sind fast 100 Gäste und alle Leute aus der Stadt. Gegen eine so große Menge können Elfen sicher nichts ausrichten.
1: Von hier aus kann ich in den Kornspeicher auf dem Hof bringen. Das Dach besteht nur aus Stroh, kein Problem. Dann schleiche ich durch die Küche und verlasse das Schloss durchs kleine Tor im mittwärtigen Turm. Und zwar mit militärischer Präzision.
2: Warum?
1: Ja, um Hilfe zu holen, Fräulein Königin.
2: Das ist sehr tapfer von dir, Sean.
1: Bleib du hier, dann geschieht dir nichts. Da fällt mir ein, wie wär's, wenn ich die Tür abschließe und den Schlüssel mitnehme? Dann kannst du gar nicht hinaus, selbst wenn du den Gesang hörst. Mhm. Ich wünschte, wir hätten hier noch ein Kettenhemd. Aber das ist alles im Arsenal.
2: Mach dir keine Sorgen. Ich komme schon zurecht. Geh jetzt.
0: Magrat schiebt das Bett vor die Tür und setzt sich. Stille. Auch aus der Stadt ist nichts zu hören.
3: Vielleicht war es doch keine so gute Idee, Sean mit dem Schlüssel gehen zu lassen. Doch. Der Schlüssel ist aus Eisen und Sean trägt ein Kettenhemd.
4: Willst du nicht herauskommen, Teuerste? Willst du nicht mit uns tanzen, hübsche Dame?
3: Ein Bett, ein wackeliger Stuhl, ein alter grauer Läufer. Und hinter dem Vorhang...
0: Der Abort.
4: Lass mich eintreten, hübsche Dame.
3: Soll ich mich unter das Bett verkriechen? Wie viel Zeit gewinne ich damit? 2 Sekunden? Die Nische hinter dem Vorhang. Riecht nicht gerade angenehm, aber der Schacht bietet genug Platz für einen Körper.
4: Soll ich dich singen, Teuerste?
0: Magrat trifft eine Entscheidung. Der halb zugezogene Nischenvorhang bewegt sich im Luftzug.
4: Deine Freunde sind unten, Teuerste. Komm und tanz mit mir.
0: Der Elf lächelt, beugt sich über das Sitzloch und schaut in den Abgrund.
4: Bist du da unten, Teuerste?
0: Magrat erscheint wie ein weißes Phantom hinter ihm und schlägt fest mit dem Stuhl zu.
3: Der Aufprall bringt ihn nicht um. Schließlich landet er weich. Aber vielleicht erstinkt er.
0: Man mag nur 2 Sekunden Zeit gewinnen, wenn man sich unterm Bett versteckt. Doch manchmal reichen diese 2 Sekunden.
3: Ich lebe noch. Und das fühlt sich gut an. Ich darf nicht hierbleiben.
0: Mondschein schimmert durch die Fenster der Galerie. Dutzende von Monarchen gleiten an Margaret vorbei, wie die Geschichte von Lenka im Zeitraffer. Gemälde von Königen mit Bärten und Kronen, Königinnen mit Miedern, Korsetts, Falken, kleinen Hunden und...
3: Dieses Bild, das habe ich vorher nie bemerkt.
0: Das Porträt zeigt Königin Inzi, die Unbeherrschte, eine der ersten Königinnen von Lenka. Sie trägt einen Helm mit Schwingen und einer Metallspitze. Die lange Mähne bildet eine dichte Lockenmasse, wobei Blut als Haarfestiger dient. Der Brustharnisch weist zwei beeindruckend große Stahlkörbe auf und es fehlt ihm ebenso wenig an Eisenspitzen wie den Schulterplatten. Auch auf Knieschützern und Sandalen befinden sich Spitzen. Ein recht kurzer Rock mit modischem Karo und Blutmustern. Eine Hand ruht lässig auf dem Griff einer großen, spitzenbewehrten Streitaxt und die andere hält den Arm eines feindlichen Kriegers. Der Rest von ihm hängt an verschiedenen Bäumen im Hintergrund. Spitze, das Lieblingspony der Königin, vor den Streitwagen gespannt, dem es ebenfalls nicht an Spitzen mangelt.
3: Darauf hat mich niemand hingewiesen.
0: Da. In der Dunkelheit bewegt sich was. Zähne blitzen auf. Magrat hebt das Stuhlbein.
5: Gribo?
0: Unumstritten der König der Katzen von Lenka, in den meisten Fällen auch ihr Vater. Wo er auftaucht, verstecken sich Wölfe und Bären klettern auf Bäume. Doch diesmal fürchtet sich der Kater.
5: Komm her, du dummer Kerl. Na.
0: Sie spürt, dass Gribo plötzlich die Muskeln anspannt. Magrat zögert. Hinter der nächsten Ecke

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6: So was. Der Baum kommt mir bekannt vor.
7: Sei still.
6: Als wir damals in diesem Wald spazieren gingen, hast du mir erlaubt...
7: Sei still. Man führt uns in die Irre. Jemand verwirrt unsere Sinne.
6: Ich erinnere mich an deine Geschichte von zwei Kindern, die sich im Wald verirren.
7: Sie steckt dahinter. Es ist ein Elfentrick. Wanderer in die Irre führen. Sie sät Verwirrung in meinem Kopf. Ah, sie ist gut. Lenkt unsere Schritte dorthin, wo sie uns haben will. Lässt uns im Kreis gehen. Und das mit mir.
6: Vielleicht denkst du an andere Dinge.
7: Natürlich denke ich an andere Dinge. Mit dir hier stolperst dauernd über deine eigenen Füße und faselst irgendwelchen Unsinn. Wenn Herr Schlaumeier Zauberer nicht unbedingt etwas hervorkramen musste, das überhaupt nie existiert hat, dann wäre ich gar nicht hier, sondern im Zentrum des Geschehens und wüsste, was los ist.
6: Das brauchst du doch nicht. Es ist ein herrlicher Abend. Wir könnten hier sitzen und...
7: Du fällst also auch darauf herein, auf diesen zuckersüß-romantischen Unsinn.
6: Du gibst nie nach, oder? Es ist bemerkenswert. Nicht einen einzigen Zentimeter.
7: Ein erwachsener Mann, der guckt wie ein erwürgtes Schaf.
6: Weißt du, entweder beginnt der Herbst in diesem Teil von Lenka sehr früh, oder jemand sitzt im Baum über uns.
7: Ich weiß.
6: Du weißt?
7: Ja. Ich habe natürlich aufgepasst, während du auf dem Pfad der Erinnerung wandelst. Es sind mindestens 5 und sie starren auf uns herunter. Was ist mit deinen Fingern? Kannst du uns nicht von hier fortbringen?
6: Nicht uns beide.
7: Nur dich selbst?
6: Ich denke schon. Aber ich lasse dich hier nicht allein zurück.
7: Es stimmt tatsächlich. Alle Männer wollen Frauen immer nur beeindrucken. Verschwinde, du romantischer Narr. Die Elfen haben gar nicht vor, mich zu töten. Zumindest jetzt noch nicht. Aber Zauberer sind ihnen völlig egal. Sie würden dich einfach so umbringen, ohne einen Gedanken daran zu vergeuden.
6: Du möchtest, dass ich das hier überlebe? Also bedeute ich dir etwas.
7: Ich möchte dich nicht sterben sehen, solange du noch etwas Nützliches anstellen kannst.
6: Fliehen ist nicht besonders nützlich.
7: Für dich dürfte es weitaus nützlicher sein, als hier zu bleiben.
6: Ich würde es mir nie verzeihen, dich jetzt allein zu lassen.
7: Ich würde es dir nie verzeihen, wenn du bleibst. Und ich bin besser darin, nicht zu verzeihen, als du. Geh zu Gitta Ock, wenn alles vorbei ist. Sag ihr, sie soll in meiner Schatulle nachsehen. Sie weiß, was ich meine. Und wenn du jetzt nicht schleunigst losgehst...
6: Hey, die Mistkerle schießen auf mich, wenn ich jetzt meine Armbrust hätte.
7: Warum holst du sie nicht?
6: Ja, genau. Bin gleich wieder da.
7: Das Problem wäre gelöst. Na schön, hier bin ich. Und ich laufe nicht weg. Komm und hol mich. Hier bin ich. Hier sind wir.
8: Margrat beruhigt sich. Natürlich gibt es eine solche Kammer. Jedes Schloss verfügt über eine.
9: Das Arsenal. Sean kommt wahrscheinlich jeden Tag hierher.
8: Piken, Schwerter, Messer, Säbel, Rapiere, Degen, Breitschwerter, Dreschflegel, Morgensterne, Streitkolben und Keulen mit Spitzen. Alles hat Rost angesetzt. Auch die vielen Rüstungsteile. Wie benommen steuert Margrat auf den Haufen Eisen zu.
10: Shit.

0: Hier können Sie nicht rein. Zu viel Eisen. Hier bin ich sicher.
1: Wenn die hübsche Dame spielen möchte, dann holen wir ihre Freunde.
0: Was ist das da?
1: Hübsche Dame.
0: Das ist doch...
1: Komm und tanz mit mir auf der Hochzeit, hübsche Dame.
0: Der Helm mit den Schwingen.
1: Hübsche Dame. Wir holen deine Freunde, um für dich zu singen.
0: Der Brustharnisch mit den Stahlkörben und Eisenspitzen.
2: Sie verändert sich. Gribo hat Margaret bisher immer als eine Art Maus in Menschengestalt wahrgenommen und beobachtet nun, wie sie den Schwingenhelm aufsetzt. Zwischen ihren Schläfen donnern Streitwagen. Herr Brooks ahnt, dass im Schloss etwas vor sich geht. Aber es betrifft Menschen und daher ist es nur von untergeordneter Bedeutung. Aber ein Bienenstock ist umgekippt worden und drei Gestalten zertrampeln Waben und Brut.
3: Na, wartet!
2: Glänzende Flüssigkeit trifft die Elfen. Nach einer Weile rühren sie sich nicht mehr.
4: Wespen.
2: Sean Ock schwitzt, obgleich er nur Unterwäsche trägt. Sein Arm ist gebrochen und zwei seiner Finger sehen normalerweise anders aus.
5: Der Elf hat mit dem Pfeil direkt zwischen meine Augen gezielt. Ich musste die Rüstung ausziehen.
2: Vier Elfen gegen einen Sean Ock in Unterwäsche. Elfen sind fröhlich, besonders dann, wenn sie feststellen, wie weit sie einem den Arm auf den Rücken drehen können.
1: Wir möchten, dass die Frau herauskommt. Sag ihr Folgendes. Wenn sie das Zimmer nicht verlässt, spielen wir noch mehr mit dir.
6: Was macht ihr mit uns, wenn sie herauskommt?
7: Oh, dann spielen wir ebenfalls mit dir. Deshalb ist ja alles so lustig. Aber sie soll hoffen, nicht wahr? Sag es ihr jetzt.
6: Fräulein Königin...
8: Ja?
6: Ich bin's. Sean.
8: Ich weiß.
6: Stehe hier im Flur. Ich glaube, die Elfen haben Fräulein Tockley verletzt. Sie wollen auch mir noch etwas mehr wehtun, wenn du drin bleibst. Aber du brauchst nicht herauszukommen. Denn die Elfen können nicht zu dir hinein wegen des Eisens. Also würde ich an deiner Stelle gar nicht auf sie hören. Fräulein Margrat?
9: Frag die hübsche Dame, ob sie da drin zu essen und zu trinken hat.
6: Fräulein Königin, ich soll dich...
2: Einer der Elfen zerrt Sean grob beiseite. Zwei warten zu beiden Seiten der Tür und ein dritter lauscht fern. Dann geht er in die Hocke, um durch Schlüsselloch zu blicken. Das Ende eines Armbrustbolzens ragt aus dem Auge des Elfen. Aber die Federn fehlen. Sie sind während des kurzen Fluges durchs Schlüsselloch abgerissen.
5: Donnerwetter!
2: Die Pforte des Arsenals öffnet sich. Und dahinter Dunkelheit.
1: Er hat's nicht besser verdient. Wie dumm von ihm. Hörst du, Teuerste, wie wir mit dem Arm deines Kriegers spielen?
5: Nicht schreien, Sean Ock. Was passiert wohl, wenn ich in Ohnmacht falle? Ich wünschte, Mama wäre hier.
1: Hübsche Dame, wenn du nicht... Oh, natürlich verspreche ich das Teuerste.
8: Lässt du auch Sean los?
1: Ja.
5: Mama hat recht. Margaret ist viel zu sentimental und weich und so. Allerdings, sie hat mit der Armbrust durchs Schlüsselloch geschossen.
0: Diese Holzkiste ist für dich. Aber öffne sie nicht und denk daran, du hast versprochen, mir kein Leid zuzufügen.
2: Der Elf an Margarets Seite nimmt die Kiste mit der Aufschrift Kerzen automatisch entgegen. Die anderen nähern sich ihr von hinten. Einer von ihnen holt mit einem Steinmesser aus.
1: Junge Dame?
0: Ja?
1: Ich habe gelogen.
2: Der Elf vor Margaret mustert das unschuldige Gesicht seines vermeintlichen Opfers und öffnet die Kiste.
0: Sei ihm nicht böse. Eigentlich ist er ein lieber Kerl. Ich habe übrigens auch ein Messer.
8: Hier!
2: Margaret schiebt den schreienden Elf grob beiseite, eilt ins dunkle Arsenal

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3: Schon in der Grube. Um den brauchen wir uns nicht mehr zu kümmern. Gibt es sonst noch welche?
4: Ich glaube nicht, Fräulein Königin.
3: Ja, schon.
4: Könntest du vielleicht die Axt herunternehmen? Ich würde mich viel besser fühlen, wenn du die Axt herunternimmst. Die Axt, Fräulein Königin. Du schwingst sie dauernd hin und her. Die Schneide könnte sich jeden Augenblick vom Stiel lösen.
3: Welche Axt?
4: Die, die du in der Hand hältst.
3: Oh, diese Axt. Dein Arm sieht nicht besonders gut aus. Gehen wir in die Küche, damit ich ihn schienen kann. Und die Finger auch. Haben die Elfen die Amanda umgebracht?
4: Ich weiß es nicht. Ich weiß auch nicht, warum sie das Mädchen gequält haben. Ich meine, es hat ihnen doch geholfen.
3: Ja. Warte einen Moment. Komm, Gribo. Weißt du, was in Lenka komisch ist?
4: Nein, Fräulein.
3: Wir werfen nie etwas weg. Und weißt du was noch?
4: Nein, Fräulein.
3: Das Bild konnte gar nicht zu ihren Lebzeiten angefertigt worden sein. Ich meine, damals vergeudete niemand Zeit damit, irgendwelche Porträts zu malen. Aber die Rüstung, oh. Man braucht nur ihre Rüstung zu betrachten, um einen Eindruck von ihr zu gewinnen. Und weißt du was?
4: Nein, Fräulein.
3: Niemand hat mir etwas über sie erzählt. Ich dachte, es ginge nur um Tapisserien und lange Kleider und so.
4: Was meinst du, Fräulein Königin?
3: Dies alles!
4: Bitte!
3: Was ist los?
4: Die Axt.
3: Oh, entschuldige.
0: Fest greifbar sieht einen Elf vor den Käfigen stehen. Auf dem Arm des Elfen hockt Lady Jane, der Gierfalke.
5: Mein bester Vogel. Fast schon zahm. Er ist wirklich gut. Ich dressiere ihn. Er ist intelligent. Gehorcht insgesamt 11 verschiedenen Befehlen.
6: Interessant. Na, dann wollen wir dem Vogel mal die Haube abnehmen. Na du. Töte ihn.
5: Das macht der Vogel auch bei mir. Entschuldige. Er ist sehr intelligent.
3: Sie lebt noch. Zumindest ein wenig. Verdammtes Kleid, Mann. Hilf mir, Sean. Wir brauchen Verbandszeug.
4: Aber...
3: Glotz nicht so und hilf mir endlich.
4: Metallene Unterwäsche?
3: Passt ziemlich gut. Obgleich einige zusätzliche Nieten hier und dort sicher nicht schaden könnten. Steht mir die Rüstung?
4: Oh ja. Eisen steht dir wirklich gut. Du bist wie geschaffen dafür.
3: Stillhalten. Gut. Und nun die Amanda.
4: Sie lachen und starren mit ihrem Steinmesser auf sie ein. Das Mädchen hat nicht mal versucht, wegzulaufen. Die Elfen, sie schienen mit der Amanda zu spielen.
3: Na schön. Ich schüre das Feuer, hole einige Armbrüste und bereite sie für dich vor. Und du sorgst dafür, dass die Tür geschlossen bleibt, klar? Lass niemanden herein. Wenn ich nicht zurückkomme, geh zu den Zwergen vom Kupferkopf oder zu den Trollen.
4: Was hast du vor?
3: Ich will herausfinden, was mit den anderen passiert ist.
4: Ja, aber da draußen sind sicher noch mehr Elfen.
3: Besser da draußen als hier drinnen.
4: Kannst du kämpfen?
3: Keine Ahnung, ich hab's nie probiert.
4: Du musst nicht hinaus.
3: Doch, ich heirate morgen, so oder so.
4: Aber...
3: Sei still. Haben wir Pferde?
4: Auf dem Hof stehen Elfenpferde, aber ich glaube nicht, dass du sie reiten kannst.
0: Das Tier ist schwarz. Viel größer als ein normales Pferd und starrt Margaret aus blutunterlaufenden Augen an. Doch als sie auf seinem Rücken sitzt, verändert sich das Pferd. Von einem Augenblick zum anderen legt es den Gehorsam absoluter Hoffnungslosigkeit an den Tag. Es scheint überhaupt keinen Willen mehr zu haben.
7: Das Eisen ist der Grund.
8: Lass hinter mir das Fallgatter herunter.
7: Fräulein.
8: Sei still.
7: Aber...
8: In einem Volkslied stiehlt die Elfenkönigin einer jungen Frau ihren Verlobten. Und die vergeudet keine Zeit damit, Tränen zu vergießen. Nein, sie reitet los, um den Entführten zu befreien. Daran nehme ich mir ein Beispiel.
7: Willst du singen?
8: Ich werde kämpfen. Dazu habe ich auch allen Grund, oder? Die Umstände lassen mir gar keine andere Wahl.
7: Aber wenn du nicht zurückkehrst...
8: Ich kehre

0: zurück.
1: Viel Glück.
2: Es brennen kaum Lichter in der Stadt und die meisten Fensterläden sind geschlossen. Magrat spürt den Schrecken in der Luft.
0: Hallo! Mach auf! Ich bin's, Magrat Knoblauch! Habt ihr nicht gehört? Öffnet endlich!
3: Ja?
0: Du bist Fuhrmann der Bäcker, nicht wahr?
3: Ich bin Weber der Dachdecker.
0: Lass mich rein!
3: Bist du allein?
0: Ja!
4: Was geht hier vor?
3: Ich habe dich mit dem Flügelhelm zuerst nicht erkannt, Fräulein.
4: Solltest du nicht bei der Vorstellung sein? Was ist passiert? Wo sind denn alle? Wo ist mein zukünftiger Gemahl? Wenn du noch einmal sagst, dann hack ich dir die Ohren ab.
3: Ich meine, es sind die Herren und Herren, Fräulein Königin. Wir haben gehört, wie sie durch die Straßen zogen. Dutzende von ihnen. Sie haben die Kuh des alten Dachdeckers gestohlen und dann auch noch das Kind des Ziege. Sie brachen Türen auf und...
4: Und der König?
3: Der König? Das Stück wurde aufgeführt. Mehrmals habe ich vorgeschlagen, stattdessen den Stock und Eimertanz zu tanzen. Aber sie wollten nicht auf mich hören. Ja. Und deshalb führten wir das Stück auf. Zuerst ging alles gut und dann plötzlich erschienen sie zu Hunderten und alle liefen weg. Und jemand rempelte mich an und da bin ich in den Fluss gefallen. Und dann gab es überall diese komischen Geräusche. Und ich sah, wie Jason Ork 4 Elfen niederschlug. Und zwar mit dem ersten Gegenstand, den er zur Hand bekam.
4: Mit einem anderen Elfen?
3: Ja. Und dann fand ich Eva und die Kinder. Und viele Leute flohen nach Hause. Und wer begegneten ihnen? Sie saßen auf Pferden und ich hörte sie lachen. Und schließlich trafen wir hier ein. Und Eva meinte, ich sollte ein Hufeisen an die Tür nageln.
4: Was ist mit dem König?
3: Keine Ahnung. Als ich ihn zum letzten Mal sah, lachte er über Dachdeckers Struppelrücke.
4: Und Lenny Ork und Oma Wetterwachs? Was ist mit ihnen passiert?
3: Weiß nicht. Ich habe sie nirgends gesehen. Es war so ein Durcheinander.
4: Und wo ist das alles passiert?
3: Bitte?
4: An welchem Ort begann das Chaos?
3: Bei den Tänzern. Du weißt schon, die alten Steine.
4: Ja. Erzählt Margaret nichts. Sie braucht von dieser Sache nichts zu erfahren. Die Tänzer, wie? Na schön.
3: Uns trifft keine Schuld. Ich meine, wir haben nur unsere Rollen gespielt.
4: Ha!
3: Wohin willst du?
4: Wohin wohl?
3: Aber du kannst kein Eisen...

0: Die Taverne gleicht einem Trümmerhaufen.
1: Meine Güte! Die Burschen haben hier ganz schön gewütet.
2: Und wir verstecken uns im Kamin. Du hättest zulassen sollen, dass ich gegen sie kämpfe.
1: Es waren zu viele.
2: Wir begannen gerade, uns besser kennenzulernen. Und plötzlich stürmen 50 Elfen herein, verdammt! So was passiert mir dauernd.
1: Sind tatsächlich in unsere Welt gekommen. Esme hatte recht. Wo sie wohl jetzt sein mag? Komm.
2: Wohin gehen wir?
1: Zu mir.
2: Ah.
1: Um meinen Besen zu holen. Und dann zu Jasons Schmiede. Wir brauchen eine Brechstange und Eisen. Ich lasse nicht zu, dass die Feenkönigin meine Kinder regiert. Wir sollten Hilfe suchen. Dieser Frau muss endlich ein Riegel vorgeschoben werden.
3: Wie wäre es mit einem Abstecher in die Berge? Dort gibt's tausende von Zwergen.
1: Nein. Zufällig kenne ich da jemand, der die Königin wirklich hasst.
3: Bestimmt findest du niemanden, der die Feenkönigin ebenso hingebungsvoll hasst wie wir Zwerge.
1: Da irrst du dich. Es kommt nur darauf an, an der richtigen Stelle zu suchen.
0: Auch Nanny Ochs Hütte sieht nicht gut aus. Großes Chaos.
1: Sie zerstören alles, was sie nicht stehlen.
3: Warum? Warum machen die Elfen so etwas?
1: Oh, sie würden sogar die ganze Welt zerschmettern, wenn sie sicher sein könnten, dass dabei ein interessantes Geräusch erklingt.
4: Ha! Den Besen haben sie nicht gefunden. Ich stecke ihn immer zwischen die Dachsparren, damit die Kinder ihn nicht gebieten und durch die Gegend fliegen. Du setzt dich hinter mich. Aber stell bloß keine Dummheiten an.
0: Casanunda schaudert. Die meisten Zwerge leiden unter Höhenangst, was anatomische Ursachen hat. Er fühlt sich gleich viel besser, als Nanny Ock den Besen nach kurzem Flug vor der Schmiede landet.
4: Ich lasse die Magie laufen. Dauert nur einen Augenblick.
3: So etwas habe ich eigentlich nicht erwartet. Ich dachte an einen heiteren, unbeschwerten Abend. Nur du und ich.
5: Wir sind allein.
3: Nein, ein Besen leistet uns Gesellschaft.
4: Hier, nimm die Brechstange.
3: Und das Ding in deiner Tasche?
4: Nehme ich. Nun, Glück kann man nie genug haben, oder? Bist du soweit?
3: Nein.
4: Also los. Und halt gut Ausschau. Mit offenen Augen.
3: Wohin fliegen wir?
4: Zu einem ganz bestimmten Ort, weiter oben in den Bergen. Ist eine Ewigkeit her, seit ich zum letzten Mal dort gewesen bin. Esme hält sich davon fern. Und Magrat ist zu jung, um darüber Bescheid zu wissen.
3: Das alles gefällt mir überhaupt nicht, Frau Ock.
0: Jason Ock kriecht vorsichtig durch nassen Adlerfarn. Knapp 2 Meter entfernt

0: Wo sind die anderen?
1: Kesselflicker und Bäcker haben den Tischler gefunden. Hast du Weber gesehen?
0: Nein, aber Fuhrmann und Dachdecker. Ja. Morgen früh werden wir unser blaues Wunder erleben. Wenn sie uns erwischt, zieht sie uns bestimmt das Fell über die Ohren. Wir müssen Eisen finden, um uns zu schützen.
2: Eisen hat auf Oma Wetterwachs überhaupt keine Wirkung. Oh Mann, sie wird uns durch die Mangel drehen.
1: Sei nicht dumm. Du hast doch diese Dinger auch gesehen. Was spielt da die alte Vettel noch für eine Rolle?
2: Ja, sie wird uns das Fell über die Ohren ziehen, jawohl. Bestimmt gibt sie uns die Schuld an allem.
3: Hoffentlich bekommt sie Gelegenheit dazu.
0: Wir sitzen ganz schön in der Tinte.
2: Nein, im Regen. Hinter einem Busch. Und sie suchen uns. Und vielleicht finden sie uns bald.
4: Was ist eigentlich bei der Vorstellung passiert?
0: Wen interessiert das jetzt noch? Eine viel wichtigere Frage lautet, wie kommen wir nach Hause?
1: Genau.
2: Bestimmt wartet sie auf uns.
0: Was ist das?
2: Der Sack mit den Requisiten. Du hast gesagt, ich soll ihn mitnehmen.
0: Du hast ihn bis hierher mitgeschleppt?
2: Ich wollte auf keinen Fall Schwierigkeiten bekommen, weil ich Requisiten verliere oder so.
0: Zu Hause bitte ich unsere Mama, dir ein paar dieser neuen getrockneten Froschpillen zu besorgen. Hier sind Glöckchen drin und Stöcke. Wer hat dir gesagt, dass du dein Instrument mitnehmen sollst?
2: Ich dachte, falls wir den Stock...
0: Nie wieder wird der Stock... Psst.
1: Sie sind da draußen.
3: Und wir haben keine Waffen.
1: Sei still.
0: Autsch. Und leg die Glocken an. Fuhrmann?
2: Sie warten auf uns.
0: Nur damit das klar ist. Dies ist das allerletzte Mal, dass wir den Stock- und Eimertanz tanzen. Kapiert?
5: Das ist der Ton, der allen Volksliedern vorausgehen muss. Damit Unschuldige, die sich rein zufällig in der Nähe befinden, die Chance bekommen, rechtzeitig zu fliehen.
0: Eins, zwei, drei, vier und los geht's. Eins, zwei nach vorn, eins zurück und drehen. Zwei, drei und springen.
1: Sie beobachten uns. Ich kann sie sehen.
0: Eins, zwei, solange die Musik nicht aufhört, tun sie nichts. Zurück, zwei und drehen. Sie lieben Musik. Und vorwärts und zurück und drehen. Eins und sechs, heb die Quadratlatschen und springen. Und drehen.
4: Sie kommen aus dem Adlerfang!
0: Ja, ich sehe sie. Zwei, drei, vorwärts und zurück. Fuhrmann, zurück und drehen. Du tanzt durch die Mitte und los.
4: Ich komme aus dem Rhythmus, Jason.
0: Reiß dich zusammen. Zwei, drei und drehen.
4: Sie sind überall um uns herum.
0: Du sollst tanzen.
1: Sie beobachten uns und sie kommen näher.
0: Und drehen. Und zurück und springen. Wir haben fast die Straße erreicht.
4: Jason!
0: Erinnert ihr euch daran, als wir... Zwei, drei... Als wir den Pokal gegen die Ohulanischen aus Spaß an der Freudmusikanten gewannen und drehen.
4: Jason, du meinst doch nicht etwa...
0: Zurück, zwei, los!
4: Fuhrmann! Ich gerät außer Atem!
0: Zwei und drehen.
4: Mein Instrument löst sich auf.
0: Eins, zwei und nach vorn.
4: Jason!
0: Eins, zwei, fuhr man in die Mitte. Eins, zwei und drehen.
4: Jason!
0: Eins, zwei und drehen. Und haltet euch bereit. Eins, zwei, zurück. Zurück, eins, zwei, töten! Und zurück und drehen. Und eins, zwei.
5: Dieser Teil des Lenkerwaldes fühlt sich alt an. Moosfladen hängen von knorrigen Zweigen herab. Uralte Blätter knistern, als die Hexe und der Zwerg zwischen den Bäumen hindurchfliegen.
1: Da, der lange Mann. Meine Güte, sieh dir an, wie der Weg aussieht. Jetzt wachsen hier Bäume. In meiner Jugend wuchs nicht ein Grashalm auf dem Pfad. In warmen Sommernächten war der lange Mann ein beliebter Treffpunkt.
6: Mehr steckt nicht dahinter. Es ist nur ein alter Grabhügel.
1: Es sind drei alte Grabhügel.
6: Ja, jetzt erkenne ich sie. Zwei runde und ein langer. Na und?
1: Als ich sie das erste Mal aus der Luft sah, habe ich so sehr gelacht, dass ich fast vom Besen gefallen wäre.
6: Mama mia, ich habe die Grabhüglerbauer immer für ernste Druiden gehalten, nicht für Leute, die gewissermaßen mit 2000 Tonnen Erde Toilettenwände beschmieren.
1: Es erstaunt mich, dass dich solche Dinge schockieren.
6: Nun, es gibt so etwas wie Stil. Man ruft nicht einfach aus vollem Hals, ey, ich habe eine große, dicke Flöte.
1: Hier ruft die ganze Landschaft, ich habe eine große, dicke Flöte. Esme kommt nie hierher. Sie meint, es sei schon schlimm genug mit Volksliedern, Maibäumen und so. Sie findet es unerträglich, dass auch noch die Landschaft anzüglich wird. Hast du die Brechstange noch?
6: Ja, Frau Ogg.
1: Also los. Ich glaube, hier sind wir richtig. Hast du ein Streichholz?
6: Hat jemand herausgefunden, was die Runen bedeuten?
1: Mhm. Frei übersetzt lautet der Text, ich habe eine dicke, große Flöte. Schieb die Brechstange unter den Stein. Tja, ich habe immer einen Vorwand gesucht, mich mal da unten umzusehen.
6: Was befindet sich da unten?
1: Die Höhlen von Lenka sollen sich praktisch überall hin erstrecken, wie ich hörte. Angeblich kann man durch sie auch das Schloss erreichen, aber ich habe nie einen Eingang gefunden. Vor allem aber führen sie zur Welt der Elfen.
6: Die Tänzer führen doch dorthin.
1: Dies ist die andere Welt der Elfen.
6: Ich dachte, sie hätten nur eine.
1: Über diese hier sprechen sie nicht.
6: Und du willst da hinein?
1: Ja.
6: Zu den Elfen?
1: Ja. Willst du die ganze Nacht hier herumstehen? Oder hebelst du endlich den Stein zur Seite?
7: Was ist los?
6: Ich hasse dunkle Orte mit wenig Platz.
7: Wie bitte? Du bist doch ein Zwerg.
6: Ich bin als Zwerg geboren. Ich werde schon nervös, wenn ich mich in Kleiderschränken verstecken muss. Das ist ein Nachteil bei meiner Tätigkeit.
7: Sei doch nicht dumm. Ich fürchte mich überhaupt nicht.
6: Du bist auch nicht ich.
7: Na schön. Wenn wir wieder zu Hause sind, backe ich ein richtiges Zwergenbrot für dich.
6: Oh, du bist die reine Versuchung, Frau Ogg.
7: Und bring die Fackeln mit.
8: Seine Besorgnis weicht Fröhlichkeit. Und wie von allein scheinen sich die Worte im Kopf des Zwerges zu formen. Sie gedeihen im Hinterhof seiner Gene.
7: Wir sind hier an einem anderen Ort. Er ist mystisch.
8: Staubbedeckte Steinplatten, die spiralförmig in der Höhe angeordnet sind. Im Zentrum dieser Spirale hängt eine große Glocke an einem Seil. Darunter glänzen zwei Stapel Münzen, der eine aus Silber, der andere aus Gold.
7: Rühr das Geld nicht an. Ich läute mal die Glocke.

0: Ist er denn jetzt so weit?
1: Nein, noch nicht ganz.
0: Warum bist du dann so frech zu läutigen die Glocke? Kann er nicht mal 200 Jahre lang nicht durchschlafen? Immer gebe es einen Narren, der läutige die Glocke. Hinfort mit dir!
1: Hier ruht ein alter König mit seinen Kriegern in einem magischen Schlaf, wie ich gehört habe. Ein Zauberer ist dafür verantwortlich. Sie sollen erst erwachen, wenn die letzte Schlacht beginnt. Zuvor muss ein Wolf die Sonne fressen oder so.
2: Zauberer rauchen dauernd zu viel von irgendwelchem Kraut.
1: Ja, mag sein. Hier rechts. Von jetzt an immer rechts.
2: Gehen wir den Kreis?
1: In einer Spirale. Wir sind nun direkt im Innern des langen Mannes.
2: Unmöglich. Wir sind durch ein Loch geklettert, das in einen Tunnel unter dem langen Mann führte und... Moment mal. Soll das heißen, wir sind wieder am Ausgangspunkt und gleichzeitig woanders?
1: Offenbar verstehst du allmählich.
3: Hier unten ist es wärmer. Rötliches Glühen dringt aus Tunneln. Zwei große Steine lehnen an einer Felswand und quer auf ihnen ein dritter. Vor dem Portal hängen Felle. Dampf wallt an ihnen vorbei.
1: Diese Steine wurden zur gleichen Zeit wie die Tänzer errichtet. Nur, dass dieses Loch hier vertikal ist. Deshalb sind nur drei Steine nötig. Lass die Brechstange hier. Und zieh die Stiefel aus, wenn sie Eisennägel enthalten.
2: Diese Stiefel wurden vom besten Schuhmacher in Ankh-Morpork angefertigt. Eines Tages bezahle ich ihn dafür.
1: Also.
3: Kasanunda spürt in der Finsternis die Gegenwart verborgener Geschöpfe. Es ist zäh und heiß wie Sirup. Außerdem riecht es wie in der Umkleidekabine eines Fuchses. Dampfwolken teilen sich. Eine große Gestalt wird sichtbar. Sie hebt den Kopf. Und in der feuchten, schweißtreibenden Hitze bewegt sich ein Geweih.

0: Euer Exzellenz.
1: Ich nehme an, es ist zu viel erwartet, dass du vor mir kniest. Oder?
0: In der Tat, euer Hochwohlgeboren.
1: Ihr Hexen glaubt nicht mehr an mich.
0: Stimmt haargenau, euer gehörnte Pracht.
1: Nun, kleine Frau Ork. Und wie hast du dir vorgestellt, hier wieder rauszukommen?
0: Ich habe Eisen dabei.
1: Das ist völlig unmöglich. Kein Eisen kann in dieses Reich gelangen.
0: Ich habe jenes Eisen, das an jeden Ort gelangen kann. Ein ganz besonderes Hufeisen.
1: Nimm es weg.
0: Ich nehme es weg, wenn ich gehe. Hör mir jetzt zu. Sie stiftet schon wieder Unruhe. Sorgt dafür, dass sie damit aufhört. Die Schwierigkeiten von damals dürfen sich nicht wiederholen.
1: Warum soll ich dir helfen?
0: Willst du, dass sie zu mächtig wird? Du kannst nicht noch einmal über die Welt herrschen. Dort gibt es zu viel Musik und zu viel Eisen.
1: Eisen rostet.
0: Nicht das Eisen im Kopf.
1: Trotzdem. Eines Tages...
0: Eines Tages, ja. Darauf können wir einen trinken. Eines Tages. Wer weiß, jeder braucht sein eines Tages. Aber nicht heute. Verstehst du? Geh nach oben und stell das Gleichgewicht wieder her. Sonst sorge ich dafür, dass Menschen mit eisernen Schaufeln ein Loch in den langen Mann graben. Ich höre schon, was sie sagen. Ach, dies ist ja nur ein alter Erdhaufen, sagen sie. Und dann kommen pensionierte Zauberer und Priester, die nichts Besseres zu tun haben, als alles zu untersuchen und langweilige Bücher über Begräbnisrituale und dergleichen zu schreiben. Und das wird dann ein weiterer Eisennagel in deinem Sarg. Was mir leid tun wird, denn ich hatte immer eine Schwäche für dich. Aber ich habe auch Kinder, weißt du? Sie verstecken sich nicht unter der Treppe, weil sie den Donner fürchten. Und sie stellen keine Milch für Elfen vor die Tür. Und sie eilen nicht heim, nur weil es dunkel wird. Bevor die dunkle Zeit zurückkehrt, sorge ich dafür, dass man dich drankriegt.
2: Der Gehörnte steht auf und fängt an zu schweben. Das Geweih berührt die Decke.
3: Gekazo, das ist ein Ding.
0: Nicht heute. Eines Tages vielleicht. Bleib hier unten und schwitz schön, bis es soweit ist. Wie gesagt, heute ist es noch nicht soweit.
1: Ich werde entscheiden.
0: Ausgezeichnet. Du entscheidest und ich gehe jetzt.
1: Was starrst du mich so an, Zwerg?
0: Na los, antworte dem netten Herrn.
3: Meine Güte! In Wirklichkeit hast du... bist du noch viel beeindruckender als auf dem Bild.
4: Donnerwetter, mit so einem Ding kann man jemanden erschlagen.
0: Selbst hier oben spürt man es noch. Ist sehr macho, dieser Ort.
4: Aber ich meine... Lieber Himmel.
0: Er ist intelligenter als Sie. Oder fauler. Er wird's einfach abwarten.
4: Warum sollte ihm etwas daran gelegen sein, Sie aufzuhalten?
0: Immerhin ist er Ihr Mann. Er kann Sie nicht ausstehen. Führen eine Art offene Ehe. Er glaubt, es geht früher oder später vorbei. Ja, er ist davon überzeugt, dass die Leute eines Tages bei Sonnenuntergang zum Horizont blicken werden und ihn dort sehen. Eines Tages wird er zurückkehren. Wenn auch das Eisen im Kopf rostig geworden ist.
4: Das tut dir nicht unbedingt leid, oder?
0: Sieh mich nicht so an. Esme hat recht. Wir wollen keine Elfen in dieser Welt. Hier gibt's keinen Platz für sie.
4: Esme ist die Kleine, nicht?
0: Ha! Nein, Esme ist die Große mit der krummen Nase. Du erinnerst dich?
4: Oh, ja.
0: Die Kleine heißt Margrat. Ist gutmütig und sentimental. Trägt Blumen im Haar und glaubt an Lieder. Wäre dazu imstande, einfach so mit den Elfen zu tanzen.
2: Margrat zweifelt. Der Ärger ist noch da. Ein Zorn, der in ihrem Kern brodelt. Am Rest von Margrat Knoblauch ändert sich nichts. Sie weiß, dass man sie beobachtet. Sie ist deshalb fast erleichtert, als drei Elfen vor ihr aus den Bäumen treten.
5: Guten Abend, Mädchen. Ich bin Lord Lankin. Und du wirst dich verneigen, bevor du zu mir sprichst.
6: Incy hätte bestimmt nicht gehorcht. Zufällig bin ich praktisch die Königin.
5: Es gibt nur eine Königin von Lancre. Und die bist gewiss nicht du.
6: Wo ist sie denn?
5: Wir bringen dich zu ihr. Und, meine Dame, falls du mit dem Gedanken spielen solltest, von der hässlichen Eisenwaffe Gebrauch zu machen, im Wald dort stehen weitere Bogenschützen.
6: Aus dem Weg!
5: Ich glaube, das siehst du falsch. Wir haben dich schon von Weitem gespürt. Das tapfere Mädchen, das versucht, den Liebsten zu retten. Oh, wie romantisch. Packt sie.
2: Hinter den beiden anderen Elfen wächst ein Schatten in die Höhe, wölbt eine Hand um jeden Kopf und knallt die beiden Schädel aneinander. Der Schatten tritt vor und holt lässig aus.
5: Was?
6: Was immer das auch sein mag. Es ist schlimmer als Elfen.
2: Naja, es ist schmutzig und haarig. Von der Statur her ein Troll. Er streckt die Pranke nach dem Zaumzeug aus.
7: Nimm das Schwert bitte runter.
6: Wer bist du?
7: Ich bin Ponda Stibbons. Ein Zauberer. Ebenso wie er.
6: Er trägt keine Kleidung.
7: Vielleicht könnte ich ihn dazu bewegen, ein Bad zu nehmen. Wenn er gebadet hat, zieht er immer den alten grünen Morgenmantel über.
6: Auf welcher Seite stehst du, Zauberer?
7: Wie viele gibt es denn?
6: Haben dich die Elfen so zugerichtet?
7: Der Schlamm und die zerrissene Kleidung sind vom, nun, Wald. Einige Male sind wir Elfen über den Weg gelaufen. Sind wir über Elfen gelaufen. Und das blaue Auge ist vom Bibliothekar. Dem Himmel sei Dank dafür. Er hat mich zu Bewusstsein geschlagen, sonst erging es mir jetzt so wie den anderen.
6: Welche anderen meinst du?
7: Hast du überhaupt eine Ahnung, was passiert ist?
6: Ich habe eine ungefähre Vorstellung davon.
7: Es ist schlimmer.
6: Welche anderen?
7: Vermutlich ist es zu einem Interkontinuum-Durchbruch gekommen. Und ich bin sicher, es gibt einen Unterschied in Bezug aufs Energie.
6: Welche anderen?
7: Wir sollten nicht hier auf dem Weg stehen bleiben. Es sind noch mehr Elfen in der Nähe.
8: Nun, ich möchte eine Portion gebratenes Wiesel, wenn du nichts dagegen hast.
7: Der Questor. Ich fürchte, wir haben es mit den getrockneten Froschpillen ein wenig übertrieben. Wie geht es dir?
8: Komm morgen noch einmal vorbei, Bäcker, wenn du was Knuspriges willst.
7: Bist du eine Kriegerin?
6: Wie?
7: Nun, die Rüstung und so.
6: Ich, ja, das stimmt. Genau das bin ich. Du hast völlig recht.
7: Und vermutlich bist du wegen der Hochzeit gekommen, so wie wir.
6: Ja, wegen der Hochzeit. Absolut richtig. Sag mir jetzt, was passiert ist, insbesondere in Hinsicht auf die anderen.
7: Nun, wir sind alle zur Vorstellung gegangen, mit Schauspielern und so. Und es war sehr lustig. Bauerntölpel traten auf mit großen Stiefeln und Strohperücken und was weiß ich, stapften ungeschickt umher und gaben vor, Herren und Herrinnen zu sein. Ja, sah alles ziemlich komisch aus. Alle haben sich amüsiert und dann...
6: Ich will alles wissen.
7: Nun, dann kam es zu einer Sache. Hatte was mit den Schauspielern zu tun, glaube ich. Ich meine, plötzlich schien alles Wirklichkeit zu werden, verstehst du?
6: Nein.
7: Ein Bursche mit roter Nase und krummen Beinen spielte die Feenkönigin. Und ganz plötzlich war er noch immer er, aber es fühlte sich irgendwie anders an. Alles um mich herum verschwand und es gab nur noch die Darsteller und den Hügel. Ich meine, die Jungs auf der Bühne müssen sehr gut gewesen sein, denn es kam mir richtig echt vor. Wenn ich mich recht entsinne, forderte uns irgendwann jemand auf zu klatschen. Und alles war sehr seltsam. Die Leute sahen irgendwie komisch aus und wundervolle Gesänge erklangen. Und dann schlug mich der Bibliothekar.
6: Warum?
7: Das sollte der besser mit seinen eigenen Worten erläutern.
8: Gut gehustet, Julia. Und hüpft durch den Ring.
6: Ich habe den Bibliothekar nicht verstanden.
7: Wir haben erlebt, wie sich ein hyperdimensionaler Riss bildete, verursacht vom Glauben. Das Theaterstück gab den Ausschlag. Offenbar befand sich eine Zone ausgeprägter Instabilität in unmittelbarer Nähe. Es ist schwer zu beschreiben, aber wenn ich eine Gummifläche und einige Bleikugeln hätte, so könnte ich dir zeigen...
6: Soll das heißen, jene Wesen existieren nur deshalb, weil jemand an sie glaubt?
7: Nein, ich schätze, es gibt sie in jedem Fall. Aber sie sind hier, weil die Leute hier an sie glauben. Er lief mit uns fort, aber ein Elfenfall traf ihn. hatte bei ihm nur ein leichtes Jucken zur Folge. Der Bibliothekar meinte, sie hätten Leute veranlasst, mit Baumstämmen diese Steine umzustoßen. Da waren so Steine auf dem Hügel. Die Elfen haben sie angegriffen, aus welchem Grund auch immer.
6: Hast du Hexen bei der Vorstellung gesehen?
7: Hexen?
6: Du hättest sie bestimmt bemerkt. Eine dünne, die jeden anstarrt und eine kleine, dicke, die Nüsse knackt und viel lacht. Unterhalten sich immer ziemlich laut und tragen hohe, spitze Hüte.
7: Nein, sind mir nicht aufgefallen.
6: Dann dürften sie wohl kaum da gewesen sein. Eine Hexe, die etwas auf sich hält, wird nicht übersehen. Ich muss dorthin.
7: Du solltest besser ein Heer mitnehmen. Ich meine, wenn eben der Bibliothekar nicht eingegriffen hätte, wärst du jetzt ganz schön in Schwierigkeiten.
6: Leider habe ich kein Heer dabei. Also muss ich irgendwie allein zurechtkommen, nicht wahr?
7: Sie reitet in den sicheren Tod.
9: Hallo, Herr Blumentopf. Bitte bring uns 2 halbe Medaillen.
7: Natürlich könnte es Schicksale oder etwas in der Art sein.
9: Ja, 1000 Hand und Garnelen.
7: Möchte ihr vielleicht jemand folgen?
9: Juchhe, da geht er mit seiner großen Uhr.
7: Hör mal, die Friedhöfe sind voller Leute, die tapfer, aber unbesonnen gehandelt haben.
9: Was hat er gesagt?
7: Ich glaube, der Bibliothekar meint, dass wir früher oder später alle auf dem Friedhof enden. Mist. Na schön, kommt.
9: In der Tat, rück mit den Boxhandschuhen raus, Herr Bootsmann.
7: Ach, sei still.
10: Was ist hier los? Ach, die hinterlistige Hexe hat mich aufgefordert, die Armbrust zu holen. Ich bin glatt darauf hereingefallen. Selbst wenn ich sofort zurückkehren könnte.
11: Wohin? Ich weiß doch gar nicht, wo wir waren.
12: Wie bitte?
11: Was geht dir vor?
12: Keine Ahnung. Ich glaube, wir wurden von Elfen angegriffen. Aus den Leuten kriegt man kaum ein vernünftiges Wort heraus. Sie sollen während der Vorstellung erschienen sein, oder was weiß ich. Und Fräulein Markgrat ist aufgebrochen, um ganz allein gegen sie zu kämpfen.
11: Was? Wer ist Fräulein Markgrat?
12: Die zukünftige Königin. Die Braut. Du weißt schon, Margrat? Die Elfen haben den König verschleppt.
11: Esme Wetterwachs dürfte sich jetzt ebenfalls in ihrer Gewalt befinden.
12: Was? Oma Wetterwachs?
11: Ich bin hierher zurückgekehrt, um sie zu retten.
12: Ich hoffe nur, dass die Elfen keine Hexen sammeln. Dann hätten sie es auch auf Mama abgesehen.
13: Mich haben sie noch nicht erwischt.
12: Mama, wie bist du hereingekommen?
13: Mit dem Besen. Du solltest einige Bogenschützen nach oben schicken, um zu verhindern, dass Elfen übers Dach kommen. Sie treiben sich überall herum. Und über den Tänzern glüht es.
14: Wir müssen sofort angreifen und sie kalt den Stall schmecken lassen.
11: Guter Mann, der Zwerg. Er hat recht, ich hole nun schnell meine Armbrust.
13: Es sind zu viele.
12: Oma und Fräulein Margrat sind da draußen, Mama. Fräulein Margrat wurde auf einmal ganz seltsam, legte eine Rüstung an und brach auf, um gegen sie alle zu kämpfen.
13: Aber im Wald und am Hügel wimmelt's von Elfen. Es ist eine doppelte Portion Hölle mit zusätzlichen Teufeln. Der sichere Tod.
11: Der sichere Tod droht überall. Das hat der Tod so an sich.
13: Wir hätten überhaupt keine Chance.
11: Wir hätten eine Chance. Der Continuum-Kram bleibt mir auch weiterhin schleierhaft. Aber nach Ansicht des jungen Stibbons bedeutet er, dass irgendwo alles geschieht. Das bedeutet, es könnte auch hier geschehen. Selbst wenn die Wahrscheinlichkeit nur 1 zu 1 Million beträgt.
13: Klingt ganz gut. Allerdings läuft es auf Folgendes hinaus. Für jeden Riccalli, der heute Nacht überlebt, müssen 999.999 sterben.
11: Und wenn schon, die anderen sind mir Schnurz. Geschieht Ihnen ganz recht, wenn Sie mich nicht zu Ihrer Hochzeit einladen.
12: Wir sollten gegen die Elfen kämpfen, Mama.
13: Seht euch nur die Leute an. Sind hundemüde und nass und verwirrt. Das ist doch kein Heer.
12: Ich werde die Leute anfeuern, Mama. Das ist so üblich, bevor die Truppen in den Kampf ziehen, Mama. Ich habe in Büchern davon gelesen. Man tritt vor die Leute, hält eine Rede, feuert sie ordentlich an und verwandelt die Menge in eine schreckliche Kampftruppe, Mama.
13: Sie sehen schon jetzt schrecklich aus.
12: Ich meine schrecklich wie grimmig, Mama.
13: Na schön. Versuch's, wenn du glaubst, dass es was bringt.
12: Der König wurde verschleppt und die zukünftige Königin ist losgeritten, um ihn zu befreien.
15: Wer jetzt nicht hier ist und sich unter dem Bett versteckt, wird es nach dem glorreichen Sieg sehr bedauern, nicht dabei gewesen zu sein. Eigentlich ist es besser, dass wir nur so wenige sind, denn so bleibt für die Überlebenden mehr Ehre pro Kopf. Ruhm! Also Ruhm! Ruhm! Noch in vielen Jahren werden sich die Leute an diesen heutigen Tag, Nacht, erinnern. Stolz ihre Narben zeigen, also die Überlebenden, und viele Getränke spendiert bekommen. Ihr müsst trainieren, aber nicht zu hart. Es darf niemand müde und erschöpft sein, wenn die Schlacht beginnt. Bürger von Lancre, tut eure Pflicht bitte?
13: Die Leute denken noch ein bisschen darüber nach, Sean. Warum führst du den Herrn Zauberer nicht zu seinem Zimmer und hilfst ihm bei der Suche nach seiner Armbrust?
16: Nun, die Sache sieht so aus. Wenn ihr das Schloss verlasst, müsst ihr vielleicht den Elfen gegenübertreten. Aber wenn ihr hier bleibt, bekommt ihr es ganz gewiss mit mir zu tun. Elfen sind schlimmer als ich zugegeben. Aber ich bin sehr beharrlich. Ja, Herr Quarney?
17: Nichts.
13: Gut. Die Leute haben mir gerade mitgeteilt, wie gut ihnen deine Rede gefallen hat, John. Sie fühlen sich richtig angefeuert.
12: Donnerwetter!
17: Kommst du auch mit, Frau Ork?
13: Ich schlendere hinter euch her.
17: Oh, na schön. Bis in die Hölle. Einverstanden? Aber weiter nicht.
18: Erstaunlich. Du weißt wirklich, wie man mit den Leuten umgehen muss. Sind sie immer bereit, sich von einem Ork anführen zu lassen?
13: Nein, nicht unbedingt. Aber wenn sie vernünftig sind, gehen sie dorthin, wohin eine Ork ihnen folgt.
2: Magrat steigt vom Pferd und lässt es laufen. Vor ihr erstreckt sich das Moor. Sie schaut dorthin, wo sich einst die Tänzer befunden haben. Die Steine liegen etwas weiter unten, umgestürzt und über den Hang gerollt. Der Hügel glüht und mit der Landschaft scheint irgendetwas nicht zu stimmen. Der Hügel präsentiert sich gleichzeitig als schneebedeckte Ebene. Lancre und das Land der Elfen ringen um den gleichen Platz.
19: Glänzend bunte Zelte. Mehrere Elfen auf Pferden. Irgendetwas geht da vor sich. Sieht aus, als ob sie ihr Lager abbrechen.
2: Die Elfenkönigin sitzt auf einem behelfsmäßigen Thron in ihrem Zelt. Andere Elfen räkeln sich in einem Halbkreis um sie herum.
20: Was geschieht, Alte?
21: Es ist nicht leicht, oder? Hast gedacht, es sei alles ganz einfach, nicht wahr?
20: Du hast etwas Magisches angestellt, stimmt's?
21: Nein, mit Magie hat das nichts zu tun. Du bist nur zu lange fort gewesen. Die Dinge ändern sich. Das Land gehört jetzt den Menschen.
20: Ausgeschlossen. Menschen nehmen einfach. Sie pflügen das Land mit Eisen. Sie verwüsten es.
21: Einige ja, zugegeben. Andere aber geben mehr, als sie nehmen. Sie bezahlen mit Liebe. Sie haben Humus in den Knochen und sagen dem Land, was es ist. Dazu sind die Menschen da. Ohne sie wäre Lancre nur ein Stück Boden mit grünen Dingen drauf. Hier gehören wir zusammen. Die Menschen und das Land. Es ist einfach nicht mehr nur Land, sondern ein Land. Jedes Mal dann, wenn der Boden gepflügt oder etwas gepflanzt wird, entfernt es sich weiter von dir. Die Dinge verändern sich.
20: Aber wenn ich mit König Ferenc hier verheiratet bin, muss mich das Land akzeptieren. Das sind deine Regeln. Ich weiß, wie es funktioniert. Der König trägt nicht nur eine Krone. König und Land sind eins. Der König und die Königin sind eins. Und ich werde die Königin sein. Was aus dir wird, werde ich noch entscheiden. Da kommt jemand. Mit einer Rüstung, die ihr nicht passt. Mit einem Schwert, das ihr fremd ist. Mit einer Streitaxt, die sie kaum heben kann. Sie kommt, weil es so romantisch ist. Wie heißt sie?
21: Margrat Knoblauch.
20: Eine mächtige Zauberin, nehme ich an.
21: Sie kennt sich mit Kräutern aus.
1: Ich könnte sie von hier aus töten.
21: Ja, aber das macht nicht viel Spaß, oder? Die Demütigung fehlt.
1: Du hörst dich fast wie eine Elfe an.
21: Es dämmert bald. Dann bricht ein neuer Tag an. Mit hellem Sonnenschein.
1: Nicht bald genug.
2: Die Königin sieht kurz zu Ferenc und verwandelt sich. Sie trägt ein Hochzeitskleid und sieht aus wie Magrat.
1: Na, was hältst du davon?
3: Und du willst ihr so gegenübertreten?
1: Ja, natürlich. Zum Schluss. Aber sie braucht dir nicht leid zu tun. Sie stirbt nur. Soll ich dir zeigen, wie du hättest sein können?
21: Nein.
1: Es gibt noch andere Zeitlinien als diese jetzt. Möchtest du Großmutter Wetterwachs sehen?
21: Nein.
1: Es muss schrecklich für dich sein, zu wissen, dass du keine Freunde hast, dass niemand um dich weint, wenn du stirbst, dass du nie ein Herz berührt hast.
21: Ja.
1: An langen Abenden denkst du daran, wenn dir nur das Ticken der Uhr und die Kühle des Zimmers Gesellschaft leisten und du die Schachtel öffnest und... Tötet sie nicht. Lebend macht sie viel mehr Spaß. Und nun reiten wir zum Schloss. Fesselt ihre Hände, aber nicht die Beine.
6: Es sind hunderte von Elfen.
2: Und nur eine Magrat Knoblauch. Im Wald auf der einen Seite hebt ein Elf seinen Bogen und zielt auf sie.
22: Hey, hey, hey da, Kerlchen. Bei mir sind die Bogen verschmort.
1: Du Narr.
2: Auf der gegenüberliegenden Seite des Pfades zielt ein anderer Elf auf Magrat.
23: Ich habe ihn mit dem Schwert kaum berührt.
2: Die Moriskentänzer von Lenka hüpfen und springen und drehen sich. Die Elfen wenden sich von Menschen ab, die sie eben noch gequält haben.
24: Singt mit, verdammt!
2: Das Singen und Tanzen lockt sie an.
24: Fiedelbum singt endlich! Tralala!
25: Wohin sind wir unterwegs, Jason?
24: Ich schätze, wir sind beim schlüpfrigen Loch und kehren in Richtung Stadt zurück. Nicht aus dem Takt geraten, Fuhrmann! Der Regen läuft ins Instrument, Jason! Und wenn schon! Hauptsache, es tönt. Sie merken den Unterschied ohnehin nicht. Für Volksmusik ist das gut genug.
26: Ich glaube, beim letzten Mal ist mein Stock gebrochen, Jason.
24: Ist doch egal, tanz weiter, Kessenflicker. Und nun, Jungs, wie wär's mit Erbsenschoten sammeln? Wir könnten ruhig ein bisschen üben, da wir schon mal dabei sind. Hurra! Ja!
26: Da wo uns sind Leute. Ich sehe Fackeln.
24: Menschen, oder... 2, 3, umdrehen! Noch mehr Elfen!
26: Weiß nicht!
27: Bist du das, unser Jason?
24: Ah, unsere Mama und unser Schaut und viele Leute! Wir haben es geschafft, Jungs!
25: Jason!
24: Ja?
25: Ich bin nicht sicher, ob ich aufhören kann!

0: das tapfere Mädchen kommt ganz allein, um ihren Verlobten zu befreien. Wie süß. Tötet sie.
1: Zwei mit einem Bolzen. Das nenne ich Jagdkunst, was? Da kommt Leute.
0: Es sind nur etwa 100. Was meinst du dazu, Esmeralda Wetterwachs? Eine Art letztes Aufgebot, wegen der Romantik. Oh, ich liebe die Menschen. Sie denken wie Lieder.
2: Steig ab!
3: Die Königin lächelt. Alle spüren es. Glamour ergießt sich über die Menschen. Ihr Selbstbewusstsein schrumpft. Wer so unwichtig, ungeschickt und menschlich ist, hat keine Chance, den Sieg zu erringen.
4: Was mache ich hier? So herrliche Geschöpfe anzuschreien.
5: Rühr sie nicht an.
0: Du leistest immer noch Widerstand. Aber das macht nichts. Wir können Lenker ohne Kampf nehmen. Du kannst nichts daran ändern. Sieh dir nur die Streitmacht an. Wie Schafe stehen die Leute herum. Ach, Menschen sind so enthusiastisch.
5: Du kannst nicht herrschen, solange ich lebe.
0: Hier nützen keine Tricks. Keine närrischen Frauen mit Tüten voller Süßigkeiten.
5: Das ist dir nicht entgangen, wie? Nun, Gitta hat's vermutlich gut gemeint. Dummes Weib. Was dagegen, wenn ich mich setze?
0: Natürlich nicht. Immerhin bist du eine alte Frau.
5: Es liegt an Hexerei. Sie erhält die Jugend zwar nicht, aber man bleibt länger alt. Nun, du alterst natürlich überhaupt nicht.
0: Da hast du recht.
5: Aber vielleicht kannst du verkleinert werden. Im übertragenen Sinne. Du hast dich in ein Theaterstück eingemischt, ohne zu wissen, was du da tust. Theaterstücke und Bücher. Auf die Dinger muss man ein Auge haben, sonst wenden sie sich gegen einen. Und genau das tun sie jetzt.
0: Nein, Stücke und Bücher sind von Menschen gemacht. Und die Menschen brauchen uns.
5: Da irrst du dich. Manchmal wünschen sie sich eure Gegenwart. Das ist etwas anderes. Aber ihr könnt ihnen höchstens Gold geben, das am nächsten Morgen verschwindet.
0: Manche Leute geben sich mit Gold für eine Nacht zufrieden.
5: Nein.
0: Das ist besser als Eisen, du dumme alte Vettel. Du dummes Kind, das alt geworden ist, ohne etwas geleistet zu haben, ohne etwas geworden zu sein.
5: Nein, Gold ist nur weich und glänzt. Hübsch anzusehen, aber ohne jeden Zweck. Dies hier ist die Wirklichkeit, werte Dame. Das musste ich lernen. Wirkliche Menschen leben in ihr. Du kannst bei ihnen keine Rechte geltend machen. Die Menschen haben schon genug damit zu tun, Menschen zu sein. Sie können darauf verzichten, dass du mit glänzendem Haar, glänzenden Augen und glänzendem Gold angibst, während du dich mit ewiger Jugend durchs Leben mogelst und immer nur singst, ohne jemals zu lernen.
0: So hast du nicht immer gedacht.
5: Das ist lange her. Inzwischen, werte Dame, bin ich alt. Und vielleicht auch eine Vettel. Aber dumm bin ich nicht. Du bist keine Göttin. Ich respektiere Götter und Göttinnen, solange sie wissen, wo ihr Platz ist. Und solange wir sie selbst erschaffen. Es bedeutet, dass wir sie verkleinern können, indem wir nur die Teile von ihnen verwenden, die wir tatsächlich brauchen. Und die Elfen aus dem Märchenland. Vielleicht sind sie wichtig, um gut durch die Zeit des Eisens zu kommen. Aber hier dulde ich sie nicht. Ihr weckt in uns Wünsche nach dem, was wir nicht haben können. Was ihr uns gebt, ist völlig wertlos. Dafür nehmt ihr alles. Schließlich bleibt uns nur der kalte Hügel und Leere und das Lachen der Elfen. Deshalb sage ich, haut ab!
0: Wir wollen nicht die ganze Welt. Dieses kleine Königreich genügt uns. Und wir nehmen es, ob es uns willkommen heißt oder nicht.
5: Nur über meine Leiche, werte Dame.
0: Wenn du dir so sehr den Tod herbeisehnst.
3: Die Königin schlägt mental zu wie eine Katze. Oma Wetterwachs zuckt zusammen und neigt sich ein wenig nach hinten.
5: Werte Dame?
0: Ja?
5: Es gibt keine Regeln, oder?
0: Regeln? Was ist das?
5: Dachte ich mir. Gitta Ock?
2: Ja, Esme?
5: Meine Schatulle. In der Schublade. Du weißt, was damit geschehen soll.
3: Oma Wetterwachs lächelt. Die Königin schwankt zur Seite, als hätte ihr jemand eine wuchtige Ohrfeige versetzt.
0: Du hast doch etwas gelernt.
5: Ja, du erinnerst dich sicher daran, dass ich den Kreis nie betreten habe, weil ich sah, wohin er führte. Deshalb musste ich lernen, mein ganzes Leben lang. Es war der steinige Weg und der ist verdammt hart. Aber nicht so hart wie der Leichte. Ja, ich habe gelernt. Von den Trollen, Zwergen und Menschen. Selbst von Steinen.
0: Wir töten dich nicht, das verspreche ich dir. Du bleibst am Leben, um zu sabbern und zu geifern, um dich selbst zu beschmutzen, um von Haus zu gehen und zu betteln. Und die Leute werden sagen, seht nur, da kommt die alte Irre.
5: Das sagen sie jetzt schon. Sie glauben nur, dass ich es nicht höre.
0: In meinem Innern behalte ich einen Teil von dir, der durch deine Augen blickt und weiß, was aus dir geworden ist. Niemand wird dir helfen. Es wird keine Barmherzigkeit geben für die alte Irre. Und immer sind wir bei dir, in deinem Kopf, um dich an dein Los zu erinnern. Du hättest mächtig sein und viel erreichen können. Tief in deinem Innern wirst du's wissen und dir nichts mehr wünschen als die Dunkelheit und das Schweigen der Elfen.
3: Die Königin ist überrascht, als Omas Fesseln zu Boden fallen, sie die Hand hebt und...
5: Damit drohst du mir, wo ich schon weiß, was es bedeutet, alt zu sein? Kehr in deine Welt zurück. Du glaubst, eine Art Göttin zu sein, aber du hast nichts begriffen, gar nichts. Was nicht stirbt, kann auch nicht leben. Was nicht lebt, kann sich nicht verändern. Was sich nicht verändert, kann nicht lernen. Das kleinste Geschöpf, das irgendwo im Gras stirbt, weiß mehr als du. Ja, es stimmt, ich bin alt. Ich bin älter als du. Du hast länger gelebt als ich, aber ich bin trotzdem älter und besser. Und das, werte Dame, ist gar nicht schwer. Nicht schlecht. Aber ich stehe noch. Ich sinke nicht auf die Knie und ich habe immer noch Kraft.
3: Ein Elf verliert das Gleichgewicht. Die Königin schwankt.
0: Och, ich habe keine Zeit für solchen Unsinn.
5: Sie können nicht schießen. Und eigentlich willst du das auch gar nicht, oder? Es wäre zu einfach.
0: Du kannst meine Krieger nicht kontrollieren. So viel Macht hast du nicht.
5: Möchtest du herausfinden, wie groß meine Macht ist, werte Dame? Hier, auf dem Boden von Lenker? In meinem eigenen Revier? Nun, kannst du mir nicht widerstehen? Wo ist deine Macht, werte Dame? Zeig mir deine Macht, werte Dame.
0: Du dummes, altes Weib.
3: Alle lebenden Wesen in einem Umkreis einer Meile spüren es. Kleinere Geschöpfe sterben. Vögel fallen tot vom Himmel. Elfen und Menschen sinken ins Gras und halten sich den Kopf. Und in Oma Wetterwachs Garten steigen die Bienen auf. Überall in Lenker, aus Weidenkörben und hohlen Bäumen, schwärmen sie aus und vereinigen sich zu einer einzigen, großen, den Himmel verdunkelnden Wolke. Und an der Spitze dieses Schwarms der Schwärme fliegen 100 Königinnen. Sie fliegen in Richtung der Tänzer. Bienen bedecken die zusammengesunkene Gestalt von Oma Wetterwachs.
4: Imsi hätte nicht einfach so aufgegeben. Oma?
2: Willst du Königin sein?
3: Die Elfenkönigin dreht sich um. Ihr Lächeln erstirbt, als Margrat die Streitaxt hebt. Doch die Königin ist schnell.
0: Das hast du dir so gedacht, Mädchen. Und du wirst eine Hexe sein. Die alte Hexe ist erledigt. Sie war gut, aber nicht gut genug. Und du bist es ganz gewiss nicht. Warum versuchst du es nicht mit Magie?
6: Ich versuch's mit einem Tritt in dein Knie.
0: Eisen.
6: Du bist nichts. Es spielt sich alles nur im Kopf ab, oder? Ohne den Glamour bist du nur...
4: Diese Augen... Wunderschön. Aber ich habe meinen Helm...
3: Nicht auf. Er liegt knapp einen Meter entfernt im Schlamm. Verachtung kratzt und schabt über sie hinweg, zerfetzt das Ich von Margrat Knoblauch.
4: Diese Augen.
3: Einen Moment herrscht völlige Verblüffung, als Margrats Faust die Königin trifft. Zwischen die Augen.
4: In einem Bienenstock kann es nur eine Königin geben.
3: Andernfalls, zack, bumm. Margrat hebt die Streitaxt und der Glamour verblasst. Vor dem untergehenden Mond zeichnet sich eine Gestalt ab. Die Brise der Morgendämmerung trägt den Geruch von Löwenkäfig und Laubkompost mit sich.
7: Er ist zurück. Nimm das Ding runter, Zauberer.
8: Seht euch das Geweih an.
7: Weg mit der Armbrust.
8: Aber
7: Er ist nicht wirklich hier. Es bleibt ihm verwehrt, das Tor zu durchschreiten. Er kann jedoch seine Gedanken schicken.
8: Aber ich rieche ihn doch.
7: Wenn er tatsächlich da wäre, so stünden wir jetzt nicht mehr hier.
3: Die Elfen weichen zurück, als der König näher kommt. Seine Hinterläufe sind nicht für den aufrechten Gang geschaffen. Die Knie zeigen in die falsche Richtung und die Hufe sind viel zu groß. Er ignoriert alle anderen und stapft langsam zur gefallenen Königin.
9: Nein! Geh weg!
3: Der König streckt die Hand aus. Nur Margaret hört, was er sagt. Etwas über eine Verabredung im Mondschein.

0: Wo sind sie hin?
1: Kein Elf mehr zu sehen.
2: Als erstes müssen wir die Steine wieder aufstellen.
3: Als zweites. Erst kommt Oma.
2: Gut gemacht, Mädchen. Hätte nicht gedacht, dass du das Zeug hast, einen solchen Angriff zu überleben. Puh, ich hatte ganz schön die Buchse voll.
3: Ich hatte Übung.
2: Mach auf, Esme. Gut gemacht. Wir haben gewonnen. Esme? Die Anstrengung hat sie sicher sehr erschöpft.
4: Sie ist tot.
2: Oh, sowas würde sie nicht machen.
4: Sie atmet nicht. Und sie hat keinen Puls.
2: Wahrscheinlich ruht sie nur aus.
4: Ja, sicher.

0: an Gitter Ock. Lies dies jetzt, ich meine, geh sofort. Und das hier? Der letzte Gewille von der Esmeralda Wetterwachs, gestorben in der Mitsommernacht.
1: Die vielen Briefe, die Oma bekommen hat.
0: Eine ganz normale Sache. Jeder kann Briefe bekommen.
1: Ich hätte nie gedacht, dass es dazu kommt, dass wir einmal ihr Testament lesen. Ich dachte, sie würde immer weiterleben.
0: Tja, du hast dich geirrt. Tempus fugit.
1: Nanny?
0: Ja, Margaret.
1: Wusstest du etwas von dem Brief?
0: Von welchem Brief?
1: Ich meine den an Ferenc.
0: Nein, von einem Brief an Ferenc weiß ich nichts.
1: Er muss ihn einige Wochen vor unserer Rückkehr bekommen haben. Vermutlich hat Oma ihn geschickt, noch bevor wir Ankh Morpork erreicht haben. Diesen Brief hier meine ich. Lies ihn ruhig.
0: Lieber Herr, ich schreibe dir, um mitzuteilen, dass se Margaret Knoblauch am oder ungefähr am Bildschwein Dienstag nach Lenker zurückkehren wird.

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3: Man weiß doch sofort, von wem der Brief stammt, oder? Und als ich zurückkehrte, war alles vorbereitet.
4: Wie hättest du dich verhalten, wenn nichts vorbereitet gewesen wäre?
3: Nun, ich meine...
4: Dann würdest du heute vermutlich nicht heiraten, oder?
3: Nun, kommt darauf an...
4: Du möchtest doch heiraten, oder?
3: Ja, natürlich, aber...
4: Dann ist ja alles klar.
3: Ja, aber sie hat mich einfach beiseite geschoben und mich praktisch im Schloss eingesperrt. Und deswegen bin ich so wütend geworden.
4: Du warst wütend genug, um der Königin die Stirn zu bieten. Du hast sie sogar angegriffen. Gut gemacht. Die alte Margrat hätte das nicht gekonnt, oder? Esme sah immer bis zum Kern der Sache. Bitte sei so nett, geh in den Hof und sieh nach, wie viel Brennholz noch da ist.
3: Aber ich habe sie gehasst und gehasst und jetzt ist sie tot.
4: Ja, geh jetzt und sag Nanny, wie hoch der Stapel ist, in Ordnung.
3: Aber gut.
5: Es ist noch ziemlich viel Brennholz da.
3: Und es scheint erst vor kurzem aufgeschichtet worden zu sein.
4: Außerdem hat Esme gestern die Uhr aufgezogen und die Teebüchse ist halb voll.
3: Und?
4: Esme war sich nicht sicher. Komm, wir haben nicht viel Zeit.
3: Was ist denn?
5: Und nimm die Zuckerdose mit.
3: Ein Pappschild. Ich bin nicht tot.
6: Der Zauberer hatte recht. Oma ist tot. Ich finde das durchaus verständlich, dass du das Gegenteil hoffst, aber ich weiß, wenn jemand tot ist.
7: Nein, weißt du nicht. Vor einigen Jahren bist du tränenüberströmt zu mir gekommen und es stellte sich heraus, dass sie nur borgte. Sie nahm den Zwischenfall zum Anlass, dieses Schild zu machen.
6: Aber...
7: Man weiß nie genau Bescheid, wenn man nicht nachsieht.
8: Was geht hier vor?
9: Nun, es schien mir nicht richtig, sie alleine zu lassen.
8: Meine Güte, Kerzen und Lilien. Ich wette, du hast sie selbst gepflückt im Garten. Und dann hast du Esme hier drin eingesperrt, ohne ein einziges Fenster zu öffnen. Hörst du sie denn nicht?
9: Was soll ich hören? Was willst du mit dem Kerzenständer?
6: Gib her! Zufällig ist dies mein Schloss. Fast!
9: Was?
8: Bestimmt gibt sie wochenlang damit an. Mit Bienen hat es noch niemand geschafft. Ihr selbst ist überall, weißt du? Nicht nur in einer Biene, im ganzen Schwarm.
9: Na, was soll
10: ich
9: das?
10: Ich möchte einen Blumenstrauß, einen Topf Honig und jemanden stechen.
8: Wir haben die Zuckerdose mitgebracht, Esme.
10: Gib ein bisschen Wasser dazu und schütt den Zucker für sie auf den Tisch. Ich habe es mit Bienen geschafft. Niemand kann es mit Bienen schaffen, aber mir ist es gelungen. Man hat dann ein Selbst, das in zahllose verschiedene Richtungen fliegt. Man muss gut sein, um es mit Bienen zu schaffen.
9: Du lebst?
10: Das ist der Vorteil einer Universitätsbildung. Man braucht sich nur aufzusetzen und 5 Minuten lang zu reden und schon merken sie, dass man noch lebt.
8: Hier, Esme, trink das.
10: Entschuldigung, wollte mit dem 5. Bein danach greifen.
8: Ich wusste, dass du nicht sicher warst.
10: Natürlich war ich sicher. Hatte nie auch nur den geringsten Zweifel.
6: Du hattest überhaupt keine Zweifel?
10: Na... Was ist passiert, während ich fort gewesen bin?
8: Nun, Margrat war mutig genug, um...
10: Oh, ich weiß

0: du hast inzwischen geheiratet, nicht wahr?
1: Geheiratet?
2: Oh nein, Pater Perdore von den 9-Tage-Rätseln sollte die Trauung vornehmen, aber ein Elf hat ihn zu Bewusstsein geschlagen. Außerdem sind die Leute alle...
0: Keine faulen Ausreden. Zur Not kann auch ein Oberzauberer eine Trauung vornehmen, nicht wahr?
1: Ich glaube schon.
0: Na bitte. Ein Zauberer ist ein Priester, nur ohne Gott und feuchten Händedruck.
2: Aber die meisten Gäste sind weggelaufen.
0: Wir besorgen dir andere.
2: Frau Skorbitsch kann das Hochzeitsmahl unmöglich rechtzeitig zubereiten.
0: Du musst es ihr befehlen.
2: Die Brautjungfern sind nicht da.
0: Wir übernehmen das.
2: Ich habe nichts anzuziehen.
0: Ach, und was hast du da an? Sieht doch ganz gut aus. Nanny kümmert sich um das Haar. Zurzeit sieht es aus wie ein Vogelnest.
2: Ich glaube, ich lasse es so.
0: Recht so. Es kommt nicht darauf an, was du hast, sondern wie du es bekommen hast. Nun, ich schätze, dann wäre wohl alles geregelt. Was? Oh, ja. Wo steckt der Bräutigam?
2: Er ist noch immer verwirrt. Weiß nicht genau, was geschehen ist.
3: Absolut normal nach dem Polterabend.
1: Wir brauchen einen Trauzeugen.
4: Na schön.
1: Aber zieh was an.
0: Freut mich, dass du auf den Beinen bist.
5: Was ist passiert?
0: Im Nachthemd zwar, aber auf den Beinen.
5: Ich habe im Kleiderschrank nachgesehen. Meine ganze Kleidung ist weg. Die Elfen stecken dahinter, nicht wahr?
0: Ich dachte mir schon, dass du es nicht fertig gebracht hast, dieses Kostüm wegzuwerfen.
5: Oh nein, auf keinen Fall.
0: Und es müsste passen.
5: Ich bin jetzt der König.
0: Kopf hoch, es gefällt Margrat bestimmt.
5: Es wäre erniedrigend für Margrat, einen Narren zu heiraten. Ich habe einen Ruf zu wahren. Um des Königreichs willen. Außerdem gibt es so etwas wie Stolz. Es gibt so etwas wie... Warum gehst du?
0: Ich gehe gar nicht. Ich schließe nur die Tür.
6: Die neue Königin wird vom König gekrönt. Ferenc macht Anstalten, Margrat die Krone aufs Haupt zu setzen, zögert kurz und schaut durch den großen Saal zu Oma Wetterwachs. Alle Anwesenden folgen seinem Blick. Oma Wetterwachs deutet ein Nicken an. Margrat ist gekrönt. Wilhelm, tralala, etc.

0: Bestimmt werdet ihr sehr glücklich.
1: Danke.
2: Danke. Danke. Danke.
3: Nagel es an die Theke, Lord Ferguson. Und zur Verdammnis mit den Käsehändlern.
2: Danke.
4: Darf ich die Braut küssen?
1: Wo? Ah, Entschuldigung. Du bist?
4: Meine Karte.
1: Ah. Oh, Nun. Der Zweitbeste, wie?
4: Ich arbeite daran.
1: Könnten wir gelegentlich unter vier Augen miteinander reden?
5: Auch die Moriskentänzer haben etwas zu bereden.
6: Na schön. Erinnert sich jemand von euch? Ich meine, gibt es jemanden, der sich wirklich an etwas erinnert?
4: Ich erinnere mich an den Anfang. Und ans Tanzen im Wald. Die Vorstellung...
7: Elfen sind aufgetreten.
8: Ja. Darum ist es schiefgegangen. Ich glaube, es wurde mächtig viel geschrien und so.
9: Da war einer mit Hörnern und mit einem langen, dicken...
6: Es war alles nur ein Traum.
8: Hey, sieh mal da drüben, Fuhrmann. Da ist der Affe. Du wolltest ihn doch etwas fragen, nicht wahr?
9: Ja, genau.
8: Jetzt hast du die Möglichkeit dazu.
1: Auf einen. Niemals. In jedem Fall sind die Steinkreis mit was...
6: Du bist drüben in Schnitte gewesen, nicht wahr? Dorthin hast du deine Nuss gebracht, stimmt's?
10: Hey, Weber! Der Affe hat mir gerade mitgeteilt, dass er seine Nuss nicht dort verstaut, wo die Sonne nicht scheint. Du hast das behauptet.
9: Er hat's behauptet. Dachte ich mir doch, dass es nicht stimmt.
10: So ein Unsinn! Es gibt überhaupt keine Affen in Schnitte.
1: Außerdem, Affen sind blöd.
9: Was? Gehören ja zu den Tieren, nicht?
3: Dies ist eine nette Party. Ich wünschte, ich wäre hier.
5: Sagt der Questor zu einem Stuhl. Der Bibliothekar nimmt eine große Flasche vom nächsten Tisch, klopft dem Fuhrmann auf die Schulter, schenkt ihm ein großes Glas ein und tätschelt seinen Kopf. Als Weber an jenem Abend nach Hause geht, wird er von einem Unbekannten überfallen und in den Fluss geworfen.

0: Sie ist jetzt Königin. Ein ziemlich hoher Posten. Fast so hoch wie der von Hexen.
1: Ja, aber man sollte sich vor Protzerei hüten. Wir sind anderen Leuten gegenüber im Vorteil, doch wir bleiben bescheiden und spielen uns nicht auf. Ich zum Beispiel bin mein ganzes Leben lang bescheiden gewesen.
0: Bei dir kann man schon fast von Schüchternheit reden. Ich sage den Leuten dauernd, nirgends findet ihr eine Person, die demütiger und bescheidener ist als Esme Wetterwachs.
1: Ich kümmere mich immer um meine Angelegenheiten und mische mich nie in die von anderen Leuten ein.
0: Das kann man wohl sagen.
1: Unterbrich mich nicht dauernd, Gitta.
0: Entschuldigung. Schon komisch. Magrat und verheiratet und so.
1: Wie meinst du das?
0: Na, du weißt schon. Verheiratet und so. Ich habe ihr einige Tipps gegeben. Trag immer etwas im Bett. Hält das Interesse im Mann wach.
1: Du hast immer deinen Hut getragen.
0: Genau. Und das Festmahl war lecker, was? Und Magrat hat die ganze Zeit über gestrahlt.
1: Meiner Ansicht nach hat sie geglüht. Vor Verlegenheit und Nervosität.
0: Typisch für eine strahlende Braut.
1: In einem Punkt hast du recht. Das Essen war gut. Wirklich nett, dass wir eine Tüte mit einem Stück von der Torte bekommen haben.
0: Genau. Du weißt sicher, was man sagt. Wenn man ein bisschen davon unter das Kopfkissen legt, so träumt man vom zukünftigen Ehen.
1: Ist schon gut. Ist nicht schlimm.
0: Entschuldige, Esme.
1: Alles geschieht irgendwo. Ich weiß es. Alles geschieht irgendwo. So wird letztendlich jeder Wunsch erfüllt.
0: Esme?
1: Willst du mir vielleicht etwas sagen, Gitta?
0: Nein, Esme.
1: Ich wusste, dass du zum langen Mann gehen würdest. Wie hast du dir Zugang verschafft?
0: Ich habe ein besonderes Hufeisen benutzt.
1: Du hättest ihn nicht an der Sache beteiligen sollen, Gitta.
0: Ja, Esme.
1: Er ist genauso hinterlistig wie sie.
0: Ja, Esme.
1: Du begegnest mir jetzt mit präventiver Unterwürfigkeit.
0: Ja, Esme. Ich glaube, Magrat war wirklich glücklich. Wie sie dort stand, am Leib die Hälfte eines völlig verschmutzten Hochzeitskleids und darunter eine rostige Rüstung. Weißt du, was sie zu mir gesagt hat?
1: Nein. Was denn?
0: Sie ist davon überzeugt, dass ihr Inzis Geist geholfen hat, als sie die Rüstung anlegte. Nur dadurch wäre sie so mutig gewesen.
1: Na sowas.
0: Du hast ihr also nicht gesagt, dass es nie eine Königin namens Inzi gegeben hat?
1: Nein.
0: Der alte König Lali hat sie erfunden, um der Geschichte von Lenka einen romantischen Hauch beizufügen. Legte großen Wert darauf, ließ sogar eine entsprechende Rüstung konstruieren.
1: Ich weiß. Schließlich hat der Mann meiner Urgroßmutter das Ding angefertigt. Aus einer alten Badewanne und mehreren Töpfen.
0: Hältst du es für besser, Margrat nichts zu sagen?
1: Ja.
0: Komisch. Margrat bleibt immer gleich. Selbst wenn sie völlig anders ist. Ein Einhorn. Komm, da ist ein Baum. Komm.
1: Nein. Diesmal laufe ich nicht weg. Vorher konnte sie nichts gegen mich ausrichten. Und jetzt versucht sie es mit einem Tier. Wie?
2: Komm endlich, Esme!
3: Über 1 Million Hügelhänge läuft das Mädchen. Auf 1 Million Brücken trifft die junge Frau eine Entscheidung. Auf 1 Million Wegen steht die alte Hexe. Sie alle unterscheiden sich voneinander. Und sie alle sind eins. Omas Pflicht besteht darin, hier und jetzt sie selbst zu sein, und zwar mit ihrer ganzen Kraft. Sie hebt die Hand und einige Meter entfernt prallt das Einhorn an eine unsichtbare Wand. Es streckt die Beine, um zu bremsen, und Schmerzen durchzucken seinen Leib, als das Geschöpf auf dem Rücken zu Oma rutscht.
1: Peter, zieh die Strümpfe aus und knüpf sie für mich zu einem Halfter zusammen. Ja?
2: Gar keine Strümpfe an, Esme.
1: Nun sei wenigstens so gut, zu meiner Hütte zu laufen und alles aus der untersten Kommodenschublade zu holen.
3: Oma Wetterwachs zieht den Hut vom Kopf und wirft ihn weg. Sie lässt das Einhorn nicht aus den Augen, öffnet ihren Haarknoten, schüttelt den Kopf. Silbernes Haar fällt ihr bis zur Hüfte. Sie zupft sich ein einzelnes Haar aus, formt daraus eine Schlinge und wirft sie über den Schädel des Einhorns.
2: Es wird sich losreißen, Esme.
1: Ich könnte das Tier mit einer Spinnwebe halten, Gitter-Ock. Mit einer Spinnwebe. Geh jetzt. Du weißt, was du zu tun hast.

0: Herr Schmied, ich habe Arbeit für dich.
1: Ah, das ist ein Einhorn.
2: Stimmt.
1: Niemand hat jemals ein Einhorn geschlagen.
2: Du solltest darin eine große Chance sehen.
1: Ich weiß nicht.
2: Hör mir gut zu, Jason Ock. Du kannst alles beschlagen, ganz gleich, was man dir bringt. Aber diese Fähigkeit hat einen Preis, nicht wahr? Er besteht darin, dass du alles beschlagen musst, was man dir bringt. Um der Beste zu sein, muss man sich immer bemühen, Bestes zu leisten. Du zahlst den Preis ebenso wie ich.
1: Aber wenn ich das Einhorn mit Eisen beschlage, bringe ich es um.
2: Habe ich von Eisen gesprochen? Hast du die Sachen aus der Kommode, Gitta?
3: Ja.
2: Bring sie her. Und du, Jason, schür das Feuer in der Esse.
1: Du musst mit hereinkommen, um das Tier ruhig zu halten.
4: Angeblich hat man hier das Einhorn gesehen. Befindet es sich da drin?
5: Mhm. Esme hat es vom Wald bis hierher geführt.
4: Aber es ist ein gefährliches, wildes Tier.
5: Stimmt. Aber Esme ist qualifiziert, was das Zähmen von Einhörnern betrifft. Hat nichts mit Hexerei zu tun.
4: Wie meinst du das?
5: Ich dachte, gewisse Dinge über das Einfangen von Einhörnern seien allen Leuten bekannt. Wer kann Einhörner fangen? Na? Esme konnte damals schneller laufen als du, nicht wahr? Kein Mann konnte sie einholen. Ich hingegen falle dauernd über die erste Baumwurzel. Manchmal musste ich verdammt lange nach einer suchen.
4: Soll das heißen, sie hat nie...
5: In unserem Alter spielen solche Dinge ohnehin keine Rolle mehr. Esme hätte keinen Gedanken daran vergeudet, wenn du nicht zurückgekommen wärst. Oh, hast du Casanunda irgendwo gesehen?
6: Hallo, meine kleine Rosenknospe.
5: Du erscheinst immer dort, wo man nicht hinsieht.
6: Ich bin dafür berühmt, Frau Ogg.
4: Was machen Sie da drin?
5: Etwas, das ein Einhorn veranlasst, nicht mehr auszuschlagen.
6: Was war in dem Sarg?
5: Das alte Teeserfies aus Silber, ein Erbstück der Familie. Ich schätze, Esme hat es nie benutzt. Das Milchkännchen ist wie eine lustige Kuh geformt.
7: Wir kommen jetzt raus.
5: Sie kommen jetzt raus.
7: Sie kommen jetzt raus.
5: Silberne Hufeisen halten bestimmt nicht lange.
2: Und silberne Nägel halten lange genug. Sie bekommt das Einhorn nie zurück, selbst wenn sie 1000 Jahre ruft.
5: Ein Einhorn zu beschlagen. Auf so eine Idee konntest nur du kommen, Esme.
2: Ich habe mein ganzes Leben damit verbracht.
5: Das wär's also.
2: Ja.
5: Gehst du zum Tanz im Schloss?
2: Was ist mit dir?
5: Nun, Herr Casanunda hat mich gebeten, ihm den langen Mann zu zeigen. Du weißt schon, mit allem Drum und Dran. Wahrscheinlich liegt's an seiner Zwergennatur. Sie sind sehr an Erdarbeiten interessiert.
6: Ich kann einfach nicht genug davon bekommen.
2: Denk daran, wie alt du bist, Gitta.
5: Oh, das ist ganz einfach. Das eigentliche Problem besteht darin, vorübergehend zu vergessen, wie alt ich bin. Übrigens, du hast meine Frage noch nicht beantwortet.
2: Darf ich mich bei dir einhaken, Mastrum? Herr Ritkalli und ich machen einen kleinen Spaziergang zur Brücke.
4: Tatsächlich?
5: Oh, wie nett.
2: Gitta Ock, sieh mich nicht so an. Oder ich verpasse dir eine Ohrfeige, die du so schnell nicht vergisst.
5: Entschuldige, Esme. Ich nehme an, ihr wollt über die alten Zeiten sprechen.
2: Vielleicht über die alten Zeiten, vielleicht aber auch über andere.
8: Niemand überquert das gleiche Wasser zweimal, nicht einmal auf einer Brücke.
2: Es klappt immer, irgendwo. Dein junger Zauberer weiß das. Er versteckt sein Wissen nur hinter komischen Worten. Er könnte sehr klug sein, wenn er das sähe, was sich direkt vor seinen Augen befindet.
4: Er möchte eine Zeit lang bleiben. Offenbar faszinieren ihn die Steine. Ich kann wohl kaum Nein sagen. Und der König ist ganz dafür. Ferenc meinte, andere Könige hatten Hofnarren. Er will es mit einem Gelehrten versuchen und feststellen, ob das besser funktioniert.
2: Und es dauert nicht mehr lange, bis sich die junge Diamanda erholt hat.
4: Was soll das heißen?
2: Oh, nichts weiter. Das hat die Zukunft ebenso an sich. Sie könnte alles Mögliche bringen.
4: glaubst du? Dass irgendwo alles richtig gekommen ist?
2: Ja, hier. Und auch dort.
4: Wie bitte?
2: Ich meine, irgendwo heiratete Mastrom Ritkalli eine gewisse Esmeralda Wetterwachs. Und sie lebten glücklich und zufrieden. Mehr oder weniger, soweit das möglich ist.
4: Woher willst du das wissen?
2: Ich habe Erinnerungen der anderen Esmeralda empfangen. Sie schien glücklich zu sein. Und ich bin nicht leicht zufriedenzustellen.
4: Wie bringst du so etwas fertig?
2: Ich gebe mir Mühe in allem, was ich tue.
4: Erwähnte jene andere Esmeralda zufälligerweise?
2: Sie hat nichts erwähnt. Sie weiß gar nicht, dass es uns gibt. Hör auf zu fragen. Es genügt zu wissen, dass alles irgendwo geschieht, oder?
4: Ist das der einzige Trost, den du mir zu bieten hast?
2: Es ist der einzig existierende Trost. Er muss genügen.
8: Wo endet die Geschichte? An einem Sommerabend. Paare schlendern hier und dort. Purpurnes, seidiges Zwielicht verdichtet sich zwischen den Bäumen. Im Schloss ist das Fest beendet. Dort hört man nur noch leises Lachen, sowie das Bimmeln silberner Glöckchen. Und im Wald herrscht das Schweigen der Elfen.
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11: Sie hörten Lords und Ladies nach dem gleichnamigen Scheibenweltroman von Terry Pratchett. Die Rollen und ihre Stimmen waren Erzähler
12: Philbum, tralala, etc.
11: Ludwig Schütze, Oma Wetterwachs,
12: ich bin nicht tot.
11: Nicola Weiße, Margrat Knoblauch,
13: das glaubt ne Margrat Knoblauch, nicht wahr?
11: Anja Schäfer, Nanny Ork,
14: hier gibt's drei verschiedene Arten Eier.
11: Annie Weiler, Sean Ork,
15: ich blase eine Fanfare, Euer Majestät.
11: Walter Millens, Jason Ork,
16: der Stock und Eimer Tanz wird nie wieder getanzt.
11: Markus Siegner, Erzkanzler Mastrom Ritkalli,
17: wenn ich jetzt meine Armbrust hätte.
11: Helmut Schischner, Ponder Stibbens,
18: wenn ich eine Gummifläche und einige Bleikugeln hätte.
11: Pascal Holzer, Quästor,
19: dies ist eine nette Party, ich wünschte, ich wäre hier.
11: David Steck, Bibliothekar, Giamo Casanunda,
20: ich bin ein Graf,
11: und Weber der Dachdecker,
21: er hat nicht viel zu sagen, oder?
11: Rolf Strub, Fuhrmann der Bäcker,
22: es gibt keine Affen nicht in Schlitte,
11: Martin Ostermeier, Dachdecker der Fuhrmann,
23: meine Rolle gefällt mir nicht besonders,
11: Christopher Nowak, Bäcker der Weber,
24: wie es mit dem Stock und Eimer tanzt,
11: Matthias Flückiger, Schneider der andere Weber,
25: nein, ich bin's, Schneider,
11: Philipp Nauer, Kesselflicker der Kesselflicker,
26: ein mythisches Element,
11: David Jäcker, Tischler der Schneider,
27: ich in einem Kleid,
11: Ralf Grunwald, Elfenkönigin,
28: komm zu mir,
11: Ruth Maria Ruben, Elfenkönig,
29: ihr Hexen, glaubt nicht mehr an mich,
11: Hans-Rohr die Spüler, Leinkin,
30: das wird dem König nicht gefallen,
11: Bodo Krummwiede, erster Elf,
31: Gedanken wie Metall,
11: Dirk Fittinghoff, zweiter Elf,
32: töte ihn,
11: und William Pirsch,
33: meinst du Sherry, Vanillesoße und so?
11: Thomas Mon, dritter Elf.
34: Soll ich für dich singen, Teuerste?
11: Und Frau Quorney.
35: Du hast noch ein oder zwei Minuten Zeit.
11: Ruth Schwegler, König Ferenc.
36: Königinnen tragen Kronen, ich hab's gelesen.
11: Stefan Kolmus, Festgreif A.
37: Ich habe ihn bereits dazu gebracht, mir nicht mehr die Krallen in die Kehle zu bohren. Oh,
11: und Höhlenkrieger.
38: Immer gebe es einen Narren, der läutiget die Glocke.
11: Armin Kopp, Herr Brooks.
39: Einen Bienenstock kann es nur eine Königin geben. Zack, bumm.
11: Rico Herold, Millie Chillum.
40: Jagne, Frau.
11: Pusey.
41: Jagd, bum, bum.
11: Und Muscara?
0: Der Mond ist darauf abgebildet.
11: Nicole Sami. Diamanda?
1: Passt du auf, Schwester?
11: Silvia Garatti. Perdita?
1: Es ist ein magischer Kreis.
11: Nicole Knut. Tod?
2: Diese Kekse schmecken sehr gut. Wie kommt die Schokolade hinein?
11: Und Räuberhauptmann?
3: Ihr solltet euch diese Sache nicht als Überfall vorstellen.
11: Raphael Burri. Zweiter Räuber?
4: Ja, Boss.
11: Tom Kreiling. Kutscher?
5: Ihr zahlt oder ihr bleibt hier.
11: Georg Blumreiter. Herr Quorny?
6: Es könnte kaum schlimmer sein, Frau Ock.
11: Olaf Mittelstädt. Dozent für neue Runen?
7: Es ist zu weit weg.
11: Friedrich Schneider. Dekan?
8: Die freie Natur ist einfach nicht natürlich.
11: Und Vater Ock?
9: Du musst unbedingt eine Augenbinde tragen.
11: Walter Bachmann. Troll?
10: Guten Tag, die Herren. Zollkontrolle.
11: Und Elfenpferd?
12: Was bin ich? Wie bin ich hierher gekommen? Wie viele Beine habe ich überhaupt?
11: Stefan Colombo. Gribo? Patrick Kees. Die junge Esmeralda Wetterwachs?
13: Ich werde die beste Hexe, die es je gab.
11: Lena Streif. Sackpfeife?
14: Immer nur ihr Beweis.
11: Urs Klauser. Drehleier, Flöte und Schalmeien? Daniel Somm. Technik?
15: Ja, es läuft.
11: Oliver Mauermann und Gavin Maitland?
16: Es läuft.
11: Sowie Adrian Weiermann und Tom Etter. Bearbeitung? Rolf Strub. Regie?
20: Klasse, wir machen es trotzdem nochmal.
11: Raphael Burri. Eine Buccaneer-Produktion 2006.
21: Lost in Music. Sein ganzes Leben lang, gestand der Schriftsteller Hermann Broch, habe er das Sterben belauscht. In seinem 1945 veröffentlichten Roman »Der Tod des Vergil« läuft alles auf das Ende zu. Stefan Keller hat das Belauschen für Lost in Music wörtlich genommen und lässt Brochs Fieberträume in Musik übergehen.

Er lauschte dem Sterben. Es konnte nicht anders sein. Das Bewusstsein dieser Tatsache war ohne Schrecken über ihn gekommen, höchstens mit jener außergewöhnlichen Klarheit, die sich gemeiniglich mit zunehmendem Fieber einstellt. Und jetzt, in der Dunkelheit liegend, in die Dunkelheit lauschend, verstand er sein Leben, und er verstand, wie sehr es ein fortwährendes Lauschen nach der Sterbensentfaltung gewesen war, entfaltet das Bewusstsein, entfaltet der Sterbenskeim, der von Anbeginn an in jegliches Leben gelegt ist und es ausmacht. Doppelte und dreifache Entfaltung, eine aus der anderen hervorgehend und an ihr sich entfaltend. Jede das Bild der Vorausgegangenen und eben hierdurch sie verwirklichend. War dies nicht die Traumeskraft aller Bilder und gar jener, welche befähigt sind, ein Leben zu bestimmen? Verhielt es sich nicht ebenso auch mit dem Bild der Weltennachthöhle, die wundersam und bangniserregend vor Zeitlosigkeit, sternenschwer und Ewigkeit verheißend, den Tod über das gesamte Sein wölbt?

Er lauschte den Geräuschen der Nacht, und sie wurden ihm, dem Fiebernden, den es hingestreckt hatte, dass er unter seiner Decke friere und glühe, sie wurden ihm in seiner Überwachheit mit verschärfter Gleichzeitigkeit zur Wahrnehmung angetragen, die Bilder, die Gerüche, die Geräusche des Jetzt, zusammen mit denen eines jeden gelebten und erlebbaren Einst. In zweifachem Erinnern des Rückwärts und Vorwärts, so sehr geschwellt von der unabweislichen, unerklärlichen Unheimlichkeit, so sehr unhabhaft entfliehend, so sehr geheimnisverborgen trotz aller ihrer Nacktheit, dass er, aufgepeitscht und erlahmt zugleich, ins Chaotische zurückgestürzt wurde, in das Dickicht aller Einzelstimmen. Das Gestaltlose, dem er zu entrinnen geglaubt hatte, war neuerdings über ihn gekommen, nicht als das Ununterscheidbare des Herdenanfangs, hingegen sehr unmittelbar, ja geradezu handgreiflich, als das Chaos der Vereinzelung und einer Auflösung, die durch kein Belauschen, durch kein Festhalten je wieder zur Einheit zu fügen war. Das dämonische Chaos aller Einzelstimmen, aller Einzelerkenntnisse, aller Einzeldinge, gleichgültig, ob sie der Gegenwart oder der Vergangenheit oder der Zukunft angehören, dieses Chaos drang jetzt auf ihn ein. Diesem Chaos war er ausgeliefert. Ja, dies war es gewesen, seitdem der brausend ununterscheidbare Lärm der Straße sich zu einem Dickicht von Einzelstimmen zu verwandeln angehoben hatte.

War es schon soweit? Zerknirscht war sein Denken, soweit es noch statt hatte. Tierhaft war sein Tun, soweit noch etwas geschah. Und im Unhörbaren stand blind das Gelächter. Er war plötzlich und ohne irgendwelche Überlegung in das Bett geraten und erbärmlich in dieses eingeduckt, zugeschnürt die Kehle, trockene Kälte in allen Gliedern, bewusstlos anheimgegeben der schwarz unsichtbaren, über der Zerknirschung und dem Tierhaften verdoppelt ausgebreiteten Übermacht. Bewusstlos anheimgegeben einem Bereiche jenseits der Furcht, jenseits des Schreckens, jenseits des Entsetzens, jenseits des Todes. Dennoch einem neuen Aufbrechen von Furcht, Schrecken, Entsetzen, Tod preisgegeben. Das Grauen im Unerfühlbaren erfühlend, im Unerkennbaren erkennend, war er fallen gelassen, dennoch gehalten, noch immer gehalten, hineingehalten in den Leerheitsraum des Grauens. Oh, er war hineingehalten in das Grauen und zugleich vom Grauen erfüllt. Anfangserinnerung und Enderinnerung berührten einander, sie beide verirrt eingeschlossene Einsamkeit im Lebensdickicht, im Stimmendickicht, im Bilderdickicht, im Erinnerungsdickicht. Niemals erloschen der Anfang, mochte er von noch so vielen Jahren verschattet sein, niemals erloschen die Erinnerung des versprengten Herdentieres, die Erinnerung des Urgrauens, die einzige, welche geblieben war, und alle anderen waren wie Abwandlungen dieser grauenvoll einzigen, die auf jedem Ast des Erinnerungsgestrüpps saß, höhnisch kichernd, höhnisch lachend, ob der unbeweglichen Eingeschlossenheit des im Dickicht unrettbar Verirrten. Selber ihn umschließend, selber das Dickicht, selber die Undurchdringlichkeit. Unbewegt war die Erinnerungsfahrt, die Fahrt des unaufhörlichen Anfanges und des unaufhörlichen Endes, die Fahrt durch den Gedächtnisunraum, die Fahrt durch den Unraum der stillstehenden Verirrtheit, durch den Unraum des unerinnerbaren Scheinlebens. Unbewegt ging sie dahin, die sausende Fahrt durch alle Abwandlungen des Unraumes, unentrinnbar von ihnen begleitet und von ihnen eingehüllt, unräumlich in ihrem Scheinstillstand, unräumlich in ihrer Scheinbewegung, immer aber in der Unräumlichkeit des Grauens, weil es der unentrinnbare, der immer vorhandene, der niemals verlassene Kerker bleiernen Scheintodes ist, in dem Grauen umgeben das Scheinleben des Menschen sich abspielt. Er war hineingehalten in den Unraum des Scheintodes. Und obwohl er still lag und nicht um die Breite eines Fingers sich in irgendeiner Richtung bewegte und auch das Zimmer um ihn herum sich nicht im geringsten veränderte, war ihm, als ob er vorwärts getragen würde. Ja, er wurde vorwärts getragen, vorwärts gezogen ins Unsichtbare und vom Unsichtbaren, von seinem Vorwissen, von seiner Vorerinnerung. Es huschte die Erinnerungsmannigfaltigkeit ihm voraus, als könnte sie ihn vorwärts locken, als könnte und sollte die Fahrt hierdurch beschleunigt werden. Er wurde vorwärts getragen von dem Grauen, in das eingehüllt er lag, vorwärts getragen zu dem Grauensziele, das am Anfang steht. Und das Zimmer schwebte mit ihm, unverändert und dabei fahrtartig verformt, zeiterstarrt und dabei fortwährend sich verändernd. Starr lösten sich die Amoretten aus dem Fries und verblieben trotzdem darin. Aus Malerei und Tünche lösten sich Akanthusblätter, menschengesichtig geworden und den Stängel zur gekrampften Adlerkralle ausgewachsen. Sie wehten neben dem Bette dahin, die Fänge schließend und öffnend, als wollten sie deren Griffstärke erproben. Es wuchsen ihnen Bärte aus dem Blattgesicht und wurden wieder darein verschluckt. Sie wehten dahin im Unbewegten, oftmals sich überschlagend, oftmals wie in einem Wirbel der Unbewegtheit sich drehend. Es wurden ihrer mehr und mehr, weit mehr als die Wandmalerei hergab, mochte sich diese auch ständig erneuern. Sie entflatterten der Malerei. Sie entflatterten der nackten Wand, sie entflatterten dem Nirgendwo, ausgespien von den kalt brodelnden Vulkanen des Nichts, die überall aufbrachen. Im Sichtbaren,
wie im Unsichtbaren, im Innen wie im Außen. Sie waren Vulkanlava, hauchiger Schutt des Vorentstehens und des Verfalles, mannigfaltiger und mannigfaltiger werdend, je mehr ihrer wurden, aus der Leerheit entstandene und entstehende Formen, die sich außerdem während ihres Dahingaukels ineinander und auseinander verwandelten. Ungestaltetes und ungestaltbares Zeug, Blattwehendes und Schmetterlingswehendes, vieles pfeilartig, vieles gabelschwänzig, vieles mit langen Peitschenschwänzen, vieles so durchsichtig, dass es bloß unsichtbar stumm gleich schweigenden Schreckensrufen umherflog. Manches dagegen bloß harmlos, an einem blöd durchsichtigen Lächeln gleichend, das sonnenstäubchenhaft, vervielfacht, mückenhaft, unbekümmert leer umherschwärmte, den Kandelaber in des Raumes Mitte umtanzte, an den erloschenen Kerzen nippte, freilich sofort wieder durch nachstürmendes, nachsausendes, nachtanzendes verdrängt und weitergedrängt, das Hohlgedränge der Gestaltlosigkeit, in dem neben Gesicht und Ungesicht, neben zwiegestalteten Zyllen und seltsamen Robben und gesträubten Hydren, neben blutig einhersausenden, blutig umbänderten Köpfen, zerflattert zerschlängelten Haares, sich allerlei Verwachsenes tummelte, sausend allerlei Bekörpertes und Befußtes, allerlei Behuftes, kleinverkümmerte oder unfertige Zentauren und Zentaurenreste, Geflügelte und Ungeflügelte. Es barst der orkusgeschwängerte Raum vor Fratzengetier, Krötiges und Eidechsiges und Hundspfötiges tauchte auf, Gewürm unbestimmbarer Beinzahl, beinlos, einbeinig, zweibeinig, dreibeinig, hundertbeinig, oftmals zappelschrittig im Bodenlosen, oftmals beingestreckt hölzern, steif gestreckt dahinsegelnd, oftmals eng aneinander gepresst, als wollten sie sich bei aller Geschlechtslosigkeit fliegend begatten. Oftmals einander Pfeilgeschwinde durchdringend, als wären sie durchlässiger Äther, als wären sie Äthergeschöpfe, Äther geboren und Äther getragen. Wahrhaftig, das waren sie, da ihr übereinanderkollerndes, übereinanderkriechendes, übereinanderpurzelndes Fliegegewühl, obwohl sie einander verdeckten und überdeckten bis zu den letzten Grenzen des mit ihnen vollgepackten Raumes und bis in die letzten Einzelheiten mühelos vom Blicke erhascht und erfasst werden konnte. Oh, sie waren das Ätherbeschuppte, Ätherbefiederte Äthergezücht aus dem Vulkan der Äonen, stoßweise emporgeworfen, sturzartig, flutartig, immer wieder verdampfend, immer wieder verflüchtigt, so dass immer wieder der Raum leer wurde, sphärenleer und leer wie das Weltall. Nur noch durchtrabt von einem einsamen Ross, das gesträubter Mähne hoch in der Luft vorüberstampfte, nur noch durchschwebt von einem einsamen Mannstorso, dessen flach durchsichtiges Gesicht, bettwärts gekehrt, sich zu einem leeren, höhnischen Spiegellachen verzerrte, ehe es von der neu anschwellenden Ungezieferflut des Grauens wieder überschwemmt wurde. Und keines dieser Geschöpfe atmete, denn in der Vorgeborgenheit gibt es keinen Atem. Zur Furienkammer war das Gemach geworden, und es bot Raum für das ganze Grauengeschehen, obschon dieses unaufhaltsam weiterwuchs. Es brauchte sich die Zimmerdecke nicht zu heben, obschon der Kandelaber sich zum riesigen Baume entfaltet hatte, die Kerzenhalter unmäßig ausgestreckt zu uralt ragendem Gezweig dumpf schattender Ulme, und im Gelaube, Blatt für Blatt, gleisnerisch die Träume saßen, dicht gedrängt wie Tautropfen. Es brauchten die Wände sich nicht zu weiten, obschon zwischen ihnen alle Städte der Welt lagen, sie alle brennend, die Städte der fernsten Vergangenheit und der fernsten Zukunft, menschenfauchende, menschenzerquälte Städte, namensferne Städte, die er trotzdem erkannte, die Städte Ägyptens und Assyriens und Palästinas und Indiens, die Städte der entthronten, ohnmächtig gewordenen Götter, gestürzt die Säulen ihrer Tempel, gesprengt ihre Mauern, zerbrochen ihre Turmhäuser, geborsten das Steinpflaster ihrer Straßen. Und es reichte die Kleinheit des Gemaches für alle Weltgröße aus,
obschon Stadt und Feld und Himmel und Wald sich in keiner Weise verkleinert hatte, vielmehr alles, groß und klein in einem, sich in einer beinahe übermächtigen Bedeutungsschwere und Bedeutungsgleichheit zeigte, bedeutungsgleich zulassend, dass unter dem Ulmengezweige, als sei der Leibschatten hochziehendes Gewittergewölk, sich in unübersehbarer Größe fürchterlich der Städte größte und verfluchteste aufbaute, inmitten ewig wiederkehrender Zerstörung, das gedemütigte Rom, durch dessen Gassen Beute schnuppernd die Wölfe strichen, ihre Stadt wieder in Besitz zu nehmen. Es umschloss das Zimmer den Erdkreis, und der Erdkreis umschloss das Zimmer. Es umschlossen die Städte einander, und keine war außen und keine war innen. Schwebend sie alle, indes hoch darüber, hoch über den Vulkanen, hoch über der Versteinerung, hoch über dem Gelaube, abgesondert von allem, im übergewaltig grauen Gewölbe des Himmels, zornklirrend unbewegten Erzfittichs, blinkend und sausend wie Stahlgebilde, lautlos die Hassvögel ihre schweren großen Kreise über den Ländern der Gräuel zogen. Feig, grimmig, bereit, mit jubelwütig geöffneten Fängen herabzustoßen, um die Krallen in die blutigen Felder des Landmannes und in die blutenden Herzen zu schlagen. Eingeweide hackend, Eingeweide fressend, sich einzuordnen in den Zug der Schmetterlinge und der Wölfe neben dem Bette. Fliehend mit ihnen zu den Gestaden der Schutzlosigkeit und Trostlosigkeit, zu den Gestaden der Feuerkrater und der Drachenpflanzen, niemals gekannt, niemals benannt, immer gewusst, die Schlangengestade der Tierheit. Welche Vulkane der Vorschöpfung mussten sich da noch öffnen? Welch neues Ungetier würden sie noch ausspeien? War nicht ohnehin schon alles zur letzten Nacktheit geöffnet? Wohnte in dem Tierischen ringsum nicht ohnehin schon das Höchstmaß alles ausdenkbaren Entsetzens? Oder wies die Durchsichtigkeit der Angst zu neuem Angstwissen hin, zu neuer, noch tieferer Angst, zu neuer Unerahnbarkeit auf noch tieferen Urebenen? Alles war geöffnet, nichts war

lediglich in stummer Drohung und trotzdem furchtbarer als jedes Heulen und jedes Zupacken. Das Grauen selber war durchsichtig geworden. Der Wesensgrund der Grauensblöße hatte sich aufgetan, und in ihrem tiefsten Grunde, in ihrer tiefsten Brunnentiefe, lag die zum Kreise geschlossene Schlange der Zeit, eisig das rieselnde Nichts umschließend.

Obwohl eingesunken in die Traumgefilde und von ihrem Emporwachsen überrankt, fand er sehr plötzlich sich auf den Gipfel eines außerordentlich hohen Berges gestellt, gleichsam herbefohlen, dass er über die Grenzen hinschaue. Über die Gefilde des Traumes, über die Gefilde der Länder, die vorbestimmt waren, der Schauplatz der Tat zu werden. Schauplatz waren sie seinem Schauen, unberührbar, unbetretbar, dennoch sein eigen von Urbeginn an, hinschaute er, der hier Festgebannte, der Traumesgebannte, der aus seinem Traum sich nicht scheiden, sich nicht entfernen durfte, hinschaute er über diese für ihn unberührbare, für ihn unbetretbare Landschaft. Sie war in den Traum eingebettet mit all ihren Tages- und Nachtzeiten, wechselnd zwischen Helle und Dunkelheit, aufblassend und abblassend unter der zwiefachen Dämmerung des Morgens und Abends, erfüllt von jedweder irdischen Seinsgestalt, erfüllt vom Gewühl aller Wesenheiten, erfüllt vom Gewühl aller irdischen Stimmen, erfüllt von Rausch und von Qual und von Sehnsucht, erfüllt von der geschaffenen und gewordenen Schöpfung, erfüllt von der Stille der Ufer und der zitternden Felder und der vergehenden Gipfelgebirge, einsamkeitstragend die Höhe, stadttragend die Ebenen, friedenserfüllt und kriegserfüllt, erfüllt vom ruhenden Glanz menschlichen Seins und Hausens, erfüllt aber auch vom Knistern und Krachen der Unheilsbrände, endlos, endlos, endlos, alles durchwandelbar, nichts betretbar, Traum und Landschaft ineinander gebettet, ineinander verglänzt, ineinander verschattet, gemeinsam im Warten, gemeinsam in der Sehnsucht, gemeinsam in der Erwachensbereitschaft, harrend den zu empfangen, der sie durchschreiten und die Stimme der Erweckung bringen soll. Und auch er wartete. Aufgehobenen Armes wartete er mit Traum und Landschaft. Er blickte hin über die regungslosen Triften, auf denen regungslos das Vieh weidete. Er vernahm die Stummheit der regungslos lodernden Brände. Und kein Vogelflug durchzog die Äthergezelte. Höher stiegen die Brände im Regungslosen, anschwoll das Getöse der Stimmenmannigfaltigkeit in dem unverbrüchlichen Schweigen. Tiefer und tiefer wurde die Sehnsucht. Still standen die Sonnen, und das Pochen des Herzens schlug schwerer und schwerer an die Wände der Grenzenlosigkeit im Innen und Außen. Oh, wann war das Ende? Wo war das Ende? Wann war das Unheil zur Neige gelehrt? Gab es eine unterste Stufe des zunehmenden Schweigens? Und da war es ihm, als ob solch letztes Schweigen nunmehr erreicht sei. Denn er sah die Münder der Menschen. Entsetzungsvoll klafften sie einander an. Kein Laut entrang sich den trockenen Öffnungen und keiner verstand mehr den anderen. Sie waren sprachlos vor Schuldbewusstsein, schuldbewusst vor Sprachlosigkeit. Es war die letzte Schweigensstufe im Irdischen, es war das letzte Schweigen des Menschen, und es sehend wollte auch sein Mund sich zum stummen Entsetzensschrei öffnen. Doch es noch sehend, beinahe noch ehe er es gesehen hatte, sah er es schon nicht mehr. Denn in jähester Finsternis verschwunden war das Sichtbare, verschwunden das Traumleuchten, verschwunden die Landschaft, verschwunden die Brände, verschwunden die Menschen, verschwunden die Münder, und es war Nacht, zeitlos, weltlos, tonlos, die leerste Schwärze, die leere Nacht ohne Form.

0: Die Neige des Seins war erreicht. Er stand vor der Grenze. Er stand vor der Grenze des Schicksals, vor der Grenze des Zufalls. Er stand vor der Grenze. Entleert sein Warten, entleert sein Lauschen, entleert sein Blicken, entleert sein Wissen. Aber in solcher Leere und Entleertheit wusste er, dass die Grenze sich öffnen werde. Sehr leise begann es, gleichsam als wollte es ihn nicht erschrecken. Es begann mit dem Flüstern, das er schon einmal gehört hatte. Es begann in seinem innersten Ohr, in seiner innersten Seele, in seinem innersten Herzen. Und es war zugleich um ihn herum, eindringend in ihn, herstammend aus der äußersten Finsternis, nachteinströmend, nachtausströmend. Es schwoll an wie damals, ihn erfüllend, ihn umhüllend. Indes, es war nicht mehr der Zusammenklang vieler Stimmen, es war nicht mehr der Zusammenklang aller Stimmherden, nicht der Zusammenklang der ganzen Stimmenmannigfaltigkeit, sondern weit eher eine einzige, immer mehr sich vereinsamende Stimme, eine Stimme von so großer Einsamkeit, dass sie wie ein einziger Stern in der Dunkelheit blinkte. Und dunkelheitsumflossen er selber, dunkelheitsumflossen das Gleichgewicht der Weltenvielfalt und der Welteneinheit in dieser letzten Gleichgewichtssatzung, die allein Wirklichkeit ist und den Zufall aufhebt, in diesem bildlosen Sinnbild jedweden Sinnbildes, in dieser schönheitsentleerten Schönheit hörte er, nein, er hörte nicht, er sah die Stimme, hörte sie sehend, sah sie hörend, die Stimme, in deren Wortschatten für immer die Ruhe und Heimat ist, die Stimme der Zeitlosigkeit und der ewig währenden Schöpfung, die Richterstimme des Anfangs und des Endes, die Gleichgewichtsstimme außerhalb des Traumes, die Geborgenheitsstimme. Und sie war Erz und Kristall und Flötenton in einem. Und sie war Donnern und die Übermacht des Schweigens. Und sie war alles und ein einziger Laut. Befehlend und milde, verzeihend und unterscheidend. Ein einziger Blitz, oh, eine unsäglich sanfte Blendung. Still vor Endgültigkeit. Oh, so offenbarte sie sich. Gnade und Eid zugleich. Offenbarung. Doch nicht als Wort, nicht als Sprache, wohl aber als Sinnbild des Wortes, als Sinnbild jeder Sprache, als Sinnbild aller Stimmen, als Schicksalsüberwindung, als heiliger Vater auf. Sie offenbarte sich im Klangbild des verkündenden Kindes. Öffne die Augen zu ihm.
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0: mein Sohn. Ja, ich bin schwanger mit ihm. Trage 9 Monate sein Schwanz in mir drin. Euer erstes Kind kriegt einen Bruder. Es ist ein Schwuler. Steifer Schwanz ist mein Aszendent. Ich bin von den Schwulen der Präsident. Mein erster Dick gab mir einen epileptischen. Fass mich nicht an, ihr hässlichen.
1: Alexa! Schatz, hörst du mich? Schatz, wie viel Schwänze lutsche ich heute? 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
1: Ich liebe mein verdammt geiles Baba Leben Fendi Fit GmbH. So heißt meine Firma, Leute. Gibt es einen Firmenbuch?
0: Ich liebe mein verdammt geiles Leben Fendi Fit.
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0: Wann hast du die gegründet?
1: Was? Letzte Woche.
0: Ist doch

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